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3: Ich bin Yves Simon. Die Fußballweltmeisterschaft in Mexiko, in den USA und Kanada ist offiziell eröffnet worden. Co-Gastgeber Mexiko ist am Abend mit einem 2:0-Sieg gegen Südafrika gestartet. Genau dasselbe Match hatte es auch zum Auftakt der WM 2010 gegeben, damals aber in Südafrika. Im Eröffnungsspiel in Mexico City gab es gleich 3 rote Karten, 2-mal für Südafrika, 1 für Mexiko. Vorher hatte es eine bunte Zeremonie im Aztekenstadion gegeben. Die deutsche Mannschaft greift dann am Sonntag ins Turnier ein gegen Curaçao. In der EU sind heute Nacht die strengeren Migrationsregeln der europäischen Asylreform in Kraft getreten. Dadurch sollen Schutzsuchende zwischen den Mitgliedsländern solidarischer verteilt werden und Asylverfahren schneller abgewickelt werden. Außerdem gelten neue Regeln für die sogenannten sicheren Herkunftsländer. Für uns berichtet aus Brüssel Dieter Ebeling.
4: Die neuen Regeln bedeuten Folgendes. Grundsätzlich wird an den EU-Außengrenzen kontrolliert. In Deutschland werden deswegen an den großen Flughäfen wie Berlin, Frankfurt, München oder Düsseldorf Zentren eingerichtet, in denen Migranten bleiben müssen. Und zwar dann, wenn sie aus Ländern mit einer Anerkennungsquote von weniger als 20% kommen. Oder wenn sie keine Papiere haben oder als Gefährder gelten. Dort können sie bis zu 3 Monate festgehalten werden.
3: Außerdem sollen Abschiebezentren außerhalb der EU entstehen, aber mit deren Einrichtung wird es noch ein bisschen dauern. Der britische Verteidigungsminister Healey ist zurückgetreten. Der Labour-Politiker kritisiert das Verteidigungsbudget, das für sein Ministerium von Premier Starmer geplant war. Er kritisiert das als deutlich zu niedrig für die momentane Sicherheitslage. Mit seinem Rücktritt erhöht Healey damit den Druck auf die Regierung. Neuer Verteidigungsminister wird der bisherige Staatsminister im Innenministerium Dan Jarvis. Auf der Bahnstrecke Chemnitz-Leipzig wird am Sonntag der letzte Dieselzug außer Betrieb genommen. Dann fahren dort nur noch Züge mit Batterieantrieb. Das allerdings führt zu weiteren Problemen, weil der Hersteller Alstom noch nicht alle Bahnen geliefert hat, tritt ab Sonntag ein Ersatzfahrplan in Kraft. Einige der Batteriezüge werden umgeleitet und zwar auf die elektrifizierte Strecke über Borna. Dort sollen die Züge dann über die Oberleitung geladen werden, um Ladezeiten im Chemnitzer Hauptbahnhof zu sparen.
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5: Derzeit meist trocken. Der Freitag zeigt sich stark bewölkt, aber es kann auch wieder Regen geben bei Temperaturen zwischen 8 und 17 Grad maximal. Das Wochenende dann durchwachsen, der Samstag mit zeitweisen Regenschauern noch und der Sonntag dann meistens trocken, aber insgesamt wieder ein bisschen wärmer.
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2: Ich bin Yves Simon. Die Fußballweltmeisterschaft in Mexiko, in den USA und Kanada ist offiziell eröffnet worden. Co-Gastgeber Mexiko ist am Abend mit einem 2:0-Sieg gegen Südafrika gestartet. Genau dasselbe Match hatte es auch zum Auftakt der WM 2010 gegeben, damals aber in Südafrika. Im Eröffnungsspiel in Mexico City gab es gleich 3 rote Karten, 2-mal für Südafrika, 1 für Mexiko. Vorher hatte es eine bunte Zeremonie im Aztekenstadion gegeben. Die deutsche Mannschaft greift dann am Sonntag ins Turnier ein gegen Curaçao. In der EU sind heute Nacht die strengeren Migrationsregeln der europäischen Asylreform in Kraft getreten. Dadurch sollen Schutzsuchende zwischen den Mitgliedsländern solidarischer verteilt werden und Asylverfahren schneller abgewickelt werden. Außerdem gelten neue Regeln für die sogenannten sicheren Herkunftsländer. Für uns berichtet aus Brüssel Dieter Ebeling.
3: Die neuen Regeln bedeuten Folgendes. Grundsätzlich wird an den EU-Außengrenzen kontrolliert. In Deutschland werden deswegen an den großen Flughäfen wie Berlin, Frankfurt, München oder Düsseldorf Zentren eingerichtet, in denen Migranten bleiben müssen. Und zwar dann, wenn sie aus Ländern mit einer Anerkennungsquote von weniger als 20% kommen. Oder wenn sie keine Papiere haben oder als Gefährder gelten. Dort können sie bis zu 3 Monate festgehalten werden.
2: Außerdem sollen Abschiebezentren außerhalb der EU entstehen, aber mit deren Einrichtung wird es noch ein bisschen dauern. Der britische Verteidigungsminister Healey ist zurückgetreten. Der Labour-Politiker kritisiert das Verteidigungsbudget, das für sein Ministerium von Premier Starmer geplant war. Er kritisiert das als deutlich zu niedrig für die momentane Sicherheitslage. Mit seinem Rücktritt erhöht Healey damit den Druck auf die Regierung. Neuer Verteidigungsminister wird der bisherige Staatsminister im Innenministerium Dan Jarvis. Auf der Bahnstrecke Chemnitz-Leipzig wird am Sonntag der letzte Dieselzug außer Betrieb genommen. Dann fahren dort nur noch Züge mit Batterieantrieb. Das allerdings führt zu weiteren Problemen, weil der Hersteller Alstom noch nicht alle Bahnen geliefert hat, tritt ab Sonntag ein Ersatzfahrplan in Kraft. Einige der Batteriezüge werden umgeleitet und zwar auf die elektrifizierte Strecke über Borna. Dort sollen die Züge dann über die Oberleitung geladen werden, um Ladezeiten im Chemnitzer Hauptbahnhof zu sparen.
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4: Derzeit meist trocken. Der Freitag zeigt sich stark bewölkt, aber es kann auch wieder Regen geben bei Temperaturen zwischen 8 und 17 Grad maximal. Das Wochenende dann durchwachsen, der Samstag mit zeitweisen Regenschauern noch und der Sonntag dann meistens trocken, aber insgesamt wieder ein bisschen wärmer.
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1: Ich bin Yves Simon. Guten Morgen. Die Fußball-Weltmeisterschaft läuft. Im Aztekenstadion in Mexico City ist am Abend der Startschuss gefallen. Der erste der drei Gastgeber Mexiko ist mit einem 2:0-Sieg gegen Südafrika ins Turnier eingestiegen. Thomas Bremser war für uns mit dabei. Er hat das Spiel und auch die Eröffnungsfeier beobachtet.
2: Ja, ich glaube, es war eine gute Entscheidung, dass das erste Spiel in Mexiko ausgetragen wird. Es war laut, bunt, musikalisch, viele Sombreros habe ich gesehen und natürlich Shakira. Nach einer langen Show dann endlich der Anpfiff und schon nach ein paar Minuten das erste Tor für die Gastgeber. Ein munterer Auftakt mit drei roten Karten und lauten Fans. Die Mexikaner werden uns noch viel Freude machen.
1: Heute steigt dann auch Kanada gegen Bosnien ein. Da gibt's dann in Toronto nochmal eine Feier und um 3 Uhr kommende Nacht auch noch eine in LA, wenn die USA ihr erstes Spiel haben. Seit Mitternacht gelten in der EU strengere Asylregeln. Die Reform soll dafür sorgen, dass Asylverfahren schneller ablaufen und abgelehnte Bewerber konsequenter abgeschoben werden. Länder mit besonders vielen Flüchtlingen bekommen Unterstützung von anderen EU-Staaten, zum Beispiel durch Geld oder die Aufnahme von Asylsuchenden. Menschen mit geringen Erfolgsaussichten müssen in Zukunft in speziellen Zentren an den Grenzen auf eine schnelle Entscheidung warten. Und auch in Deutschland entstehen solche Einrichtungen, zum Beispiel an den Flughäfen Berlin, München und Frankfurt. Das umstrittene Sparpaket der Bundesregierung für die Gesundheitsausgaben ist heute Thema im Bundestag und auch im Bundesrat. Der Entwurf soll die Krankenkassen um mindestens 16 Milliarden Euro entlasten und höhere Zusatzbeiträge verhindern. Geplant sind Ausgabenbremsen bei Praxen, Kliniken und der Pharmabranche und auch höhere Zuzahlungen für Versicherte. Auf der Bahnstrecke Chemnitz-Leipzig

0: wird am Sonntag der letzte Dieselzug außer Betrieb genommen. Dann fahren dort nur noch Züge mit Batterieantrieb. Das allerdings führt zu weiteren Problemen, weil der Hersteller Alstom noch nicht alle Bahnen geliefert hat, tritt ab Sonntag ein Ersatzfahrplan in Kraft. Einige der Batteriezüge werden umgeleitet und zwar auf die elektrifizierte Strecke über Borna. Dort sollen die Züge dann über die Oberleitung geladen werden, um Ladezeiten im Chemnitzer Hauptbahnhof zu sparen.
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2: Ja, guten Morgen allerseits und ja, herzlich willkommen im Freitag. Mensch, wieder Freitag, wo ist die Woche hin? Freitag, 12. Juni und das Wetter, naja, heute auch nochmal durchwachsen. Ich glaube, so in der ersten Tageshälfte soll es noch ein bisschen besser sein als in der zweiten.
3: Mhm.
2: Ja, also es muss immer wieder mit ein bisschen Regen gerechnet werden.
3: Ja.
2: Wolken, aber auch Sonne und das Ganze bei Temperaturen knapp unter der 20 Grad Marke. So, im Großen und Ganzen ist das der Plan. Bleibt auch am Wochenende noch durchwachsen. Nächste Woche besser. So, auf den Straßen?
3: Auf den Straßen haben wir Holzbretter. Große Holzbretter. Vorsicht auf der A72 Zwickau Richtung Chemnitz zwischen Stolberg Nord und Chemnitz Süd. Die sind irgendwo runtergeputzelt. Also hat jemand Ladung verloren. Da bitte aufpassen. Dann haben wir Reifenteile auf der A15 Cottbus Richtung Breslau zwischen dem Rastplatz Eichhoher Vlies und Cottbus Süd. Dort steht auch ein Auto, das irgendwie liegen geblieben ist und eben diese Reifenteile. Und A13, was ist denn los? A13 Berlin Richtung Dresden zwischen Ruhland und Ortrand, da hat es schon einen Unfall gegeben. Also auch da bitte Obacht geben.
2: Fahren Sie schön vorsichtig. Wenn es irgendwo noch was geben sollte, rufen Sie gern an. Kostenlos die 03x800 und die 4.
1: Und die es ist Freitagmorgen. Und hier sind Ihre Gastgeber, Christine und André Hart.
4: Was wollen Sie denn hier?
5: Wir sind beruflich hier.
2: Ja. Und wünschen jetzt erstmal einen guten Start in den Freitag. 7:05 ist
3: ja, es. Ja, schönen guten Morgen.
1: Moin. 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

0: Moment mal. Gedanken zum Tag mit Maxi Konan.
1: Eine junge, alleinerziehende Mutter arbeitet Vollzeit und versucht, neben Trainingsterminen für ihre Jungs, Elternabenden und Haushalt ein Fernstudium abzuschließen. Und es gibt den Profifußballer, der Tag für die zweite Liga trainiert, Spiele absolviert und hart dafür kämpft, irgendwann in der ersten Liga zu spielen. Was denken Sie, wer von den beiden leistet mehr? Die alleinerziehende Mutter oder der Profifußballer? Und was ist Leistung überhaupt? Wer nimmt sie wahr? Die Kinder der Alleinerziehenden?

0: Mutter oder die Fans des Fußballers, Arbeitgeber oder Fußballscouts? Leistung muss sich wieder lohnen. Dieser Slogan zog sich in den 1980er Jahren durch die politische Landschaft. Dann kommt der Erfolg und mit ihm der Wohlstand. Und in vielerlei Hinsicht hat dieser Spruch auch recht. Und doch strengen wir uns so manches mal an und es kommt nichts dabei rum. Wer erkennt in diesem Fall meine Leistung an? Gott schenkt uns seine Liebe, denn er sieht uns, auch ohne Leistung. Wenn wir mal einen Tag im Bett bleiben, nicht rauskommen, viel weniger leisten als sonst, den Abwasch mal stehen lassen. Egal was und wie viel wir tun, seiner Liebe können wir uns sicher sein. Denn er ist ein Gott, der uns sieht.
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1: mit Tina Wernowski. In der nächsten Stadtratssitzung geht es gleich zweimal um die Zukunft der Hauptstraße. Die BFZ will prüfen lassen, ob dort eine verkehrsberuhigte Zone möglich ist. Die CDU schlägt einen Gestaltungswettbewerb vor. Im VW-Werk Zwickau läuft es rund. Nach dem erfolgreichen Start des überarbeiteten Audi Q4 e-tron Ende Mai hat nun auch die Serienproduktion des neuen ID.3 Neo begonnen. Volkswagen Sachsen spricht von einer starken Leistung. Rund 700 historische Fahrzeuge nehmen morgen an der Kirchberg-Classics teil. Ab 13 Uhr machen die Oldtimer eine Rundfahrt durchs Vogtland. Seit Mitternacht gelten in der EU strengere Asylregeln. Die Reform soll dafür sorgen, dass Asylverfahren schneller

0: ablaufen und abgelehnte Bewerber konsequenter abgeschoben werden. Und bei der Fußball-WM hat Mexiko mit einem 2:0-Sieg gegen Südafrika einen erfolgreichen Start hingelegt. Vorher hatte eine bunte Zeremonie im Aztekenstadion das Turnier eröffnet.
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3: Tja, da gucken wir mal nach draußen, Miri. Wie sieht's aus heute?
4: Naja, weiterhin wechselhaft. Damit werden wir uns wohl in den nächsten Tagen auch noch weiter begnügen müssen. 17 Grad, so 16, 17 Grad die Höchstwerte. Immer wieder kann es Regen geben, aber eben auch unverhofft mal eine Wolkenlücke, bisschen Sonnenschein. Morgen sieht's ähnlich aus. Da kommt sogar noch ein bisschen kräftiger Wind dazu. In höheren Lagen sogar stürmische Böen. Sonntag soll es dann wahrscheinlich trocken bleiben. Die Temperaturen pegeln sich so ein, so zwischen 19 und 20 Grad. Also da müssen wir durch.
3: Okay, dann gucken wir noch mal ganz kurz auf die Straßen. Um kurz vor 5:30, da ist auch schon ein bisschen was los.
4: Es geht eigentlich. Also einige Sachen haben sich erledigt gerade. Die sind ja schon ein paar Stunden, waren die ja schon spruchreif. Wir haben jetzt eine Geschichte von der A15 Cottbus Richtung Breslau zwischen Rastplatz Eichower Vlies und Cottbus Süd. Ein liegen gebliebenes Auto, dort auch Reifenteile auf der Fahrbahn. Also dort bitte Vorsicht. Und der Antonio war schon ganz fleißig, so früh am Morgen, hat uns einen Blitzer gemeldet. B178N Richtung Zittau, kurz vor der Abfahrt Herrnhut Ninifi. Antonio, dafür vielen Dank.
3: Ja, alles klar. Dankeschön. Miri.
4: Gerne.
5: Der Abend kommt recht ruhig.
3: Huch, was ist jetzt los hier?
4: Bin jetzt kaputt. Das ist falsch. Das ist falsch. Soll ich was singen?
3: Nee, ich weiß gar nicht, wie das hier rankommt. Warte mal, wir machen das so.
4: Einfach Musik.
3: Und, ja, du sagst es so. Ja, warte, okay. Jetzt machen wir einfach Musik. Geht's los? Entschuldigung. 5:24, 6 Minuten vor 5:30 ist es.

0: So, kurz nach halb sechs jetzt.
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0: Ja, die WM 2026 ist eröffnet seit gestern Abend mit einer großen Show im Aztekenstadion und einem, ja, man kann schon sagen, deutlichen Sieg des Gastgebers Mexiko. Jens Umreiz, wie war das?
3: Also die Mexikaner waren die bessere Mannschaft. Quiñones traf früh nach 10 Minuten der erste WM-Treffer. Jiménez legte nach der Pause nach zum 2:0 Endstand. Aber fußballerisch war trotzdem noch viel Luft nach oben. Das interessierte die Mexikaner herzlich wenig. Die haben nämlich im sechsten Anlauf endlich ihren Eröffnungsspielfluch beendet. Für Gesprächs

0: Bischof zuckte außerdem der Schiedsrichter aus Brasilien, der hat gleich 3 rote Karten gezeigt, 2 für Südafrika, 1 für Mexiko. Das gab es in einem Eröffnungsspiel noch nie. Zuvor wurde die WM eröffnet mit Shakira, 49 Jahre. Ja, ich weiß, Frauen hören das nicht so gerne, aber immer noch top in Form. Also das Fitnessprogramm und die Gesichtscreme lasse ich mir gerne weiterempfehlen. Die Kolumbianerin hat den offiziellen WM-Song gesungen, zusammen mit Burna Boy. Es war überhaupt eine bunte, laute mexikanische Party mit 80.000 Fans im Aztekenstadion. Und die WM hat noch 2 weitere Eröffnungsfeiern vor sich, heute in Toronto und in Los Angeles, wenn die beiden anderen WM-Gastgeber Kanada und USA ins Turnier einsteigen.
1: Okay, alles klar. Dankeschön, Jens Umreit, und wir bleiben natürlich dran. Und im Moment ist es ja alles ein bisschen schwierig mit der Zeitverschiebung. Läuft Südkorea, Tschechien, und die Tschechen führen hier mit 1:0.
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0: halb sechs.
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3: So, einen wunderschönen guten Morgen. Das Wetter bleibt weiter wechselhaft. 16, 17 Grad heute die Höchstwerte. Es kann ein paar Tropfen geben, aber auch mal eine Wolkenlücke zwischendurch. Und auf den Straßen haben wir noch nichts. Keine Staus und Blitzer. Aber Sie haben vielleicht irgendwas entdeckt jetzt. Dann schnell anrufen. 03 mal 800 und die 4 gehe ich direkt persönlich ran.
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0: Ja, dann schon mal einen schönen Freitagmorgen. Es ist jetzt gleich 5:45. Ja, und so langsam kommt das Wochenende in Reichweite. Es ist wieder eine Menge los bei uns in Sachsen. Es wird viel gefeiert. Gibt natürlich auch das Thema Fußball. Sonntag steigt ja dann die deutsche Mannschaft ins Turnier ein. 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
0: Ja, jetzt ist erstmal Freitag. Jetzt geht's ab zu Taylor Swift. Es ist 5:45 Uhr, 5:45. 6:45. Schönen guten Tag.

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4: Mit Tina Wornowski. Guten Morgen. Im VW-Werk Mosel hat in dieser Woche die Serienproduktion des neuen ID.3 Neo begonnen. Das erste Fahrzeug, ein Modell in Nordmeerblau, lief bereits am Montag vom Band.
5: Parallel dazu feiert das Werk den Erfolg des überarbeiteten Audi Q4 e-tron, dessen Produktion bereits Ende Mai startete. Beide Projekte wurden durch eine enge, standortübergreifende Zusammenarbeit zwischen den

0: Teams in Zwickau und Wolfsburg sowie mit Audi realisiert, hieß es vom Unternehmen. Auch der Cupra Born erhielt dieses Jahr bereits eine Aufwertung. Gunnar Tichy, Nachrichtenredaktion.
1: Die Baustelle auf der Marienthaler Straße, wo die Decke erneuert wird, geht in eine neue Phase und die bringt Veränderungen mit sich, wie das Tiefbauamt mitteilte. Heute im Laufe des Nachmittags wird die Marienthaler stadteinwärts voll gesperrt. Die Umleitung erfolgt über die Werdauer Straße. Der heute beginnende Bauabschnitt endet in der ersten Juliwoche. Diebe haben in der Region gezielt Baumaschinenteile gestohlen. Im Treuner Ortsteil Eich entwendeten Unbekannte von einem Lagerplatz einen 200 Kilo schweren Kegelspalter im Wert von über 4.000 Euro. Von einer Baustelle in Krimmetschau-Rudelswalde verschwand ein Greifer im Wert von ca. 3.000 Euro. Die Polizei sucht Zeugen. Das umstrittene Sparpaket der Bundesregierung für die Gesundheitsausgaben ist heute Thema im Bundestag und im Bundesrat. Der Entwurf soll die Krankenkassen um mindestens 16 Milliarden Euro entlasten und höhere Zusatzbeiträge verhindern. Geplant sind Ausgabenbremsen bei Praxen, Kliniken und der Pharmabranche sowie höhere Zuzahlungen für Versicherte. Die Fußball-WM läuft. Im Aztekenstadion in Mexico City ist am Abend der Startschuss gefallen. Der erste der drei Gastgeber Mexiko ist mit einem 2:0-Sieg gegen Südafrika ins Turnier eingestiegen. Thomas Bremser war für uns dabei. Er hat das Spiel und die Eröffnungsfeier beobachtet.
2: Ja, ich glaube, es war eine gute Entscheidung, dass das erste Spiel in Mexiko ausgetragen wird. Es war laut, bunt, musikalisch, viele Sombreros habe ich gesehen und natürlich Shakira. Nach einer langen Show dann endlich der Anpfiff und schon nach ein paar Minuten das erste Tor für die Gastgeber. Ein munterer Auftakt mit drei roten Karten und lauten Fans. Die Mexikaner werden uns noch viel Freude machen.
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5: Einen wunderschönen Freitag und einen schönen Start ins Wochenende. Der beginnt leider auch wieder wechselhaft, aber daran haben wir uns inzwischen schon sehr gewöhnt. Die Temperaturen 16, 17 Grad, dazu mal mehr, mal weniger Wolken. Also es gibt durchaus Wolkenlücken zwischendurch, das kann man ja jetzt teilweise schon sehen. Aber eben auch eine Schauerwahrscheinlichkeit für den heutigen Tag. Also es kann immer mal nass von oben kommen. Morgen, übermorgen, beide Tage sehen ähnlich aus. Morgen gibt's dazu eventuell noch einen stärkeren Wind. Und am Sonntag soll es eventuell dann sogar trocken bleiben. Und auf den Straßen haben wir noch nichts. Da läuft alles störungsfrei. Ich wünsche eine gute Fahrt und ein wunderschönes Wochenende. Ja,
6: dankeschön, Miri.
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1: Also ich muss ganz ehrlich sagen, das Heftigste für mich eigentlich ist, die Stimme zu hören.
2: Gut, dann sagt die Stimme jetzt nochmal guten Morgen. Wünscht euch einen schönen Freitag. Es ist jetzt kurz vor sechs. Also.
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0: 4 nach 6 jetzt.
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2: In Krimitschau auf dem Gelände der Zur Kraft Studios gibt's jetzt einen Stadtstrand mit 60 Tonnen feinstem Sand und echtem Urlaubsflair. Geschäftsführer Thaddäus Power hat eine kleine Oase geschaffen, um ein Stück Küstengefühl, wie er sagt, direkt zu uns in die Stadt zu holen. Am Sonntag startet dort der Fußballsommer am Beach mit dem Public Viewing zum WM-Spiel Deutschland gegen Curaçao. Dann hoffen wir mal, dass da das Wetter auch halbwegs mitspielt. Also viel Spaß.
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0: ein gieriges Raubtier. Wenn du dir das jetzt anguckst. Und manchmal auch ein bisschen dumm. Habt ihr das mitbekommen? SpaceX geht jetzt an die Börse, ist heute soweit. Und das ist jetzt alles soweit unter Dach und Fach. Und dieser Hype auf die Aktie ist unfassbar. Und Elon Musk wird damit zum ersten Billionär. Und obwohl dieses Unternehmen eigentlich nichts wert ist, kaufen alle wie die Irren diese Aktie, weil sie denken, wow, das ist der Hype. Ich bin dabei, ich will Geld, ich schmecke, ich rieche Blut. Ach, oder? Es verrückt.
1: Widerlich.
0: Und Elon Musk sitzt, weiß nicht, wo sitzt denn der? Keine Ahnung. Naja, zu Hause.
1: In irgendeiner Kapsel oder wahrscheinlich.
0: In seiner Kapsel.
1: Sauerstoffzelt.
0: Und lacht sich schreckig. So, wollte ich nochmal sehen, habe ich gerade eben gesehen. Was ist sonst noch wichtig heute? Natürlich Fußball-WM. Ja, was?
2: Wie viele Nullen hat denn eine Billion?
0: 1000 Milliarden. So, 1000 Milliarden? Nee, so viele Nullen nicht.
2: 1000 Milliarden.
0: Naja.
2: Ja. Und wie viele Nullen hat eine Milliarde? Warte mal, eine Million hat...
0: Sechs Nullen hat eine sechs Million. Nullen,
2: ja, genau. Und eine Milliarde?
0: Nee, warte mal, sieben Nullen hat eine Million.
2: Nee, sechs. Sieben sechs? Stellen und sechs Nullen.
0: Ach so, ja.
3: Also eine Billion hat zwölf Nullen, steht hier.
2: Zwölf Nullen?
0: Im Internet. Ist das? Ja. Der Tim hat recherchiert. So, aber damit erstmal einen schönen guten Morgen. Die Christine ist da.
2: Guten Morgen.
0: Die Miri ist da.
2: Guten Morgen.
0: Der Tim ist da.
3: Guten Morgen.
0: Ja, sie sind auch da. Und wir alle zusammen, arm, aber sexy. Kann man so vielleicht zusammenfassen. Sexy ist genau das richtige Stichwort, weil der Tim riecht so gut. Also jeden Morgen aufs Neue.
1: Ja, also, entweder riechst du wirklich so gut oder du stinkst und das fällt dir auf.
0: Ja,
1: das hast du gestern schon gesagt.
0: Was hast du denn da stehen? Was ist denn das?
3: Ja, das hat Miri besorgt. Da haben wir ja gestern drüber gesprochen. Das sind diese komischen neuen, Deos mit Marshmallow-Smoke-Geruch. Und dann gibt es noch Magnum Gold Caramel Billionaire, wo wir wieder bei der Billion sind. Das mit Eisgeruch, scheinbar.
0: Ach, guck an. Ach so, wegen Magnum, ja. Genau. Kannst du mal Marshmallow ausprobieren, bitte?
3: Ich sprühe das mal. Ist der Feuermelder irgendwo in der Nähe?
0: Ja, wenn nicht, haben wir viel Spaß.
3: So, machen wir. Muss erst mal. Wie geht denn das? Achso, hier aufdrehen wahrscheinlich. So.
0: So, und?
1: Und?
0: Marshmallow?
1: Gar nicht.
0: Und es riecht nach nichts.
1: Doch, jetzt! Oh, jetzt! Oh! Boah. Oh Gott, das sind aber die aus China. Oh,
3: so ein bisschen. Bäh. Ja, so ein bisschen. Oh, ja, einfach nur süß, ne?
0: Aha.
1: Ja.
3: Okay. Süß und synthetisch.
0: Kannst du Billionär?
3: Billionär?
0: Sprühe dich mal an.
3: Das ist Elon Musk.
0: Ich sag dir, die Frauen rennen dir hinterher. Nicht so in den Feuermelder.
1: Wie soll denn eigentlich zu dir hier?
0: Ja.
1: Und? So, und?
0: So.
1: Das riecht besser. Trägt das klar. Der Mann von heute?
0: Der Duft.
1: Riecht besser.
0: Der Duft des Geldes. Oh nee, das ist
1: oder?
0: So. Oh,
1: Leute.
0: Geld stinkt. Geld stinkt doch. Okay. Vielen Dank, haben wir das mal ausprobiert. Also, ja. Tim
1: wird im Test durchgefallen, würde ich sagen.
0: Ja, würde ich auch sagen. Was machen wir jetzt damit?
1: Wegschmeißen kann man es ja nicht, nee. Ne? Sondermüll.
3: Ins Klo stellen.
0: Ich,
3: hier
0: bin, ich benutze Raumspray. Ja, genau. So, wir müssen schnell noch zur Kaffeefrage kommen. Ja, schnell Durchgang, bitte. Heute. Ja, so viel gequatscht.
3: Ja, ja. Habt heute mal die Wahl. Entweder Tagebuch oder Schauspielerin.
2: Tagebuch.
0: Okay.
3: Tagebuch. Heute ist der Tag des Tagebuchs. Wie viel Prozent der Deutschen führt regelmäßig Tagebuch? A. 2%, B. 8% oder C. 14%?
2: 8. B.
0: Sagen wir 14, Miri?
1: Das glaube ich nicht.
0: 2. 2%.
1: Leider ist es aus der Mode gekommen.
0: 2.
3: Okay, und laut einer repräsentativen Umfrage der Stiftung für Zukunftsfragen führen regelmäßig, also wenigstens einmal die Woche Tagebuch, 8% der Bundesbürger.
0: Ja. Oh, Christine,
3: Punkt für Christine. Punkt.
0: Gucke an. Und
2: oh Gott, das Zeug trägt einen die Tränen.
0: Krieg auch kaum noch Luft hier. Okay.
1: Lüftet, Leute, lüftet.
0: Dann auf einen schönen Freitag. Wir gehen jetzt mal Kaffee kochen fürs ganze Team. Und Christine bekommt den Punkt. Kommen Sie derweil gut in den Freitag. Es ist kurz nach 6:45.

0: Ja, 6.19 Uhr, 11 Minuten vor halb sieben. Schönen guten Morgen. Und die WM ist eröffnet seit gestern Abend. Mexiko, der Gastgeber, gewinnt standesgemäß das Eröffnungsspiel gegen Südafrika mit 2:0. Mehr zum Thema WM und was sonst noch wichtig ist und wichtig wird, erfahren Sie gleich bei uns in den Nachrichten.
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2: Mit Tina Warnowski. Im VW-Werk Mosel läuft es rund. Nach dem erfolgreichen Start des überarbeiteten Audi Q4 e-tron Ende Mai hat nun auch die Serienproduktion des neuen ID.3 Neo begonnen. Volkswagen Sachsen spricht von einer starken Leistung. Neue Baustellensituation. Heute im Laufe des Nachmittags wird die Marienthaler Stadt einwärts voll gesperrt. Die Umleitung erfolgt über die Werdauer Straße. Diebe haben in der Region gezielt Baumaschinenteile gestohlen. In Aich verschwand ein 200 Kilo schwerer Kegelspalter, in Rudelswalde ein Greifer. Die Polizei bittet um Zeugenhinweise. Das umstrittene Sparpaket der Bundesregierung für die Gesundheitsausgaben ist heute Thema in Bundestag und Bundesrat. Der Entwurf soll die Krankenkassen um mindestens 16 Milliarden Euro entlasten. Und in den USA steht heute der größte Börsengang der Geschichte an. Der Raumfahrtkonzern SpaceX von Elon Musk will mehr als 555 Millionen Aktien zu je $135 ausgeben.
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3: Im Studio Jens Umbreit, guten Morgen. Gastgeber Mexiko ist mit einem Sieg in die Fußballweltmeisterschaft gestartet. Im Eröffnungsspiel im Aztekenstadion von Mexiko-Stadt gewann die Mannschaft gegen Südafrika mit 2:0. Julian Quiñones erzielte das erste Tor der WM. Raúl Jiménez legte nach der Pause nach. Für Gesprächsstoff sorgte der brasilianische Schiedsrichter mit 3 Platzverweisen, 2 für Südafrika und einer für Mexiko. Heute steigen die beiden anderen Gastgeber ins WM-Turnier ein. Kanada gegen Bosnien-Herzegowina und die USA gegen Paraguay. Und José Mourinho kehrt zu Real Madrid zurück. Der portugiesische Star-Trainer hat wie erwartet beim spanischen Rekordmeister einen Vertrag bis 2029 unterschrieben. Mourinho hatte Real bereits zwischen 2010 und 2013 trainiert.
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5: Einen wunderschönen guten Morgen. Schönen Start ins Wochenende. Mensch, die Daumen sind gedrückt heute fürs romantische Lichterfest im Schwanenteichpark. Da geht's ja 18 Uhr los und hoffen wir mal, dass es trocken bleibt. Es ist ziemlich wechselhaft und so ganz kontrollieren kann man das nicht. Es kann immer mal Schauer geben zwischendurch. Aber dann auch wieder größere Wolkenlücken und etwas Sonnenschein. 15 Grad die Höchstwerte. Morgen, übermorgen, beide Tage auch noch ziemlich wechselhaft. Der schönere Tag von beiden wird der Sonntag werden. Da soll es sogar weitestgehend trocken bleiben. Und auf den Straßen haben wir noch nichts, keine Staus und Blitzer. Aber Sie vielleicht, dann sagen Sie gerne Bescheid. 03x800 und die 4 ist die Nummer.
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0: Es ist Freitagmorgen. Und hier sind Ihre Gastgeber. Christine.
7: Hallo.
0: Und André Hart.
8: Warum?
7: Wenn man einmal das Original gut fand, dann kommt halt nichts Besseres mehr nach.
9: Oh ja. So.
10: Kann halt nur einen André geben.
9: Ne? Nee, und eine Christine und überhaupt ein Team und das ganze Team wünscht Ihnen einen schönen Freitag. Ja, die Woche ist schon wieder fast rum. Mein Gott, wie die Zeit vergeht. Irre Freitag, 12. Juni, jetzt ist es kurz vor 6:30.
10: Machen Sie was draus.
0: Moin. Guten Morgen. 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

0: Oh, oh, oh, es ist 6:53. Wir schauen mal ganz kurz nach draußen, Miri, bitte.
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3: Einen wunderschönen guten Morgen. Zwei Buchstaben spielen auch jetzt am Wochenende eine große Rolle. WW, wechselhaftes Wetter. Ab und zu kriegen wir Wolkenlücken. Es kann aber auch ein paar Tropfen geben zwischendurch. Die Temperaturen, die gehen so auf 15, 16 Grad rauf. Und auf den Straßen haben wir noch nichts. Da ist alles noch ruhig. Gute Fahrt.
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0: Und in der Leitung ist dann Michael Klein, unser Chefmeteorologe. Also erstmal wünschen wir euch und Ihnen einen guten Start in den Tag. Ja. Jetzt, wo wir so alle aus der Nacht kommen. Guten Morgen, Micha. Hallo.
1: Guten Morgen, hallo.
0: Ja, und du hast auch irgendwelchen Unsinn geträumt, hast du mir gerade erzählt, was?
1: Ja, Lady Gaga im Radio und Herr Gaga am Telefon. Ja. Ich hab auch so einen Blödsinn. Bei uns wird eine Straße jetzt durch den Vorgarten gebaut. Und ich habe noch gehört, wie die Bauarbeiter sich darüber unterhalten, dass die Anlieger ja dafür bezahlen müssen. Also ich war wach.
0: Okay, und ich habe geträumt, dass ich, wirklich so lose, ich habe einen Mörder überführt.
1: Ui.
0: Und dann hat er mir das Geständnis unterschrieben. Und dann hat er mich aber irgendwie geknebelt und gefesselt, sodass ich nichts sagen konnte. Und ich wollte immer um Hilfe rufen und konnte aber nicht. Und wusste doch, und kein Mensch hat geahnt, dass der Mörder ist. Ich sage jetzt aber nicht, wer. Das ist jemand aus meinem Bekanntenkreis.
1: Ach, ja,
0: das ist wirklich, ja, also völlig, ja? Völlig absurd. Absurd, was du träumt. Ja, verrückt.
1: Bekanntenkreis?
0: Naja,
1: telefonierst du gerade mit ihm?
0: Was?
1: Telefonierst du gerade mit ihm?
0: Nein, du machst nicht. Nein, der Micha ist nicht der Mörder. Okay. Völlig absurd. Naja. So, Micha, jetzt denk mal an was Schönes. Und wir hoffen, dass Sie am Radio, dass Sie süße Träume hatten. Und ja.
1: Aber falls du eine Leiche loswerden musst, ich habe eine Baustelle vor der Tür.
0: Ah ja, du hast eine Baustelle. Ja. Nee, das war jetzt nicht irgendwie blutig oder so. Es war einfach nur, standen dann irgendwelche Namen auf der Liste und der hat das alles gestanden und hat das dann auch unterschrieben. Und dann hat er sich so auf mich draufgesetzt und ich konnte nicht mehr schreien, ich konnte nicht mehr, ich wollte helfen, Hilfe rufen. Naja, so, Micha, hilf uns mal beim Wetter. Was haben wir zu erwarten?
1: Ja, also normalerweise habe ich sowas immer, wenn es so wahnsinnig warm ist in der Nacht, dann so 1-2 Grad zu viel im Schlafzimmer, dann träume ich so einen Mist und eigentlich so warm ist es ja nur heute Nacht auch nicht gewesen.
0: Ich möchte mal wissen, wenn man das mit Psychologen erklärt oder erzählt, was der daraus machen würde.
1: Ja, also.
0: Die Straße in deinem Vorgarten.
1: Ja. Verlustangst
0: das wahrscheinlich. Das Geständnis meines Mörders.
1: Ja, das ist bei dir, also da ist auch also Kontrollverlust.
0: Irgendwas ist da nicht in Ordnung.
1: Ja, da ist das. Dann aber gleichzeitig möchtest du der sein, der es weiß, also das Wissen und die Entdeckung und so.
0: Ja, keine Ahnung.
1: Also auf jeden Fall therapiebedürftig bei uns.
0: Ja,
1: beiden.
0: Ja. Ja. Das Wetter auch, da können wir auch mal ein bisschen was dran drehen.
1: Ja, da könnte man mal gut zureden, dass es wieder Sommer wird. Das ist Gesprächstherapie dauert ja immer ein bisschen, deswegen beim Wetter auch müssen wir etwas Geduld haben. Aktuell noch sehr wechselhaft und frischer, kühler. Wir haben heute immer mal wieder Regen, das geht ja heute früh schon los, zieht gerade über die Westhälfte.

0: Sachsens. Dann weiter breitet sich Richtung Osten aus und wir erreichen gerade mal so 16, 17 Grad. Bleibt ein frischer Tag und auch meistens ein ziemlich dick bewölkter.
1: Wie geht's weiter dann? Wochenende?
0: Ja, morgen deutlich wärmer, 21 Grad, was für den Sommer jetzt natürlich auch nicht so doll ist. Dazu auch ordentlich Wind, teilweise sogar vor allem im Bergland etwas stürmisch. Und morgen sind es wieder so richtig Schauer, die durchziehen. Vielleicht auch nochmal irgendwo ein Gewitter. Sonntag geht es mit den Temperaturen erstmal wieder ein bisschen runter. Und die Stabilisierung und das Sommerwetter sind tatsächlich auf dem Weg zu uns. Das wird ab Dienstag langsam alles wärmer werden. Und Ende nächster Woche, da stöhnen wir wahrscheinlich darüber, dass die Nächte viel zu warm sind und die Tage viel zu heiß. Ach. Wir bei 30 Grad tagsüber und wahrscheinlich auch tropischen Nächten.
1: Dann kommt der Sommer zurück.
0: Yeah.
1: Der Hochsommer, yeah. Jetzt kommt erstmal ein Käffchen zum Wachwerden.
0: Oh ja.
1: Und dann hören wir uns später nochmal, Michael, ja?
0: Okay, machen wir.

0: Es ist kurz nach 7:15. Schönen guten Morgen. Das Weltraumunternehmen SpaceX geht heute an die Börse. Es ist alles eingetütet, alles klar. Die Bewertung der Firma liegt jetzt bei knapp 1,8 Billionen US-Dollar. Was irgendwie paradox ist, denn das Unternehmen schreibt tiefrote Zahlen, aber es ist nun mal ein Hype, dem alle hinterherrennen und für den alle Geld bezahlen und dem sie fleißig Aktien kaufen. Ja, und so ist der Inhaber von SpaceX, nämlich Elon Musk, ganz nebenbei uns über Nacht der erste Mensch mit einem Vermögen von mehr als einer Billion Dollar. Das sind 1.000 Milliarden und so weiter und so weiter. Ja, was sonst noch wichtig ist und wichtig wird heute, das erfahren Sie auch gleich bei uns in den Nachrichten.
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3: Mit Tina Wanowski. Guten Morgen. Die Zukunft der Hauptstraße in Zwickau soll jetzt noch ausführlicher diskutiert werden. Inzwischen gibt es 2 Anregungen von Fraktionen des Stadtrates.
4: Die Fraktion Bürger für Zwickau hat eine Öffnung für Autos ins Gespräch gebracht. Wenn der Stadtrat in 2 Wochen zustimmt, prüft die Stadtverwaltung, ob ein verkehrsberuhigter Bereich möglich ist. Ebenfalls auf der Tagesordnung steht der Vorschlag der CDU, zur Hauptstraße einen Gestaltungswettbewerb zu starten. Beteiligen sollen sich Fachleute und Bürger. Anhand der Ergebnisse soll ein Konzept entwickelt werden. Ziel des Konzeptes soll sein, mehr Wohnen zu ermöglichen und mehr grüne Inseln zu schaffen. Gerd Friedrich, Nachrichtenredaktion.
3: Nach dem erfolgreichen Start des überarbeiteten Audi Q4 e-tron Ende Mai hat nun auch die Serienproduktion des neuen ID.3 Neo bei VW in Mosel begonnen. Volkswagen Sachsen spricht von einer starken Leistung. Die enge Zusammenarbeit zwischen den Teams in Zwickau, Wolfsburg und Audi habe den schnellen Anlauf erst möglich gemacht. Kirchberg feiert ab heute Abend sein traditionelles Bohrbergfest. Dabei wird die Stadt zur Bühne für Musikliebhaber und vor allem Oldtimer-Fans. Rund 700 historische Fahrzeuge begeben sich bei den Kirchberg Classics morgen ab 13 Uhr auf ihre große Rundfahrt durchs Vogtland. Start und Ziel ist der Parkplatz an der Clara-Zetkin-Straße. In der EU gelten seit Mitternacht deutlich schärfere Asylregeln. Künftig sollen Schutzsuchende mit geringen Bleibechancen an den Außengrenzen beschleunigte Verfahren in speziellen Einrichtungen durchlaufen. Solche Zentren entstehen auch an deutschen Flughäfen wie Berlin, München und Frankfurt. Co-Gastgeber Mexiko hat einen perfekten Start in die Fußball-WM hingelegt. Die Mexikaner haben gegen Südafrika mit 2:0 gewonnen. Zuvor hatte es im Aztekenstadion

0: in Mexico City eine große Eröffnungsshow gegeben. Andrea Sosa Gabrios berichtet.
1: Es war eine authentische Fiesta Mexicana, ein großes mexikanisches Fest. Mexiko besiegte Südafrika mit 2:0. Der Jubel der Fans kannte keine Grenzen. Zum Auftakt traten Shakira und weitere Latino-Stars bei der Eröffnungsshow auf. Schauspielerin Salma Hayek begrüßte die Fans im Stadion. Trotz der Sorgen vor schlechtem Wetter fiel während des Spiels kein einziger Tropfen Regen.
0: Und im zweiten Spiel der Gruppe A gewann jetzt am frühen Morgen Südkorea gegen Tschechien mit 2:1.
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4: Einen wunderschönen guten Morgen. Ja, der Sommer lässt weiter auf sich warten. Es ist und bleibt wechselhaft. 15 Grad bei uns in Zwickau, das sind die Höchstwerte. Es kann immer mal ein paar Tropfen geben zwischendurch und bleibt auch eher dicht bewölkt. Aber es gibt eben auch mal Wolkenlücken und etwas Sonnenschein zwischendurch. Morgen, übermorgen, beide Tage eher durchwachsen. Der schönere Tag von beiden wird der Sonntag werden, denn da soll es zumindest überwiegend trocken bleiben. Und schauen wir noch auf die Straßen, da haben wir noch nichts, keine Staus und Blitzer. Aber Sie vielleicht, dann rufen Sie gerne an, 03x800 und die 4 ist die Nummer, unter der Sie mich erreichen. Oder Sie schreiben eine WhatsApp, das geht auch. Die Nummer finden Sie auf radiozwickau.de.
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2: Es ist Freitagmorgen.

0: Das ist doch mal eine schöne Idee, oder?
1: Wer wünscht sich das nicht?
0: Lasst euch alle mal knuddeln, lasst euch drücken, lasst euch einen schönen guten Morgen wünschen. Es ist ein Freitagmorgen, es ist der 12. Juni, macht was draus, da kommt nie wieder. Und wir machen auch gleich was Schönes, was Nützliches.
1: Was Nützliches. Oh ja, ja, wir erinnern daran oder machen darauf aufmerksam, dass am Sonntag nämlich Weltblutspendetag ist. Und warum das so wichtig ist, sich mit dem Thema zu beschäftigen, also reden wir gleich mal drüber.
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0: Mach mal das Licht aus. Turn the lights off. Ja, es ist wirklich so. Manchmal geht einfach das Licht aus und dann braucht man vielleicht im Zweifel eine Blutspende, ja, damit die Lichter wieder angehen. Das passiert jeden Tag ganz, ganz oft und deshalb ist es so wichtig, Blut zu spenden. Weißt du eigentlich deine Blutgruppe? Wissen Sie, kennen Sie Ihre Blutgruppe da draußen? Sie am Radio? Hallo, ihr da, Radio. Blutgruppe. Wie ist denn deine?
1: Ich weiß es nicht.
0: Du weißt es nicht. Siehste. Ja. Ich habe A Rhesus negativ, aber das hängt damit zusammen, dass ich nun auch regelmäßig, also mindestens 2-3 Mal im Jahr Blut spenden gehe.
1: Gerade so, damit du jetzt gleich wieder richtig ein schlechtes Gewissen hast.
0: Und da sagt der Blutspendedienst auch immer, das ist gut, dass ich das mache, weil diese Blutgruppe A Rhesus negativ haben nur wohl 6% der Menschen. Mhm. Deswegen ist umso wichtiger. So, Blutspenden. Warum erzählen wir Ihnen das? Am Sonntag ist ein ganz wichtiger Tag, nämlich der Blutspende, der Weltblutspendetag.
1: Der Weltblutspendetag, weil die Zahlen sind wirklich enorm. Täglich werden nämlich bei uns in Deutschland etwa 15.000 Blutspenden benötigt. Stellt sich natürlich die Frage, ist da genug da oder müssen wir uns irgendwie Sorgen machen, dass Blut irgendwie mal alle ist? Wir haben nachgefragt und zwar bei der Kerstin Schweiger vom DRK Blutspendedienst. Also, wie sieht's denn aktuell aus?
2: Die Versorgung mit lebensrettenden Blutpräparaten beim DRK Blutspendedienst in Sachsen ist derzeit auf einem niedrigen Niveau stabil. Menschen, Spendende mit allen Blutgruppen sind herzlich willkommen. Ganz besonders suchen wir aber im Moment auch SpenderInnen mit den Blutgruppen 0 Rhesus negativ, A Rhesus negativ und B Rhesus negativ. Wichtig ist zu wissen, dass die Präparate, die wir aus den Blutspenden gewinnen, nur sehr kurz haltbar sind, nämlich je nach Präparat 4 Tage bis maximal 42 Tage. Und deswegen ist es so wichtig, dass kontinuierlich gespendet wird, dass alle Termine gut besucht sind, damit die Patientenversorgung auch über den Sommer, über die Ferienzeit hinweg, wo ja auch viele Spendende verreist sind, lückenlos abgesichert werden können.
0: Okay, vielleicht nochmal ganz allgemein, Kerstin. Blut spenden darf jeder, oder?
2: Wer darf Blut spenden? Alle gesunden Menschen ab 18 Jahren, die aktuell gesund sind, keine Infektionskrankheiten haben und mindestens 50 Kilogramm auf die Waage bringen. Wichtig ist es auch, einen Ausweis, den Personalausweis mitzubringen und vor der Blutspende gut und ausreichend zu trinken und zu essen. Auf jedem Blutspendetermin gibt es aber auch noch mal einen kurzen Gesundheitscheck vom Arzt oder von der Ärztin. Und erst dann entscheidet der Arzt oder die Ärztin die Spendetauglichkeit für den Tag. Dies dient immer dem Schutz des Spendenden, gleich so wie auch dem Schutz eines potenziellen Empfängers.
1: Ja. So, da sagen wir erstmal Dankeschön. Kerstin Schweiger vom DRK Blutspendedienst. Mhm. Und eine einzige Blutspende kann bis zu 3 Menschen retten. Es ist also wirklich ein kleiner Aufwand mit großer Wirkung. Am Sonntag ist Weltblutspendetag. Erst wenn's fehlt, fällt's auf, ist das Motto.
0: Das stimmt.
1: Ja, schlau. Also, wenn man es nicht braucht, da denkt man nicht so drüber nach, aber kann jeden treffen.
0: Okay, also vielleicht machen Sie es mal oder haben Sie schon mal gemacht, dann an die Nadel. Heißt es.

0: Ja, die Milch, der Toast und der Honig. Rockset. Und genau an der Stelle kommt jetzt unser Chefmeteorologe Michael Klein ins Spiel.
1: Ich hatte heute Morgen Honig.
0: Du hattest Honig? Ach, der feine Herr kam zum Frühstücken ganz in Ruhe.
1: Warum spielst du denn mein Lied?
0: Das weißt du, ja. Wir arbeiten uns hier den Arsch kaputt und der feine Herr sitzt und frühstückt mit Honig. Und
1: Frühstück Toast ist wichtig.
0: Und Milch. Und,
1: ja, du musst da irgendwas essen, Kind.
0: Oh, Kind. Stimmt. Hast du früher auch immer Stullen mitbekommen? Ist das überhaupt noch üblich? Gibt man den Kindern heute noch die Brote mit in die Schule?
1: Das war
0: oder
1: das
0: in den Kindergarten, so in der Brotbüchse? Mensch.
1: Das ist sehr unterschiedlich. Ich habe auch, ich habe es auch wirklich mal geschafft, wenn ich mich richtig erinnere. Es ist ja wirklich sehr lang her. Ich meine, ich hätte auch mal geschafft, es über die Sommerferien was verschimmeln zu lassen.
0: Ja, das ist mir laufend passiert. Und ich traue es mir ja gar nicht, im Radio laut zu sagen, aber manchmal habe ich auch heimlich was weggeschmissen. Wenn die Mama, zum Beispiel, ich habe der Mama wirklich meine Kindheit lang, ja, eine ganze Kindheit lang habe ich meiner Mama gesagt, dass man unter Leberwurst, wenn man so die Brote schmiert, keine Butter macht. Und sie hat es trotzdem, weil sie wollte ja, dass sie ja junge, groß und stark wird. Ja. Und ich habe das gehasst und sie hat einfach nicht auf mich gehört. Und dann flogen bei mir, ehrlich gesagt, immer die Leberwurststullen, die Leberwurstschnitten, wie wir in Sachsen-Anhalt gesagt haben, die Leberwurstschnitte mit der Butter drunter, flog immer weg nach der Schule. Und ganz schlimm war es, wenn ich es vergessen habe. Dann hat die Mama das gefunden im Ranzen.
1: Ich finde, das ist ja genauso unsinnig wie Butter oder Margarine unter die Schoko-Zubereitungscreme drunter zu schmieren, das, was andere als Nutella kennen. Ja. Und da scheiden sich ja auch die Geister. Die einen lieben es, die anderen. Ich bin ja so ein bisschen technisch orientiert. Mhm. Vielleicht ist das auch irgendwas schon, was eine gewisse Spektrumsstörung hat oder sowas. Aber ich habe als Kind ja immer gedacht, dass diese Margarine oder die Butter, dass die nur dazu da ist, um die Löcher zuzumachen, damit das da schöner, besser drauf liegt alles.
0: Ja, und wenn ich jetzt zurückdenke,

0: dann sage ich mir, Mensch, das waren die fetten Jahre damals.
1: Ja.
0: Ja, da war noch Geld da.
1: Ja, ja, da hat man auch gesagt, oh, lecker Butter. Heute sage ich, gönn ich die Butter oder trinke ich heute Abend doch?
0: Ja. Ja. Wie sind wir drauf gekommen? Ach so, wegen Milch und Toast und Honey. Ja. Micha, jetzt servier uns doch mal ein schönes Wetter für den Freitag, fürs Wochenende. Hast du Fußball geguckt gestern?
1: Nee,
0: ich auch nicht. Nee, war zu spät. Aber am Sonntag geht's ja, 19 Uhr, wenn die deutsche Mannschaft ins Turnier eingreift. Hatten wir gestern schon drüber gesprochen. Da wird's dann langsam ein bisschen besser, oder?
1: Ja, da wird es langsam wärmer und dann auch ein bisschen beständiger. Also das sieht so aus, dass es auch wirklich trocken bleiben könnte. Vielleicht nicht so wirklich Sommertemperaturen. Für den Sonntag sieht es auch eher so nach ganz knapp unter 20 Grad aus. Aber zumindest trockener, wenn auch ziemlich windig. Also das ist jetzt alles nicht so ganz nach Hochsommergefühl.
0: Na, das ist ja schon mal was. Dann gucken wir mal auf heute.
1: Ja,
0: was siehst du denn da?
1: Schönes Wetter eingefordert, weiß ich nicht. Die meisten werden es wahrscheinlich nicht so schön finden. Dicke Wolken, da sind wenig Auflockerungen drin. Und es gibt immer mal wieder etwas Regen. Auch jetzt gerade heute früh schon zieht ja was rein ins Land. Und das ist ein ziemlicher Flickenteppich, der auf dem Radar zu sehen ist. Da kommt also immer wieder Nachschub durch den ganzen Tag hindurch. Mit Temperaturen um 16, vielleicht mal maximal 17 Grad, bleibt das auch relativ frisch.
0: Oh, okay. Heute Abend ist Hörfunkparty. Die Landesmedienanstalt lädt ein in Leipzig. Da treffen sich so die Radiomacher und auch Fernsehen und so. Sag mal was, lohnt sich's hinzugehen oder?
1: Wetter ist ja Kino im Kopf, oder heißt das immer, ne? Also man könnte Augen zumachen und sich was Schöneres vorstellen. Und dann ist dieses Trommeln des Regens, na, so schön ist es heute nicht.
0: Das Trommeln des Regens, okay.
1: In der Nacht eher. Da kann es dann noch mal ein bisschen kräftiger regnen und auch morgen. Und morgen kommt noch der Wind mit dazu. Ja. Also für die Geräuschkulisse jede Menge geboten. Morgen lockert es aber schon wieder ein bisschen auf. Also es ist heller, freundlicher und wärmer mit 20, 21 Grad. Allerdings auch wieder sehr, sehr windig. Und dann, wie gesagt, am Sonntag gehen die Temperaturen erstmal wieder ein bisschen runter. Aber für die Gesamttendenz sollte ich noch erwähnen, dass es ab Dienstag alles trockener, sonniger und auch wieder wärmer wird. In einer Woche, ich schwör's dir, in einer Woche, da stöhnen wir wieder, wie heiß es ist und alles viel zu warm und wir wollen es wieder kühler haben.
0: Also der Sommer ist noch nicht vorbei.
1: Nein, definitiv.
0: Dann gönnen wir uns jetzt noch halt.
1: Ein Käffchen gerne.
0: Ein Käffchen gerne.

0: Mexiko als eines der Gastgeberländer. Soll sehr gut gewesen sein. Ich habe es auch nicht gesehen, war mir auch zu spät, ehrlich gesagt. Aber alle, die jetzt so drüber sprechen, sagen, ja, das war okay, das war professionell, das war bunt, das war sehr, sehr unterhaltsam. Das Spiel im Anschluss auch. Es gab gleich mal 3 rote Karten und es gab standesgemäß einen Sieg für den Gastgeber, nämlich für Mexiko gegen Südafrika. Die Mexikaner haben 2-0 gewonnen. Ja, und was heute, abgesehen vom Fußball, sonst noch wichtig ist und wichtig wird, das erfahren Sie auch gleich bei uns in den Nachrichten.
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5: Mit Tina Wojnowski. In der nächsten Stadtratssitzung geht es gleich zweimal um die Zukunft der Hauptstraße. Die BFZ will prüfen lassen, ob dort eine verkehrsberuhigte Zone möglich ist. Die CDU schlägt einen Gestaltungswettbewerb vor. Im VW-Werk Zwickau läuft es rund. Nach dem erfolgreichen Start des überarbeiteten Audi Q4 e-tron Ende Mai hat nun auch die Serienproduktion des neuen ID.3 Neo begonnen. Volkswagen Sachsen spricht von einer starken Leistung. Rund 700 historische Fahrzeuge nehmen morgen an der Kirchberg Classics teil. Ab 13 Uhr machen die Oldtimer eine Rundfahrt durchs Vogtland. Seit Mitternacht gelten in der EU strengere Asylregeln. Die Reform soll dafür sorgen, dass Asylverfahren schneller ablaufen und abgelehnte Bewerber konsequenter abgeschoben werden. Und bei der Fußball-WM hat Mexiko mit einem 2:0-Sieg gegen Südafrika einen erfolgreichen Start hingelegt. Vorher hatte eine bunte Zeremonie im Aztekenstadion das Turnier eröffnet.
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7: Einen wunderschönen guten Morgen, schönen Start ins Wochenende. Ja, momentan aber ganz schön viele Wolken bei uns und hin und wieder kann es auch schauen.

0: Geben zwischendurch. Das zieht sich auch über den ganzen Tag. Die Temperaturen gehen auf 15 Grad rauf, aber unverhofft gibt's eben doch mal Wolkenlücken und etwas Sonnenschein. Morgen übermorgen beide Tage ähnlich wechselhaft. Morgen kann es immer mal Schauer geben. Der angenehmere Tag von beiden wird der Sonntag. Da soll's nämlich überwiegend trocken bleiben. Und auf den Straßen haben wir noch nichts. Da haben wir keine Staus und Blitzer. Aber Sie haben vielleicht irgendwas entdeckt. Dann sagen Sie mir gerne Bescheid. 03 mal 800 und die 4 ist die Nummer, unter der Sie mich erreichen.
1: Ja, danke schön, Miri.
2: 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Es ist Freitagmorgen. Und hier sind Ihre Gastgeber, Christine und André Hart.
3: Was wollen Sie denn hier?
4: Wir sind beruflich hier.
1: Und wünschen euch und Ihnen nochmal einen wunderschönen guten Morgen an diesem Freitag, an diesem 12. Juni. Es ist 6 Minuten vor 7:30, das heißt 6 Minuten vor Schlau gemacht.
3: Ja.
1: Und da haben wir uns heute mal Verstärkung geholt.
3: Genau, da ist die Lara nämlich nochmal bei uns. Lara macht ja gerade ihr Orientierungspraktikum und hat heute den letzten Tag. Und dann muss sie nochmal richtig arbeiten.
5: Mhm. Richtig.
1: Lara, erstmal schönen guten Morgen, hallo.
5: Guten Morgen.
1: Was ist denn für ein Thema? Sag mal.
5: Warum heißt der Freitag eigentlich Freitag?
1: Das ist eine gute Frage.
3: Na, weil frei ist am Wochenende. Frei,
1: da. Ja, ups, also vielleicht. Da fällt mir doch gleich der Stift aus der Hand. Ja, diese Erklärung wäre ja zu einfach. Die komplette Wahrheit dahinter, alle Fakten und nochmals Fakten und nochmals Fakten, gibt's gleich von der Lara, ja, die hier bei uns, wie heißt das, Orientierungspraktikum.
5: Es zieht sich durch.
3: Ich trinke jetzt Kaffee, ganz entspannt.
1: Also bleiben Sie dran.
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1: So, Maxe Giesinger, um kurz vor 7:30, wunderschönen guten Morgen nochmal. Und bei uns die Lara, heute als Orientierungspraktikantin bei uns, weil gleich wird ja schlau gemacht. Aber erstmal die Frage, Maxe Giesinger, ist das ein Thema? Du bist 18 Jahre alt, ja? 18
2: ja,
1: bist
2: den kenne ich.
1: Kennst du und findest du gut?
2: Ja, nett.
1: Nett.
2: Nett.
1: Okay.
3: Nett ist der kleine Bruder von, du weißt.
2: Nein. Der ist halt, ja.
1: Ja, und würdest du Geld für ein Ticket, also für ein Konzertticket ausgeben?
2: Nee. Für dann wen? Lieber für Helene.
1: Für Helene Fischer? Warst du da?
3: Du warst doch dabei, du hast gearbeitet im Stadion.
2: Ja,
3: ne?
2: Das war sehr, sehr cool.
1: Ach,
2: und?
1: Okay.
2: Ja, sie ist da reingeflogen und ich habe gesehen, wie sie geflogen ist und es sah sehr, sehr spektakulär aus.
1: So, und die Menschen waren begeistert?
2: Ja.
1: Und du auch?
2: Ja.
1: Warst du vorher schon Fan oder bist du es jetzt erst?
2: Nein, schon seit 2015 bin ich begleitender Fan. Das war mein erstes Konzert bei Helene.
1: Begleitender Fan.
3: Begleitend.
1: Sehr spannend. Ja. Bist du auch ein bisschen begleitender Fan von André und die Morgenmädels?
2: Sicherlich, ja.
1: Oh,
2: das Intro, das sitzt tief.
1: Ja. Ja. Kannst du mal singen?
2: André und die Morgenmädels.
1: Ja gut, da ist sie Lara jetzt qualifiziert. Ja. Nee, das hast du sehr schön gemacht. Lara ist qualifiziert, um sich jetzt um unsere kleine Rubrik zu kümmern.
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1: Gehört ja normalerweise der Christine, aber Christine hat jetzt mal frei.
3: Ich dachte, also wer so toll singt, der kann auch ein bisschen arbeiten. Und zwar haben wir uns überlegt, Mensch, Freitag, alle freuen sich aufs Wochenende, weil das Wochenende ja frei ist. Aber ist das wirklich der Grund, warum der Freitag Freitag heißt? Die Lara weiß es.
2: Also ja, aber nein. Also der ein oder andere mag sich schon gefragt haben, warum man an einem Freitag arbeiten gehen muss, wie wir. Aber genau wie der Dienstag und der Donnerstag hat der Freitag absolut nichts mit dem deutschen Wort zu tun. Denn die alten Germanen haben das Kalendersystem von den Römern übernommen. Und die haben den fünften Tag nach ihrer Liebesgöttin Venus genannt. Mhm. Und die Germanen haben dann so gedacht, ja, machen wir auch, aber wir nehmen unsere eigene Liebesgöttin und die hieß Freya. Ich hoffe, ich habe sie richtig ausgesprochen.
1: Freya.
2: Und da haben die ersetzt und daraus wurde im Laufe der Jahrhunderte das Wort Freitag. Das bedeutet also eigentlich der Tag der Freya. Und mit dem freien Wochenende hat das Wort dann historisch gesehen also gar nichts zu tun.
1: Ich hab's verstanden.
3: Also geht eher so um die Liebe, ne?
2: Ja.
3: Und du wisst doch, was er heute machen müsste.
1: Ne? Venus und Freya.
3: Venus und Freya und also, an die Liebe denken.
1: Im Grunde der Tag der Liebe, kann man so sagen.
3: Ja, irgendwie schon.
1: Mensch, Lara, du hast es toll gemacht.
2: Danke.
1: Können wir dich buchen?
2: Ja.
1: Ehrlich?
2: Ja.
1: Wahrscheinlich.
3: Die jungen Menschen hier.
2: Aber nicht für das Intro, nicht für das Intro. Ja, das mal also
1: du könntest dir als Sängerin anfangen.
3: Ich habe gesungen.
2: Nee.
1: Ja. Und wahrscheinlich bist du ein bisschen günstiger als die Christine. Ja.
2: Ach. Okay.
1: Also, vielen Dank. Wir haben viel gelernt.
2: Schön.
1: Dankeschön. Das ist also der Freitag.
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0: 5:30.
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3: Einen schönen Start ins Wochenende. Das Wetter bleibt ziemlich wechselhaft und ab und zu kann es mal regnen, aber es gibt dann zwischendurch eben auch plötzlich mal eine Wolkenlücke und etwas Sonnenschein. Und auf den Straßen, da haben wir noch nichts, da ist alles noch entspannt. Aber falls Sie schon was gesehen haben, sagen Sie gerne Bescheid. 03x800 und die 4. Gute Fahrt.
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0: To Taylor. Und jetzt kommt er wieder, der größte lebende Swiftie unter dieser Sonne. Der Micha Klein, unser Chefmeteorologe. Guten Morgen, Micha.
1: Morgen, André, hallo.
0: Und man soll nicht so viel Nachrichten gucken. Wir haben oft darüber gesprochen. Ja. Da wird man ganz beschuggelt im Kopf. Ich habe aber gestern den Fehler gemacht. Und da war die Zusammenfassung von der Bundestagsdebatte. Du hast es mitbekommen, der Friedrich Merz hat ja eine Regierungserklärung abgegeben. Hast du auch gesehen?
1: Nee, habe ich. Ich habe mir gedacht, ich muss mir mal hier diesen Backenzahn mit der,
0: Zange
1: selber rausziehen.
0: Ja, das hast du.
1: Da habe ich mich fürs Vergnügen entschieden.
0: Das hast du richtig gemacht. Wie gesagt, ich habe wirklich nur die Zusammenfassung gesehen, Und so der Fritze, also Friedrich Merz, irgendwie springt der Funke nicht über bei mir. Ich weiß mal auch nicht.
1: Wolltest du von ihm angetörnt werden?
0: Ach nee, den haben sie ja nur gleich am Anfang seiner Amtszeit beim Lügen ertappt. Und dann sucht er immer jemanden, auf den er draufhauen kann, der angeblich ganz böse ist. Die AfD oder Putin oder Linke oder die Außerirdischen. Oh, ich finde das wirklich erbärmlich. Um dann selber so abzulenken von dem, was sie nicht auf die Reihe kriegen. Ja. Also ist das halt. Aber wenn ich ganz schlimm finde, darf ich das mal, ich weiß gar nicht, ob ich das hier im Radio sagen darf, wenn ich ganz schlimm finde, ist diese Alice Weidel, als ob eine Kühlschranktür aufgeht und dann diese rotzige Art und da komme ich überhaupt nicht. Also wenn ich mir das vorstelle, also überleg mal, die repräsentiert momentan die stärkste politische Strömung in Deutschland, fast 30%.
1: Ja.
0: Oh, also diese 30% haben ja also sicherlich nur mittelbar was mit der Alice Weidel zu tun, aber die finde ich echt, da kriege ich Angst.
1: Ich sitze da immer, es gibt ja bei mir diese Faszination. Ich gucke mir ja auch immer Leute an, die ich total ätzend finde und denke immer, so, aber da muss doch irgendwas sein. So, da habe ich noch nichts entdeckt, kann ich direkt vorweg sagen. Und ich frage mich immer, spielt die das? Ist die eine schlechte Schauspielerin oder ist die überzeugt davon?
0: Ja, das ist eine gute Frage.
1: Also ich meine, das passt ja nun gar nichts bei ihr.
0: Nicht
1: in der Schweiz leben, mit einer Frau zusammen und so weiter und so fort. Das sind so viele Punkte, wo du sagst, also eigentlich muss das eine Rolle sein, die da spielt.
0: Ja, wie gesagt, das hat jetzt gar nichts mit ihren politischen Ansichten zu tun. Da will ich mich gar nicht so äußern, weil wir jetzt nicht polarisieren. Aber so einfach so als Typ, als Charakter. Also ich habe immer wieder das Gefühl, dass wir, also die Menschheit an sich, nicht gut daran ist, sich gute Anführer zu suchen, oder? Also selbst die Demokratie stoßen da an ihre Grenzen, ne? Wenn du dir so die Leute anguckst. Also ich bin weit davon entfernt zu sagen, die machen alle einen schlechten Job und die sind alle doof und die ruinieren, um Gottes Willen. Aber es ist, wenn man sich so guckt, ich meine, es sind über 80 Millionen Menschen in Deutschland und dann steht dort Alice Weidel und Friedrich Merz. Das kann doch nicht das Beste sein, was wir zu bieten haben.
1: Das Komische ist ja, das sind ja alles Typen. Ja. Also ich sag mal, wenn du jetzt sie irgendwo auf einer Party treffen würdest, man hätte ja keine Lust, sich mit denen zu unterhalten. Hm. Also bei beiden jetzt, glaube ich nicht, ne? Dass man dann sagen würde, ach, guck mal, das ist aber ein sympathischer Mensch, also da möchte ich jetzt aber mal ein Bierchen mit trinken oder so weiter. Aber ich meine, das ist der Trump ja auch nicht. Und über die Hälfte in den USA haben die gewählt.
0: Das ist ja nicht nur bei uns, wollte ich sagen. Das ist ja, und in vielen anderen Ländern auch. Wie gesagt, die Menschheit ist nicht gut darin, sich gute Anführer zu suchen. Da haben wir noch Luft nach oben. Da müssen wir noch ein bisschen was tun, glaube ich. Ja. So. Micha, jetzt, wie kam man drauf? Ach so, wegen Fernsehen, ja. Weil das Wetter so doof war. Wenn das Wetter besser gewesen wäre,

0: wäre ich gar nicht auf die Idee gekommen, gestern Nachrichten zu gucken.
1: Ja, ja, aber ich meine, das ist ja jetzt so. Das Schöne bei diesem Wetter, da könnte man sich jetzt auch die Aufzeichnung vielleicht mal in ganzer Länge angucken abends, weil draußen machen will man ja eh nichts.
0: Ja.
1: Also das Wetter lädt dazu ein, solche masochistischen Tendenzen mal auszuleben. Es ist einfach heute ein dick bewölkter Tag, da ist kaum mal irgendwas an Sonnenstrahlen, dazwischen nur ganz, ganz wenige Auflockerungen. Und aktuell zieht der Regen von Westen her auf, also die gesamte Südwesthälfte und mehr von Deutschland hängt unter dicken Regenwolken und das Ganze breitet sich noch ein bisschen weiter zu uns aus. Temperaturen auch nicht so toll, so bei 16, 17 Grad.
0: Oh, da möchte man ja auswandern. Also ich sag, wenn Alice Weidel Kanzlerin wird, dann wandere ich aus. Ja, das ist so, als würde es ständig regnen. Also, wie gesagt, das hat jetzt gar nichts mit Politik zu tun, sondern einfach dieser Typ Mensch. Also, ich meine das auch nicht böse, ich will die auch nicht dissen oder so. Ich fand's immer, wie gesagt, Kühlschrank. Es bleibt noch eine Weile kalt oder kühl. Nächste Woche kommt der Sommer wieder zurück.
1: Aber siehst du, du hast ja noch die Entscheidung auszuwandern. Ich weiß gar nicht, ob ich es rechtzeitig über die Grenze schaffe dann noch. Naja.
0: Bist du doof.
1: Ja, ach Hilfe. Ja, ansonsten wettermäßig wird es zumindest wieder etwas wärmer werden morgen. Überhin über 20 Grad. Aber das ist jetzt auch nicht wunderschönes Sommerwetter, sondern da lockert es zwar auf. Die Sonne ist wieder besser mit dabei. Aber Schauer sind auch drin. Und dann immer mal wieder zwischendurch die netteren Phasen. Und windig ist es auch noch. Also teilweise sogar im Bergland richtig stürmisch. Sonntag geht die Temperaturen wieder ein bisschen runter, eher so 17, 18 Grad. Und dann mit dem Dienstag zum Mittwoch hin, da kommt der Sommer zu uns zurück und dann wird es wieder richtig warm.
0: Jetzt kommt erstmal noch eins.
1: Käffchen.
0: Käffchen, ja, das versöhnt. Komm.

0: Adam. Der Lambert. Um kurz nach 7:45 einen schönen guten Morgen. Und ja, vor 12 Stunden ist es passiert, da ging es dann langsam los. Die Eröffnungsveranstaltung zur Fußball-Weltmeisterschaft. Anschließend wurde dann auch noch Fußball gespielt, das Eröffnungsspiel Mexiko gegen Südafrika, und Mexiko gewinnt mit 2:0. Mehr zum Thema und was sonst noch wichtig ist und wichtig wird, erfahren Sie gleich bei uns.
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9: Mit Tina Wornowski. Guten Morgen. Im VW-Werk Mosel hat in dieser Woche die Serienproduktion des neuen ID.3 Neo begonnen. Das erste Fahrzeug, ein Modell in Nordmeerblau, lief bereits am Montag vom Band.
10: Parallel dazu feiert das Werk den Erfolg des überarbeiteten Audi Q4 e-tron, dessen Produktion bereits Ende Mai startete. Beide Projekte wurden durch eine enge, standortübergreifende Zusammenarbeit zwischen den Teams in Zwickau und Wolfsburg sowie mit Audi realisiert, hieß es vom Unternehmen. Auch der Cupra Born erhielt dieses Jahr bereits eine Aufwertung. Gunnar Tichy, Nachrichtenredaktion.
9: Die Baustelle auf der Marienthaler Straße, wo die Decke erneuert wird, geht in eine neue Phase. Und die bringt Veränderungen mit sich, wie das Tiefbauamt mitteilte. Heute im Laufe des Nachmittags wird die Marienthaler Stadt einwärts voll gesperrt. Die Umleitung erfolgt über die Werdauer Straße. Der heute beginnende Bauabschnitt endet in der ersten Juliwoche. Diebe haben in der Region gezielt Baumaschinenteile gestohlen. Im Treuner Ortsteil Eich entwendeten Unbekannte von einem Lagerplatz einen 200 Kilo schweren Kegelspalter im Wert von über 4.000 Euro. Von einer Baustelle in Krimmetschau-Rudelswalde verschwand ein Greifer im Wert von ca. 3.000 Euro. Die Polizei sucht Zeugen. Das umstrittene Sparpaket der Bundesregierung für die Gesundheitsausgaben ist heute Thema im Bundestag und im Bundesrat. Der Entwurf soll die Krankenkassen um mindestens 16 Milliarden Euro entlasten und höhere Zusatzbeiträge verhindern. Geplant sind Ausgabenbremsen bei Praxen, Kliniken und der Pharmabranche sowie höhere Zuzahlungen für Versicherte. Die Fußball-WM läuft. Im Aztekenstadion in Mexico City ist am Abend der Startschuss gefallen. Der erste der drei Gastgeber Mexiko ist mit einem 2:0-Sieg gegen Südafrika ins Turnier eingestiegen. Thomas Bremser war für uns dabei. Er hat das Spiel und die Eröffnungsfeier beobachtet.
11: Ja, ich glaube, es war eine gute Entscheidung, dass das erste Spiel in Mexiko ausgetragen wird. Es war laut, bunt, musikalisch, viele Sombreros habe ich gesehen und natürlich Shakira.

0: Nach einer langen Show dann endlich der Anpfiff und schon nach ein paar Minuten das erste Tor für die Gastgeber. Ein munterer Auftakt mit drei roten Karten und lauten Fans. Die Mexikaner werden uns noch viel Freude machen.
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3: Einen wunderschönen guten Morgen, schönen Start ins Wochenende. Ja, momentan aber ganz schön viele Wolken bei uns und hin und wieder kann es auch Schauer geben zwischendurch. Das zieht sich auch über den ganzen Tag. Die Temperaturen gehen auf 15 Grad rauf, aber unverhofft gibt es eben doch mal Wolkenlücken und etwas Sonnenschein. Morgen, übermorgen beide Tage ähnlich wechselhaft. Morgen kann es immer mal Schauer geben. Der angenehmere Tag von beiden wird der Sonntag. Da soll es nämlich überwiegend trocken bleiben. Und auf den Straßen haben wir noch nichts. Da haben wir keine Staus und Blitzer, aber Sie haben vielleicht irgendwas entdeckt, dann sagen Sie mir gerne Bescheid. 03x800 und die 4 ist die Nummer, unter der Sie mich erreichen.
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0: Wer?
1: Hallihallo, hier ist der Klaus Ewartinger von der ERV und ich wünsche natürlich allen Hörern und Hörerinnen auf dieser Welle viel Spaß.
2: Ich bin der Märchenprinz,
3: es ist, was ist denn das? Ach, die ERV, ja. Erste allgemeine Verunsicherung. Aber wahrscheinlich hat er heute Geburtstag, könnte ich mir vorstellen.
4: Ja, Mensch. Ja,
3: Tim, unser Produzent, orientiert sich da ja mal ein bisschen dran.
4: Vielleicht so, geht's auch um dich, so wie
3: um den Märchenprinz.
4: Bei meinem Weiß ich nicht.
3: Nein. Wir läuten langsam das Wochenende ein. Bei uns ist ja auch unsere Orientierungspraktikantin, die Lara, die heute ihren, ich glaube, offiziell letzten Tag hat hier im Radio.
4: Ja, den offiziellen,
3: Morgen hast du noch einen Termin und dann bist du durch. Ansonsten am Wochenende feiern oder?
5: Arbeiten.
3: Wann ist Abiball?
5: Nächste Woche Freitag.
3: Und du hast uns gerade erzählt, du wirst beim Abiball nicht einfach nur feiern.
5: Ja, ich werde das Ganze moderieren. Nicht alleine, aber...
3: Gucke an.
5: Einen großen Teil, ja.
3: Und was machst du sonst noch so beim Abiball?
5: Naja,
3: viele... Gibt es so Spiele? Also verarscht ihr die Lehrer und so?
5: Ja, das machen wir aber eher beim Abi-Streich.
3: Aha.
5: Der ist ein bisschen eher. Das wird, glaube ich, auch sehr, sehr lustig.
3: Da darfst du aber nicht verraten, was das ist.
5: Nee.
3: Nee. Apropos Lehrer, ja, allen Lehrerinnen und Lehrern, mal einen schönen Lehrertag heute. Das hat man fast vergessen. Der 12. Juni wurden wir gerade darauf aufmerksam gemacht, war in der DDR der Lehrertag.
4: Immer. Das weiß doch die Lara nicht.
3: Das weiß die Lara nicht, aber ich hätte es jetzt auch nicht mal gewusst. Ja. Aber ich kann mich erinnern, dass ich für die Frau Worps habe ich immer Blümchen mitgebracht.
4: Ach, süß.
3: Das war meine Deutschlehrerin und da habe ich wirklich Blümchen, so 2, 3 Blümchen. Hat die Mama organisiert und das war dann für Frau Worps. Die Mama hat organisiert und Frau Worps hat dann immer so, was ist so Tulpen oder irgendwas, ja. Gibt es noch Tulpen im Juni? Na, irgendwas war es. Wie auch immer. Also, einen schönen Lehrertag und ansonsten einen schönen guten Morgen. Und was am Wochenende sonst so los ist, das fassen wir gleich mal zusammen für Sie.
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Einen schönen Freitag, es ist 8:03. Und da läuten wir jetzt schon mal ganz langsam das Wochenende ein.

0: Das wünschen wir euch, das wünschen wir Ihnen. Und damit das auch das schönste Wochenende der Welt wird, kommt jetzt Christine wieder ins Spiel, nämlich mit exklusiven Tipps. Was hast du Schönes?
1: Musik auf vier Bühnen erklingt heute ab 18 Uhr beim romantischen Lichterfest im Schwanenteichpark. Mehr als 15 Formationen bieten Klassik, Jazz und Rock. Gegen 21.30 Uhr werden die schwimmenden Lichter dann zu Wasser gelassen. Highlight des Abends ist der Auftritt des Schlagzeugensembles Elbtonal Percussion aus Hamburg. In Waldenburg ist am Wochenende Töpfermarkt. Auf dem Freiheitsplatz präsentieren Hersteller aus der Region und darüber hinaus Zier- und Gebrauchskeramik. Morgen und am Sonntag jeweils 10 bis 18 Uhr. Die Radsportlerin, Abenteurerin und Influencerin Wiebke Lühmann ist morgen im Astoria zu Gast. 20.30 Uhr stellt die 32-Jährige den Film The Same Sun mit dem Fahrrad durch Afrika vor, der ihre 430 Tage lange Tour von Freiburg durch 22 Länder bis zum Kap der Guten Hoffnung dokumentiert. Das Stadt- und Dampfmaschinenmuseum Werdau lädt am Sonntag zum traditionellen Gartenbahntreffen 10 bis 17 Uhr. Und auf der Burg Schönfels feiert heute Abend das Schauspiel Stolz und Vorurteil oder so, Premiere. Ja, der Titel ist bewusst gewählt. Das Theater Plauen-Zwickau hat den Klassiker von Jane Austen neu gedacht. Witzig, überraschend und herrlich unkonventionell. Die Premiere heute 20.30 ist ausverkauft, aber für morgen haben wir Freikarten. Also 0375 200 und 4 mal die 5 ist die Nummer. Viel Glück!

0: Ich bin ganz aus dem Häuschen. Wir sind Weltmeister. Ja. Ist das schön?
1: Übst du schon für, wann ist denn das dann, im Juli irgendwann?
0: Zicke, zacke, zicke, zacke. Nein, wir sind Weltmeister. Wirklich.
1: In was jetzt?
0: Möchtest du gern wissen? Hm?
1: Ja, möchte ich gern wissen, natürlich.
0: Das sage ich dir auch gleich. Allerdings vorher, Micha, du weißt ja, Privatradio. Wir kriegen doch nicht. Wir kriegen doch keine Gebühren. Und es ist Freitag. Ach, und was du bis Freitag nicht rein hast, das geht die ganze Woche. Bitte was, hast du gesagt? Bitte was hast?
1: Ich will nicht dich hören, ich will einen Spot hören.
0: Ein Spot?
1: Jetzt nur ein Spot.
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0: So, und da sind wir wieder. Willkommen zurück hier in unserer kleinen, aber fröhlichen Unterhaltungssendung. Micha Klein ist jetzt in der Leitung, unser Chefmeteorologe.
1: Ja. Ich dachte, du sagst mir, wer Weltmeister ist.
0: Wir werden Weltmeister. Wir sind Weltmeister. Ja. Und zwar Lorenzo Parotta. Das ist ein 24-jähriger, ich glaube, gebürtiger Deutscher.

0: Er lebt in Ludwigshafen und seit gestern ist er Weltmeister im Pizzabacken.
1: Ah.
0: So, und zwar Kategorie Pizza Contemporanea. Also praktisch zeitgenössische Pizza.
1: Ja.
0: Contemporary. So, und geholt hat er sich den Titel bei der Pizza WM in Neapel.
1: Mhm.
0: Mit einer, ich kann euch das mal sagen, Kreation aus lila Kartoffelcreme, frittiertem Wirsing, Thunfisch-Tatar und Pinienkerne, abgerundet mit etwas Zitronenkaviar. Mit dieser Pizza hat er den WM-Titel für Deutschland geholt.
1: Klingt interessant.
0: Ja. Und das am Tag, an dem die Fußball-WM gestartet ist. So, und jetzt
1: lass mich fragen, deine Quizfrage ist jetzt, das schmeckt A gut, B gar nicht oder C geht so?
0: Wir kommen jetzt zur Quizfrage und Lara, die bei uns ein Orientierungspraktikum macht, ist an deiner Seite, Micha. Sie würde sich als Jokerin zur Verfügung stellen.
2: Wir sind ein Team, keine Gegner.
0: Ich möchte von euch wissen, welche ist die beliebteste Pizza in Deutschland? Was oder welche Pizza wird am häufigsten bestellt, am häufigsten gegessen? Ist das A? Ist es A, Pizza Salami? Ist es B, Pizza Tonno? Oder C, die Pizza Margherita?
1: Ist Margherita nicht mit Salami? Nee,
0: Margherita ist mit Tomaten und Mozzarella.
2: Ach so. Oh.
0: Der Kenner sagt, der minimalistische Klassiker.
1: Ja,
0: Pizza Margherita.
2: Schwer.
0: So. Okay, es geht um viel. Es geht darum, wer jetzt das Käffchen ausgibt im Anschluss an den Wetterbericht. Also, die beliebteste Pizza. Welche Pizza in Deutschland wird am häufigsten gegessen?
1: Sag du mal was.
0: Weil Salami, Tonno oder Margherita?
2: Es könnte alles sein.
0: Tja.
2: Also ich glaube,
1: alle drei Pizzen, das stimmt, ja.
2: Ich glaube, ich würde B wählen.
0: B wäre Tonno Thunfisch.
2: Ja. Nee, ich will A. Also A. Salami, glaube ich. Ich glaube, wir sind so basic.
0: Okay, Lara sagt Salami.
2: Ja, ich sag Salami.
0: Was sagt der Micha?
1: Ich hätte genau das genommen, aber wenn es jetzt falsch sein sollte, bist du schuld.
2: Okay, ja.
0: Wollt ihr einloggen?
1: Ich wäre auch für Salami, ja. Ja, doch.
0: Ihr könntet nochmal switchen.
2: Nicht.
0: Okay, ihr nehmt Salami, Pizza und die in Deutschland am häufigsten bestellte und beliebteste Pizza ist die Pizza Salami!
2: Ja!
0: Ihr holt euch den Punkt. Und ich gebe gleich ein Käffchen aus. Ja, es ist wirklich die Salami-Pizza. Übrigens in der Reihenfolge. Auf Platz 2 Tonno, auf Platz 3 dann Margherita und so weiter und so weiter und so weiter.
1: Ja. Tonno sogar schon auf 2?
0: Tonno auf 2 habe ich gerade gefunden. Ja, guck an. Thunfisch, sehr beliebt. So, damit kommen wir noch kurz zum Wetterbericht. Micha, Pizza essen im Freien? Jetzt so übers Wochenende.
1: Ja, der Thunfisch würde wieder zum Leben erwecken, vielleicht bei dem Regen. Es ist ein grauer Tag, es ist ein Tag mit immer wieder Regen. Das zieht gerade von Westen her so ins Land hinein und das hält sich dann auch dran. Immer wieder auch meistens so ein leichtes vor sich hin regnen, bei Temperaturen bis 16, 17 Grad, auch etwas kühler. Ja, und Chancen auf Sonne immer nur so ganz kurzzeitig, dass es so ein ganz klein bisschen mal auflockert.
0: Alles klar, und Wochenende bleibt durchwachsen.
1: Genau, durchwachsen, aber freundlicher, also morgen etwas heller, mehr sonnige Phasen, aber immer wieder Wolken dazu, immer wieder Schauer, die können dann auch kräftiger sein und vor allem gibt es morgen kräftigen Wind, aber es ist wärmer, bei über 20 Grad, Sonntag wieder ein bisschen kühler, ab Dienstag, Mittwoch wird es wieder Sommerwetter.
0: Okay, und ich gebe jetzt ein aus. Das letzte Wort hat Lara, nämlich
2: Käffchen.
0: Ja. Yeah.

0: Einen schönen Freitagmorgen für Sie. Das Weltraumunternehmen SpaceX geht heute an die Börse. Es ist alles eingetütet, alles klar gemacht. Die Bewertung der Firma liegt jetzt bei knapp 1,8 Billionen Dollar. Was irgendwie paradox ist, denn das Unternehmen schreibt eigentlich tiefrote Zahlen. Aber es ist nun mal ein Hype, dem alle hinterherrennen und für den alle Geld ausgeben und fleißig Aktien kaufen. Und so ist der Inhaber von SpaceX, nämlich Elon Musk, ganz nebenbei und über Nacht der erste Mensch mit einem Vermögen von mehr als einer Billion Dollar. Das sind 1000 Milliarden und so weiter und so weiter. Ja, und was heute sonst noch wichtig ist und wichtig wird, das erfahren Sie auch gleich bei uns in den Nachrichten.
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3: Mit Tina Wojnowski. Im VW-Werk Mosel läuft es rund. Nach dem erfolgreichen Start des überarbeiteten Audi Q4 e-tron Ende Mai hat nun auch die Serienproduktion des neuen ID.3 Neo begonnen. Volkswagen Sachsen spricht von einer starken Leistung. Neue Baustellensituation. Heute im Laufe des Nachmittags wird die Marienthaler Stadt einwärts voll gesperrt. Die Umleitung erfolgt über die Werdauer Straße. Diebe haben in der Region gezielt Baumaschinenteile gestohlen. In Aich verschwand ein 200 Kilo schwerer Kegelspalter, in Rudelswalde ein Greifer. Die Polizei bittet um Zeugenhinweise. Das umstrittene Sparpaket der Bundesregierung für die Gesundheitsausgaben ist heute Thema in Bundestag und Bundesrat. Der Entwurf soll die Krankenkassen um mindestens 16 Milliarden Euro entlasten. Und in den USA steht heute der größte Börsengang der Geschichte an. Der Raumfahrtkonzern SpaceX von Elon Musk will mehr als 555 Millionen Aktien zu je $135 ausgeben.
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5: Einen wunderschönen Freitag, einen schönen Start ins Wochenende. Ja, wenn es mal Wolkenlücken gibt zwischendurch und die Sonne etwas rausblinzelt, dann, liebe Lehrer, heute nur für euch. Heute ist nämlich Lehrertag. 15 Grad die Höchstwerte und bei uns in Zwickau ist es heute eher etwas wechselhaft, aber das kennen wir ja schon aus den letzten Tagen. Und ein bisschen Regen ist auch möglich. Morgen, übermorgen, beide Tage auch noch eher so ein bisschen durchwachsen. Der angenehmere Tag von beiden wird der Sonntag. Da soll es zumindest überwiegend trocken bleiben. Und auf den Straßen, da haben wir noch nichts. Keine Staus und Blitzer. Aber Sie vielleicht, Sie haben vielleicht irgendwas gesehen. Dann sagen Sie gerne Bescheid. 03x800 und die 4 ist die Nummer.
6: Ja, danke schön, Miri.
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2: Es ist Freitagmorgen. Und hier sind Ihre Gastgeber. 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
9: Guten Morgen.
2: Und André Hart.
10: Seine Eltern nannten ihn Superman. Superman wird ihre Sympathien im Flug gewinnen.
6: Sie haben alle eine Macke.
9: Deine Mama hat immer gesagt, mein Junge.
6: Mein Junge, hat sie immer gesagt.
9: Ja,
6: mein
9: Ach,
6: Ante. So, wir. Ante hat sie nicht gesagt.
9: Das war der Spitzname in der Schule.
6: Mein Junge. So. Ja, das ganze Team hier, die ganze Truppe wünscht Ihnen einen schönen Freitagmorgen. Es ist jetzt kurz vor 8:30 und natürlich ein Thema gleich bei uns, der Fußball.
9: Und da kommt unser Jens ins Spiel. Ich weiß gar nicht, wie ihn seine Eltern immer nannten. Jens wahrscheinlich. Stimmt, aber von Jens kannst du gar keinen Spitznamen machen. Jensi?
6: Jensi, Umbi.
9: Nein, sprichst du dein Kind nicht mit Nachnamen an.
6: Umbreit war Breiti.
9: Das ist auch wieder nicht. Also unser Jens Umbreit, ja. Der Mann für den Sport, bringt uns gleich mal auf den aktuellen Stand.
6: Im Sinne von Strahlen, der Mann, Breiti. Der immer strahlt. Oh, ja. Der Mann, der immer lacht. Ach, herrlich.
9: Also Jens Umbreit. Zum Fußball.
6: Von unserem Brighty.
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0: guten Morgen.
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0: Ja, die WM ist eröffnet mit einer großen, mit einer spektakulären Show im Aztekenstadion und einem deutlichen Sieg des Co-Gastgebers Mexiko. Jens Umbreit, wie war's?
3: Also die Mexikaner waren die bessere Mannschaft. Quiñones traf früh nach 10 Minuten der erste WM-Treffer. Jiménez legte nach der Pause nach zum 2:0 Endstand. Aber fußballerisch war trotzdem noch viel Luft nach oben. Das interessierte die Mexikaner herzlich wenig. Die haben nämlich im sechsten Anlauf endlich ihren Eröffnungsspielfluch beendet. Für Gesprächsstoff sorgte außerdem der Schiedsrichter aus Brasilien. Der hat gleich 3 rote Karten gezeigt. 2 für Südafrika, 1 für Mexiko. Das gab es in einem Eröffnungsspiel noch nie. Zuvor wurde die WM eröffnet mit Shakira, 49 Jahre. Ja, ich weiß, Frauen hören das nicht so gerne, aber immer noch top in Form. Also das Fitnessprogramm und die Gesichtscreme lasse ich mir gerne weiterempfehlen. Die Kolumbianerin hat den offiziellen WM-Song gesungen, zusammen mit Burna Boy. Es war überhaupt eine bunte, laute mexikanische Party mit 80.000 Fans im Aztekenstadion. Und die WM hat noch 2 weitere Eröffnungsfeiern vor sich. Heute in Toronto und in Los Angeles, wenn die beiden anderen WM-Gastgeber Kanada und USA ins Turnier einsteigen.
0: Alles klar. Dankeschön, Jens.
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0: 6 Minuten nach 8:30. Morgen allerseits. Und wir schauen mal ganz kurz nach draußen.
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3: Also das Wetter momentan ist eher so eine Mischung aus Aprilwetter und Herbst. Die Temperaturen, die gehen auf 15 Grad rauf heute. Es kann immer mal regnen zwischendurch, aber unverhofft gibt es manchmal auch eine Wolkenlücke und etwas Sonnenschein. Und auf den Straßen haben wir noch nichts. Keine Staus und Blitzer. Ich wünsche eine gute Fahrt und ein wunderschönes Wochenende für Sie.
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0: Es ist 8:50. Es ist Freitag und wir wünschen euch und Ihnen einen schönen guten Morgen. Herzlich willkommen hier am Radio und im Radio. Jetzt unser Chefmeteorologe Michael Klein. Hallo, Herr Klein.
1: Hallo.
0: Ah,
1: hallo?
0: Da ist er. Entschuldigung, Gerhard. Das muss ich auch mal noch das Knäppel anmachen. So, und die Lara ist auch noch da. Unsere Orientierungspraktikantin.
2: Hallo.
0: Die ein Orientierungspraktikum macht, logischerweise. Jetzt schon seit 2 Wochen. Heute nun der wirklich vorletzte Tag. Der,
2: ja, es dann, waren 3 Wochen.
0: Es war 3. Oh, Entschuldige. Siehst du mal, so schnell ist die Zeit vergangen.
2: Ja, alles gut.
0: So, jetzt gucken wir mal. Du hast ja gerade das Abi hinter dich gebracht. Erfolgreich.
2: Ja.
0: Jetzt nicht kein Einser-Abi, aber ja, du bist zufrieden. Du bist
2: reicht.
0: Happy. Ja. Und pass auf, jetzt haben wir heute die Meldung Sachsens Landesschülersprecherin. Das ist die Lina. Kennst du die?
2: Nee.
0: Kennst du nicht. Die hat kritisiert, dass die Bundesjugendspiele künftig wieder stärker wettkampforientiert sein sollen. Ja. Mhm. So, und da sagt sie, das löst eben wieder Druck aus, Wettkampfgedanke. Bisher war es da eben so, dass es nicht erste, zweite, dritte Plätze und so weiter gab, sondern dass man einfach just for fun dabei sein ist alles, diese Bundesjugendspiele veranstaltet hat. Jetzt soll daraus wieder ein Wettkampf werden. Tja, das kritisiert sie. Jetzt sind wir natürlich mal gespannt, Lara, wie ist denn deine Einstellung dazu?
2: Naja, also wenn es ein richtiger Wettkampf wird mit erster, zweiter, dritter und Siegerehrung, dann hat das natürlich auch so dieses gewisse Gefühl, wenn man dabei ist und dann wirklich auf dem Podest steht, damit man irgendwie versteht, okay, da geht's um was.
0: Ja.
2: Aber natürlich ist da der Druck auch ganz, ganz anders und viel höher, denke ich, als wenn man wirklich just for fun mitmacht. Und da einfach für Spaß dabei ist und einfach Lust darauf hat, ich glaube, da ist man ein bisschen anders da gegenüber eingestellt.
0: Aha.
2: Muss man gucken, wofür die Bundesjugendspiele gedacht waren. Also, ja.
0: Ich glaube, beides irgendwo.
2: Ja.
0: Ja, also sowohl Spaß haben, als natürlich auch so ein bisschen in den Wettbewerb treten, sich vergleichen mit anderen. Aber ja, ich glaube auch, dass so Wettkampf natürlich ein bisschen zu Lasten vom Spaß geht.
2: Ja. Ja.
0: Wir fragen mal unsere Spaßbremse Michael Klein.
1: Ja.
0: Das ist ja jemand, der es gewohnt ist zu verlieren.
2: Also vor dem Quiz haben wir gewonnen, ja?
0: Ja, ich habe mich auf die Wettervorhersage bezogen.
1: Hallo, also du machst ja nicht besser.
0: Stimmt, Entschuldigung.
1: Ich war aber tatsächlich, also im Sport muss ich sagen, damals gab es bei uns immer Ehren- und Siegerurkunde. Ich weiß gar nicht mehr, was das Bessere war. Ich glaube, Ehre war so unter dem Motto, ja, du warst da, du hast den Platz gefunden. Wobei ich einmal eine Nominierung hatte für die Kreismeisterschaften. Im 100-Meter-Lauf, ja.
0: Okay.
1: Also ich konnte auch mal was. Aber ich war eine Sportlerin. Lusche. So, und jetzt habe ich gerade die ganze Zeit drüber nachgedacht, dachte, naja, wenn es nur so für Spaß ist, ist es auch doof, aber und jetzt hier für Wettbewerb. Ich finde aber, ein ganz großer Unterschied ist ja, man muss ja dahin. Also du kannst ja nicht sagen, ey, ich bewerbe mich, ich möchte mitmachen, ich möchte den ersten Platz oder den 10. oder was auch immer machen und für meine persönliche Leistung, sondern du wirst ja als Schülerin, als Schüler, du wirst ja dahin getrieben. So, und dann finde ich es...
0: Naja, man muss nicht zwingend, nein. Das,
1: also bei uns war es damals so.
0: Ja, damals war ich im Besten.
1: Lara, bist du drumherum gekommen?
2: Ja.
1: Konnte man auch sagen, ich gehe nicht dahin?
2: Also, darf ich ganz ehrlich sein, ich wüsste jetzt nicht, wo das bei uns so eine Rolle gespielt hat. Also, wir hatten immer kleine Völkerballturniere bei uns in der Turnhalle und das war's. Also, ich habe da noch nie was bei uns mitgekriegt.
0: Okay, also, man muss es nicht so hoch anhängen und es gibt eben diese beiden Seiten. Ja, Schule sollte kein Ort sein, an dem man sich ständig vergleichen muss und Angst haben muss, nicht gut genug zu sein. Das sagt die Schülersprecherin und Konrad Clemens, Kultusminister, sagt, wer Olympiasieger haben möchte, der sollte auch keine Angst vor Wettkämpfen an Schulen haben. So. Diese beiden Meinungen stehen sich gegenüber. Das kriegen wir jetzt nicht aufgelöst, aber was wir kriegen, ist ein kurzer Wetterbericht fürs Wochenende, Micha.
1: Ja, da

0: Ich sag mal, das Wetter ist auch nicht so ganz im Soll, sondern heute ein bisschen unterdurchschnittlich, temperaturmäßig bei 16, 17 Grad. Wenig Sonne, ganz, ganz dicke Wolken und immer mal wieder der Regen, der sich auch ziemlich dran hält dann heute. Und morgen wird es wieder ein bisschen wärmer, so immerhin über 20 Grad. Die Sonne ist am Nachmittag wieder öfter zu sehen. Es bleibt aber beim ziemlich kräftigen Schauerwetter und windig ist es auch noch mit dazu. Vor allem am Sonntag vielleicht auch ein bisschen stürmisch, aber der Sommer kommt so ab Dienstag, Mittwoch.
1: Sehr schön. Prima. Und bei uns steht auch der Spaß im Mittelpunkt. Das heißt, es gibt jetzt noch eins. Lara hat das letzte Wort.
2: Käffchen! Käffchen. Yeah.

0: Es ist 13 vor 9, Freitag, der 12. Und die Fußball-WM ist eröffnet gestern Abend. Das war wohl alles sehr, sehr unterhaltsam und alles sehr spektakulär. Das anschließende Spiel dann auch. Der Gastgeber, also der Co-Gastgeber, einer der Gastgeber, Mexiko, gewinnt das Eröffnungsspiel mit 2:0 gegen Südafrika. Und was heute, abgesehen vom Fußball, sonst noch wichtig ist und wichtig wird, erfahren Sie gleich bei uns in den Nachrichten.
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9: Mit Tina Wanowski. Guten Morgen. Die Zukunft der Hauptstraße in Zwickau soll jetzt noch ausführlicher diskutiert werden. Inzwischen gibt es 2 Anregungen von Fraktionen des Stadtrates.
10: Die Fraktion Bürger für Zwickau hat eine Öffnung für Autos ins Gespräch gebracht. Wenn der Stadtrat in 2 Wochen zustimmt, prüft die Stadtverwaltung, ob ein verkehrsberuhigter Bereich möglich ist. Ebenfalls auf der Tagesordnung steht der Vorschlag der CDU, zur Hauptstraße einen Gestaltungswettbewerb zu starten. Beteiligen sollen sich Fachleute und Bürger. Anhand der Ergebnisse soll ein Konzept entwickelt werden. Ziel des Konzeptes soll sein, mehr Wohnen zu ermöglichen und mehr grüne Inseln zu schaffen. Gerd Friedrich, Nachrichtenredaktion.
9: Nach dem erfolgreichen Start des überarbeiteten Audi Q4 e-tron Ende Mai hat nun auch die Serienproduktion des neuen ID.3 Neo bei VW in Mosel begonnen. Volkswagen Sachsen spricht von einer starken Leistung. Die enge Zusammenarbeit zwischen den Teams in Zwickau, Wolfsburg und Audi habe den schnellen Anlauf erst möglich gemacht. Kirchberg feiert ab heute Abend sein traditionelles Bohrbergfest. Dabei wird die Stadt zur Bühne für Musikliebhaber und vor allem Oldtimer-Fans. Rund 700 historische Fahrzeuge begeben sich bei den Kirchberg Classics morgen ab 13 Uhr auf ihre große Rundfahrt durchs Vogtland. Start und Ziel ist der Parkplatz an der Clara-Zetkin-Straße. In der EU gelten seit Mitternacht deutlich schärfere Asylregeln. Künftig sollen Schutzsuchende mit geringen Bleibechancen an den Außengrenzen beschleunigte Verfahren in speziellen Einrichtungen durchlaufen. Solche Zentren entstehen auch an deutschen Flughäfen wie Berlin, München und Frankfurt. Co-Gastgeber Mexiko hat einen perfekten Start in die Fußball-WM hingelegt. Die Mexikaner haben gegen Südafrika mit 2:0 gewonnen. Zuvor hatte es im Aztekenstadion von Mexico City eine große Eröffnungsshow gegeben. Andrea Sosa Gabrios berichtet.
11: Es war eine authentische Fiesta Mexicana, ein großes mexikanisches Fest. Mexiko besiegte Südafrika mit 2:0. Der Jubel der Fans kannte keine Grenzen. Zum Auftakt traten Shakira und weitere Latino-Stars bei der Eröffnungsshow auf. Schauspielerin Salma Hayek begrüßte die Fans im Stadion. Trotz der Sorgen vor schlechtem Wetter fiel während des Spiels kein einziger Tropfen Regen.
9: Und im zweiten Spiel der Gruppe A gewann jetzt am frühen Morgen Südkorea gegen Tschechien mit 2:1.
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12: Einen schönen guten Morgen und einen wunderschönen Freitag für Sie. Das Wetter bleibt auch zum Wochenende wechselhaft. Heute kriegen wir bis zu 15 Grad bei uns in Zwickau und es kann immer mal Regen fallen. Allerdings zwischendurch auch mal unverhofft eine Wolkenlücke und etwas Sonnenschein im Laufe des Tages. Morgen, übermorgen, beide Tage bleiben ähnlich. Morgen mit ein paar Schauern. Am Sonntag sieht's dann etwas besser aus.

0: heißt, da soll es zumindest überwiegend trocken bleiben. Aber wir haben auch da meist dicke Wolken am Himmel. Und schauen wir noch kurz auf die Straßen. Da ist uns ein neuer Blitzer gemeldet worden auf der B93 Richtung Wilgau-Haslau, kurz vor der Breithauptstraße. Ansonsten haben wir nichts weiter. Gute Fahrt.
1: Ja, danke schön, Miri.
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4: Christine.
5: Hallo.
4: Und
3: André Hart.
6: Warum?
5: Wenn man einmal das Original gut fand, dann kommt halt nichts Besseres mehr nach.
7: Oh nee, das kriegt ja schon wieder. Da kriegt ja immer so Fuchrohrnasenlöcher.
4: Was
7: kriege
4: ich?
7: Also Fuchrohr hier, der Drache aus der unendlichen Geschichte.
4: Ich habe mal genießt. Entschuldigung.
7: Ja, wenn du niesen musst oder wenn du dich aufregst, dann blähen sich die, wie so beim Pferd, dann blähen sich die Nüstern so auf und da sieht man schon, irgendwas ist komisch.
4: Lara, unsere Orientierungspraktikantin, ist hier im Studio. Lara, sehe ich aus wie ein Pferd?
8: Nein,
4: danke schön. Ja. Sure. Lara, möchtest du gerne mit der Christine tauschen und meine Kollegin werden? Ja,
8: dann. Nein, ich möchte niemanden ersetzen. Ich komme gerne dazu.
4: Okay. Schicken wir die Christine zum Studium. Ja. Und die Lara macht das. Die ist wenigstens nett zu mir. Einen schönen guten Morgen wollten wir euch und Ihnen wünschen. Und vielleicht noch kurz Bescheid sagen, dass es jetzt kurz vor 9 ist. Also, auf geht's.
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1: In Krimmitschau auf dem Gelände der Zur Kraft Studios gibt's jetzt einen Stadtstrand mit 60 Tonnen feinstem Sand und echtem Urlaubsflair. Geschäftsführer Thaddäus Power hat eine kleine Oase geschaffen, um ein Stück Küstengefühl, wie er sagt, direkt zu uns in die Stadt zu holen. Am Sonntag startet dort der Fußballsommer am Beach mit dem Public Viewing zum WM-Spiel Deutschland gegen Curaçao. Dann hoffen wir mal, dass da das Wetter auch halbwegs mitspielt. Also

0: Ist wirklich verrückt.
1: Was ist verrückt?
0: Ja, das ist ja Richard Marx. Und ich denke gerade, wieso alles mit allem zusammenhängt. Ja? Ich Weil gespannt. Ich gehe zweimal im Jahr in Karl-Marx-Stadt Blutspenden in Chemnitz. Ja? Dort findet ja zweimal im Jahr die wirklich größte Blutspendeaktion Ostdeutschlands statt, möchte ich nochmal sagen. Ja. Ja, da, um die 1000 Menschen kommen da an einem Tag. Das ist wirklich eine Benchmark. Und ja, ich finde es spannend, wie so alles mit allem zusammenhängt. Ne? Du spielst du Richard Marx und bist bei Karl-Marx-Stadt.
1: Ich mag es jetzt nicht auf Blutmangel wegen dem Blutspenden schieben, dass du manchmal so komische Wortspiele machst.
0: Naja, das ist ja kein
1: Wortspiel. Richard Marx und Karl-Marx-Stadt, gut.
0: Am Sonntag ist ein ganz wichtiger Tag. Ja. Am Sonntag ist nämlich Weltblutspendetag und das ist eine ganz, ganz wichtige Geschichte, weil es wird wirklich viel Blut auch benötigt. Es kann uns alle jederzeit, jeden Tag

0: jeden Moment erwischen, dass wir auf eine Blutspende angewiesen sind.
1: Und die Zahl ist wirklich erheblich. Täglich werden bei uns in Deutschland etwa 15.000 Blutspenden gebraucht. Ist denn da genug da oder muss man sich irgendwie Sorgen machen? Wir haben mal recherchiert bzw. nachgefragt. Und zwar bei der Kerstin Schweiger vom DRK Blutspendedienst. Also wie sieht's aktuell aus?
2: Die Versorgung mit lebensrettenden Blutpräparaten beim DRK Blutspendedienst in Sachsen ist derzeit auf einem niedrigen Niveau stabil. Menschen, Spendende mit allen Blutgruppen sind herzlich willkommen. Ganz besonders suchen wir aber im Moment auch SpenderInnen mit den Blutgruppen 0 Rhesus negativ, A Rhesus negativ und B Rhesus negativ. Wichtig ist zu wissen, dass die Präparate, die wir aus den Blutspenden gewinnen, nur sehr kurz haltbar sind, nämlich je nach Präparat 4 Tage bis maximal 42 Tage. Und deswegen ist es so wichtig, dass kontinuierlich gespendet wird, dass alle Termine gut besucht sind, damit die Patientenversorgung auch über den Sommer, über die Ferienzeit hinweg, wo ja auch viele Spendende verreist sind, lückenlos abgesichert werden können.
0: Hast du gehört? A, Rhesus negativ, besonders gesucht.
1: Ist es deine?
0: Es ist meine. Haben nur 6% alle Menschen. A, Rhesus negativ. So. Kerstin Schweiger, vielleicht nochmal ganz allgemein. Blutspenden darf ja prinzipiell jeder.
2: Wer darf Blutspenden? Alle gesunden Menschen ab 18 Jahren, die aktuell gesund sind, keine Infektionskrankheiten haben und mindestens 50 Kilogramm auf die Waage bringen. Wichtig ist es auch, einen Ausweis, den Personalausweis mitzubringen und vor der Blutspende gut und ausreichend zu trinken und zu essen. Auf jedem Blutspendetermin gibt es aber auch nochmal einen kurzen Gesundheitscheck vom Arzt oder von der Ärztin. Und erst dann entscheidet der Arzt oder die Ärztin die Spendetauglichkeit für den Tag. Dies dient immer dem Schutz des Spendenden, gleich so wie auch dem Schutz eines potenziellen Empfängers.
1: So, dann sagen wir Dankeschön, Kerstin Schweiger vom DRK Blutspendedienst. Eine einzige Blutspende kann bis zu 3 Menschenleben retten. Es ist also wirklich nur ein kleiner Aufwand mit einer ganz großen Wirkung. Am Sonntag ist Weltblutspendetag. Erst wenn's fehlt, fällt's auf. Ist das Motto.
0: Oh Gott.
1: Und das stimmt, ne?
0: Schönes Motto. Ja. Mit ganz vielen Sachen so. Erst wenn's fällt.
1: Fehlt.
0: Wenn's fehlt, dann fehlt's. Nee, anders. Entschuldigung. 6:09. Freitag. Einen guten Start.
3: Freitag. Ja. 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

0: So, 1000 Dollar pro Sekunde.
1: Für was jetzt?
0: Verdient er. Pro Sekunde, ja. 1000 Dollar.
1: Elon Musk oder wer?
0: In jeder einzelnen Sekunde seit seiner Geburt. Elon Musk, ja. Hast du mitbekommen? Der erste Billionär der Menschheit.
1: Ist das jetzt oder noch nicht?
0: Ja, ist es. Also der Börsengang, ich glaube, wird im Verlauf des Tages passieren, SpaceX. Ja. Aber die wissen ja schon, was da wie gezeichnet wurde in den Aktien. Und dann schießt diese Firma SpaceX dann auf einen Börsenwert von 1,8 Milliarden Dollar. Und er als Mehrheitsanteilseigner, ja, so ist es richtig, ist dann eben rein rechnerisch Billionär.
1: Wahnsinn.
0: Ja, würde er alles sofort verkaufen, hätte er die Billionen für sich. Irre.
1: Ja. Warum sind das nie, also diese mega superreichen, warum sind das nicht mal irgendwie so ganz sympathische, nette Typen? Warum
0: vielleicht ist er das, das weiß man ja nicht. Also ich kenne ihn nicht persönlich, ich habe ihn nie getroffen. Ja. Also hier, Elon, falls du zuhörst gerade, ich finde dich nett. Könntest du, ich meine, jede Sekunde 1000 Dollar, überleg mal, jede Sekunde. Es ist verrückt. Wo geht das hin, Micha?
1: Ja, tja. Ah, seltsam.
0: So, naja, dann guck.

0: wir doch jetzt mal, ich meine, das Wetter kann man sich ja nicht kaufen. Für kein Geld der Welt.
1: Gott sei Dank.
0: Und da kommst du jetzt ins Spiel.
1: Ja, bei den Armen, da sind wir zuständig, genau. Das Wetter ist für alle so, wie es kommt. Ne? Man kann höchstens dann sich irgendwo hinschießen lassen als Elon Musk und sagen, ich gucke von oben drauf, was ja auch ganz hübsch aussehen kann. Also nein, bei uns sieht es vielleicht nicht ganz so hübsch aus. Wir haben es dick bewölkt den ganzen Tag über. Da ist nur wenig mal an helleren Phasen drin, wo die Sonne ein bisschen durchkommt. Und vor allem, es zieht gerade von Westen her immer weiter dieses riesige Regengebiet auf uns zu, das wirklich die Südwesthälfte Deutschlands so richtig im Griff hat. Und deswegen ein leicht regnerischer Tag mit 16, 17 Grad bleibt auch ein bisschen frischer.
0: NTV hat ja ein paar schöne Zahlen zusammengestellt. Also wenn der $1 Million pro Tag ausgeben würde.
1: Ja.
0: 1 Million. Jeden Tag. Ja, lass krachen. Dann bräuchte der etwa 3000 Jahre.
1: Und wir machen uns Gedanken über die Rente, ne?
0: Also ja, genau so ist es. Ja. Warte mal, Entschuldigung, ich habe jetzt hier quer gelesen, ich war abgelenkt. Hast du das Wochenende schon?
1: Nee, hatte ich noch nicht.
0: Hast du noch nicht?
1: Ich muss noch was tun hier für mein Geld. Ja. Morgen ein bisschen wärmer, immerhin über 20 Grad, allerdings sehr, sehr windig. Und es geht erstmal auch wieder mit dicken Wolken los und Regenschauern. Nachmittags sieht es dann etwas freundlicher aus und die Schauer sind selten. Also zumindest mal ein Lichtblick. Für den Sonntag sind Lichtblicke auch da. Das ist ein Hin und Her aus Sonne und Wolken. Auch wieder sehr windig, teilweise vor allem im Bergland auch stürmisch. Und auch da sind Schauer möglich und es bleibt wieder ein bisschen kühler, nämlich unter 20 Grad. Montag, vielleicht auch noch der Dienstag, auch noch ein bisschen durchwachsen. Ab Dienstag wahrscheinlich aber schon langsam beständiger, freundlicher, trockener. Und ab Mittwoch sind wir dann wieder auf Sommerkurs.
0: Okay. $1 Billion in 1-Dollar-Scheinen. Ach, das ist ja interessant, was du ja so ausrechnest. Das würde reichen, um das Saarland zum Beispiel mehr als zweimal vollständig zu pflastern.
1: Das für den Wettbewerb, unser Dorf soll schöner werden.
0: Ja, das komplette Saarland, ja. Oder die Fläche, weil wir ja jetzt gerade bei der Fußball-WM sind, die Fläche von 1,4 Millionen Fußballfeldern komplett zu bedecken.
1: Es ist ja immer dieser Vergleich. Das Saarland ist so groß wie x Fußballfelder. Es brennen so viel Wald wie x Fußballfelder. Weißt du, wie groß ein Fußballfeld ist?
0: Ungefähr. Weißt du, wie groß das Saarland ist?
1: Ungefähr.
0: Na, sag mal, ist das größer als Sachsen oder ist es kleiner als Sachsen?
1: Warte mal. Das Saarland ist deutlich kleiner.
0: Fläche von 2500 Quadratkilometer? Ja, ist deutlich. Deutlich. 2500 Quadratkilometer. Gucken wir mal. Sachsen ist größer.
1: Also ich weiß, dass das Saarland, also mindestens 3 Fußballfelder gehen rein, würde ich sagen.
0: 18.000, ja. Ach, das wäre ja, ach Gott.
1: Aber immer diese Umrechnung in Fußballfelder. Ja. Wenn die sagen würden, in Brasilien brennt so viel Wald wie die Fläche von Sachsen oder des Saarlandes, könnte ich da was eher mit anfangen. Aber diese Fußballfeldwährung immer.
0: Micha, wir machen jetzt ein Käffchen, eine Käffchenwährung und dann hören wir uns am Montag wieder.
1: Stimmt? Ach ja.
0: Wir sind ja unterwegs am Wochenende. Ja, dann macht ihr eine schöne Zeit und mal gucken, was am Montag ist. Da hat ja Deutschland dann das erste Spiel schon hinter sich.
1: Oh.
0: Bin sehr gespannt.
1: Oh, das wird eine Stimmungslage.
0: Bis dann. Also, mach's gut.
1: Bis dann.
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12: Mit Tina Wojnowski. In der nächsten Stadtratssitzung geht es gleich zweimal um die Zukunft der Hauptstraße. Die BFZ will prüfen lassen, ob dort eine verkehrsberuhigte Zone möglich ist. Die CDU schlägt einen Gestaltungswettbewerb vor. Im VW-Werk Zwickau läuft es rund. Nach dem erfolgreichen Start des überarbeiteten Audi Q4 e-tron Ende Mai hat nun auch die Serienproduktion des neuen ID.3 Neo begonnen. Volkswagen Sachsen spricht von einer starken Leistung. Rund 700 historische Fahrzeuge nehmen morgen an der Kirchberg-Classics teil. Ab 13 Uhr machen die Oldtimer eine Rundfahrt durchs Vogtland. Seit Mitternacht gelten in der EU strengere Asylregeln. Die Reform soll dafür sorgen, dass Asylverfahren schneller ablaufen und abgelehnte Bewerber konsequenter abgeschoben werden. Und bei der Fußball-WM hat Mexiko mit einem 2:0-Sieg gegen Südafrika einen erfolgreichen Start hingelegt. Vorher hatte eine bunte Zeremonie im Aztekenstadion das Turnier eröffnet.
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14: Einen schönen guten Morgen und einen wunderschönen Freitag für Sie. Das Wetter bleibt auch zum Wochenende wechselhaft. Heute kriegen wir bis zu 15 Grad bei uns.

0: Zwickau und es kann immer mal Regen fallen. Allerdings zwischendurch auch mal unverhofft eine Wolkenlücke und etwas Sonnenschein im Laufe des Tages. Morgen, übermorgen, beide Tage bleiben ähnlich. Morgen mit ein paar Schauern. Am Sonntag sieht es dann etwas besser aus. Da soll es zumindest überwiegend trocken bleiben. Aber wir haben auch da meist dicke Wolken am Himmel. Und schauen wir noch kurz auf die Straßen. Da ist uns ein neuer Blitzer gemeldet worden auf der B93 Richtung Wilgau-Haslau, kurz vor der Breithauptstraße. Ansonsten haben wir nichts weiter. Gute Fahrt.
1: Alles klar. Dankeschön, Miri.
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0: Also ich muss ganz ehrlich sagen, das Heftigste für mich eigentlich ist, die Stimme zu hören.
1: Naja, die einen sagen so, die anderen so. Wir alle zusammen sagen jetzt erstmal guten Morgen, wünschen Ihnen einen schönen Freitag. Es ist kurz vor 9:30.
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1: Die Zöllner spielen heute Abend im alten Gasometer und zwar das selbsternannte Trio Infernale, bestehend aus Dirk Zöllner, André Gensicke und Tobias Unterberg. Nach ihrem großen Erfolg letztes Jahr sind die drei wieder auf Tour und verzichten dabei auf Pauken und Trompeten. Stattdessen setzen sie auf Ruhe, die Kraft von Klavier, Cello, Gitarre und auf den unverwechselbaren Gesang von Dirk Zöllner. 20 Uhr geht's los, Karten gibt's für 30 Euro an der Abendkasse.
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0: Oh, oh, oh.
1: Das war der Freitag bei André und die Morgenmädels.
0: Schönen guten Morgen, die Christine ist da.
2: Guten Morgen.
0: Die Miri ist da.
3: Guten Morgen.
0: Der Tim ist da.
4: Guten Morgen.
0: Der Tim riecht so gut. Also jeden Morgen aufs Neue.
3: Ja. Also, entweder riechst du wirklich so gut oder du stinkst und das fällt dir auf. Das hast du gestern schon gesagt.
0: Was hast du denn da stehen? Was ist denn das?
4: Ja, das hat Miri besorgt. Da haben wir ja gestern drüber gesprochen. Das sind diese komischen neuen Deos mit Marshmallow-Smoke-Geruch. Und dann gibt es noch Magnum Gold Caramel Billionaire.
3: Oh.
4: Das mit Eisgeruch.
0: Ach so, wegen Magnum, ja. Genau. Kannst du mal Marshmallow ausprobieren, bitte?
5: Oh. Boah. Oh Gott, das sind aber die aus China.
4: So ein bisschen, einfach nur süß, ne?
0: Aha.
5: Ja.
0: Kannst du Billionär? Sprüh dich mal an. Nicht so wie so ein Feuermelder.
5: Wie soll denn eigentlich zu mir hier?
0: Ja. Oh nee, das ist
5: Oh, nein.
0: Guten Morgen, Micha, hallo.
6: Morgen, hallo.
0: Ja, du hast auch irgendwelchen Unsinn geträumt, hast du mir gerade erzählt?
6: Bei uns wird eine Straße jetzt durch den Vorgarten gebaut und ich habe noch gehört, wie die Bauarbeiter sich darüber unterhalten, dass die Anlieger ja dafür bezahlen müssen. Also ich war wach, ja.
0: Okay, und ich habe geträumt, ich habe einen Mörder überführt.
6: Ui.
0: Und dann hat er mir das Geständnis unterschrieben und dann hat er mich aber irgendwie geknebelt und gefesselt, sodass ich nichts sagen konnte und ich wollte immer um Hilfe rufen, konnte aber nicht. Und kein Mensch hat geahnt, dass der Mörder ist. Ich sage jetzt aber nicht, wer. Ist jemand aus meinem Bekanntenkreis.
6: Ach ja,
0: oh, das ist wirklich verrückt.
6: Bekanntenkreis? Telefonierst du gerade mit ihm?
0: Nein, du machst nicht. Nein, der Micha ist nicht der Mörder.
7: Einer von 80 Millionen.
0: Bei uns die Lara als Orientierungspraktikantin bei uns. Maxi Giesinger. Ist das ein Thema? Du bist 18 Jahre alt, ja? 18
8: ja,
0: bist
8: den kenne ich.
0: Kennst du und findest du gut?
8: Ja, nett.
0: Okay.
3: Nett ist der kleine Bruder von, du weißt.
8: Nein. Der ist halt, ja.
0: Würdest du Geld für ein Ticket, also für ein Konzertticket ausgeben?
8: Nee. Dann lieber für Helene.
0: Helene Fischer? Warst du da?
3: Du warst doch dabei, du hast gearbeitet im Stadion.
8: Ja,
3: ne?
8: Das war sehr, sehr cool.
0: Ach, und? Warst du vorher schon Fan oder bist du es jetzt erst?
8: Nein, schon seit 2015 bin ich begleitender Fan. Das war mein erstes Konzert bei Helene.
0: Begleitender Fan.
8: Begleitend.
0: Sehr spannend. Ja. Bist du auch ein bisschen begleitender Fan von André und die Morgenmädels?
8: Sicherlich, ja.
0: Oh,
8: das Intro,
0: gut.
8: Das sitzt tief.
0: Kannst du mal singen?
8: André und die Morgenmädels.
0: Sehr gut.
8: Danke.
0: Können wir dich buchen?
8: Ja.
0: Ehrlich?
8: Ja.
0: Wahrscheinlich.
3: Die jungen Menschen hier.
8: Aber nicht für das Intro. Nicht für das Intro.
0: Ja, du könntest ja als Sängerin anfangen.
3: Ich muss
0: ja.
8: Nee.
0: Ja. Und wahrscheinlich bist du ein bisschen günstiger als die Christine.
8: Ja.

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0: 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Es ist 10 vor 10. 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
1: Mit Tina Warnowski. Guten Tag. In einem Wohnblock auf der Erich-Mühsam-Straße hat es gestern Abend gebrannt. Gegen 21 Uhr wurden Feuerwehr und Rettungskräfte alarmiert. Da hatte sich schon dichter Rauch im Gebäude ausgebreitet. 16 Bewohner mussten raus.
2: Die Feuerwehr lokalisierte den Brand im Keller und konnte ihn schnell löschen. Eine Person kam mit Verdacht auf Rauchgasvergiftung ins Krankenhaus. Der Sachschaden wird auf rund 1.000 Euro beziffert. Zur Brandursache ermittelt die Polizei. Im Einsatz waren 42 Kameraden der Berufsfeuerwehr und der Freiwilligen Feuerwehren aus Planitz, Oberhohndorf und Kainsdorf. Stella Stürmer, Nachrichtenredaktion.
1: Die Baustelle auf der Marienthaler Straße, wo die Decke erneuert wird, geht in eine neue Phase. Und die bringt Veränderungen mit sich, wie das Tiefbauamt mitteilte. Heute im Laufe des Nachmittags wird die Marienthaler Stadt einwärts voll gesperrt. Die Umleitung erfolgt über die Werdauer Straße. Statt auswärts wird der Verkehr an der Baustelle vorbeigeführt. Der heute beginnende Bauabschnitt endet in der ersten Juliwoche. In Strehla im Landkreis Meißen ist ein Mann bei einer Schießerei ums Leben gekommen. Zeugen hatten gestern Abend Schüsse gehört und die Polizei alarmiert. Die fand den toten 42-Jährigen vor einem Haus auf der Riesaer Straße. Nach Zeugenhinweisen konnte die Polizei kurz darauf in Riesa zwei Deutsche im Alter von 37 und 41 Jahren ausfindig machen. Ob sie an der Tat beteiligt waren, ist nun Gegenstand der Ermittlungen. Die Gesundheitsreform der schwarz-roten Koalition ist heute in erster Lesung Thema im Bundestag. Auch der Bundesrat beschäftigt sich damit. Und der derzeitige Chef der Länderkammer, Bremens Bürgermeister Bovenschulte, hat dem ZDF deutlich gemacht, dass es da viel Widerstand gibt.
3: So wie der Gesetzentwurf jetzt aussieht, würden die Defizite der Krankenhäuser deutlich nach oben gehen. Und wer hat was davon, wenn flächendeckend Krankenhäuser in Schieflage geraten, möglicherweise Insolvenz anmelden müssen, haben die Kommunen nichts davon und vor allen Dingen auch die Patientinnen und Patienten vor Ort.
1: Ziel von Gesundheitsministerin Warken ist es, die gesetzlichen Krankenkassen im kommenden Jahr um mehr als 16 Milliarden Euro zu entlasten. Waldenburg wird an diesem Wochenende wieder zur Keramikhochburg. Der große Töpfermarkt morgen und am Sonntag öffnet seine Tore und verspricht internationales Flair. 73 Töpfer sind dabei, darunter auch Kunsthandwerker aus Polen und Tschechien.
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5: Einen wunderschönen Freitag, einen schönen Start ins Wochenende. Momentan ist es eher bedeckt, aber es gibt schon die ein oder andere Wolkenlücke. Etwas Blau, etwas Sonnenschein heute im Laufe des Tages. Aber auch Regen kann es geben. Die Temperaturen bei uns in Zwickau gehen auf 15 Grad rauf. Also das Wetter ist und bleibt unbeständig und irgendwie unberechenbar. Morgen, übermorgen, beide Tage auch eher durchwachsen. Morgen mit ein paar Schauern. Der Sonntag soll dann überwiegend trocken bleiben. Und auf den Straßen haben wir einen Blitzer, B93 Richtung Wilkau-Haslau, kurz vor der Breithauptstraße. Und falls Sie noch was anderes entdeckt haben, können Sie gerne Bescheid geben. 03 mal 800 und die 4 ist die Nummer. Gute Fahrt!
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7: Live und in Farbe am Freitag. Willkommen. Wir feiern gleich zusammen die 80er mit Bronski Beat und Small Town Boy. Davor starten wir Hit-halbe Stunde Nummer 1 mit Lola Young. Schön, dass Sie mit dabei sind.
0: Hi, hi. 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

0: Es ist 11:11. Bei der Arbeit am Freitag, Sie sind genau richtig bei uns. Und seit gestern Abend rollt nun der Ball bei dieser Mammut-Fußball-WM. Haben Sie schon gesehen übrigens, dass sich bei den Emojis der normale Fußball in den WM-Ball verwandelt hat? Finde ich ziemlich cool. Und Sie bekommen bei uns gleich ein WM-Update, damit Sie auf der Arbeit mitreden können. Baby, davor freuen wir uns unter anderem noch auf den aktuellen Hit von Leonie, Don't Worry. Das und noch ganz viel mehr gleich.
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2: Einen wunderschönen Freitag, einen schönen Start ins Wochenende. Momentan ist es eher bedeckt, aber es gibt schon die ein oder andere Wolkenlücke. Etwas Blau, etwas Sonnenschein heute im Laufe des Tages. Aber auch Regen kann es geben. Die Temperaturen bei uns in Zwickau gehen auf 15 Grad rauf. Also das Wetter ist und bleibt unbeständig und irgendwie unberechenbar. Morgen, übermorgen, beide Tage auch eher durchwachsen. Morgen mit ein paar Schauern. Der Sonntag soll dann überwiegend trocken bleiben. Und auf den Straßen haben wir einen Blitzer, B93 Richtung Wilkau-Haslau, kurz vor der Breithauptstraße. Und falls Sie noch was anderes entdeckt haben, können Sie gerne Bescheid geben. 03x800 und die 4 ist die Nummer. Gute Fahrt!
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5: Mit Ihnen gleich mit 90er Sound von Alanis Morissette. Und jetzt wird's sommerlich bei uns mit Leonie und Don't Worry.

0: So kommen sie ganz stressfrei Richtung Wochenende. Es ist 10:30.
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0: Die Fußball-WM 2026 ist eröffnet mit einer großen Show im Aztekenstadion und einem deutlichen Sieg des Co-Gastgebers Mexiko. Jens Umbreit, wie war denn der Auftakt?
3: Also die Mexikaner waren die bessere Mannschaft. Quiñones traf früh nach 10 Minuten der erste WM-Treffer. Jiménez legte nach der Pause nach zum 2:0 Endstand. Aber fußballerisch war trotzdem noch viel Luft nach oben. Das interessierte die Mexikaner herzlich wenig. Die haben nämlich im 6. Anlauf endlich ihren Eröffnungsspielfluch beendet. Für Gesprächsstoff sorgte außerdem der Schiedsrichter aus Brasilien. Der hat gleich 3 rote Karten gezeigt. 2 für Südafrika, 1 für Mexiko. Das gab es in einem Eröffnungsspiel noch nie. Zuvor wurde die WM eröffnet mit Shakira, 49 Jahre. Ja, ich weiß, Frauen hören das nicht so gerne, aber immer noch top in Form. Also das Fitnessprogramm und die Gesichtscreme lasse ich mir gerne weiterempfehlen. Die Kolumbianerin hat den offiziellen WM-Song gesungen, zusammen mit Burna Boy. Es war überhaupt eine bunte, laute mexikanische Party mit 80.000 Fans im Aztekenstadion. Und die WM hat noch 2 weitere Eröffnungsfeiern vor sich. Heute in Toronto und in Los Angeles, wenn die beiden anderen WM-Gastgeber Kanada und USA ins Turnier einsteigen.
0: Da sind wir natürlich auch dabei. Dankeschön, Jens. Und so langsam läuft dann auch der Countdown für das deutsche Team. Am Sonntag 19 Uhr in Houston startet dann die DFB-11 ins Turnier.
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0: Jeff. 10:45 SpaceX feiert den größten Börsengang der Geschichte und wir haben gleich alle Themen dieses Tages für Sie in unseren Nachrichten um 10:50.
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6: Mit Tina Wojnowski. Guten Tag. Im Rahmen des Schumannfestes steigt am Abend wieder das romantische Lichterfest. Rund um den Schwanenteich erwartet die Besucher ein abwechslungsreiches Programm, sagt Thomas Sinowczyk vom Schumannhaus.
7: Da ist dann auch Poetry Slam mit dabei, also auch was nicht musikalisches. Man kann auf dem See Bötchen fahren, man kann Picknickdecken ausbreiten und sich da vergnügen. Und dann haben wir Chöre mit dabei, Akkordeon-Duo, einen Saxophonisten. Also das ist sicherlich wieder eine Hauptattraktion.
6: Hauptact sind übrigens die Elbtonal Percussions, eine Schlagzeugergruppe aus Hamburg. Nach dem erfolgreichen Start des überarbeiteten Audi Q4 e-tron Ende Mai hat nun auch die Serienproduktion des neuen ID.3 Neo bei VW in Mosel begonnen. Volkswagen Sachsen spricht von einer starken Leistung. Die enge Zusammenarbeit zwischen den Teams in Zwickau, Wolfsburg und Audi habe den schnellen Anlauf erst möglich gemacht. Mehr als 100.000 Besucher werden heute und morgen Abend zu zwei Konzerten der Bösen Onkels in der RB Arena Leipzig erwartet. Pro Konzert 54.000 und damit so viele wie noch nie. Im Stadion ist mehr Platz, weil die Bühne in der Mitte des Spielfeldes aufgebaut wurde. Den Rekord in Leipzig hielt bisher AC/DC. Zu ihrem Konzert vor 10 Jahren kamen 45.000 Zuschauer. Für das neue Förderprogramm für Elektroautos sind in den ersten 3 Wochen schon mehr als 50.000 Anträge eingegangen. Diese Zahl hat Bundesumweltminister Schneider genannt. Der SPD-Politiker sagte, die neue Förderung für E-Autos wirke. Die Höhe des staatlichen Zuschusses kann bis zu 6.000 Euro betragen. Schnellere Asylverfahren, mehr Abschiebungen, mehr Solidarität in Europa. Das sind die Ziele der EU-Asylreform, die heute in Kraft getreten ist. Vorgesehen sind effizientere Verfahren an den Außengrenzen der Europäischen Union. Was das für die Grenzkontrollen in Deutschland bedeuten könnte, hat Innenminister Dobrindt im ZDF-Interview erklärt.
8: Wir werden jetzt sehen, wie GEAS anläuft. Wenn GEAS funktionsfähig ist, die Zahlen zurückgehen. Wenn an den Außengrenzen der Schutz funktioniert, dann ist auch sukzessive ein Entfall der Binnengrenzkontrollen möglich.
6: Vorgesehen sind auch sogenannte Return Hubs in Drittstaaten. Deutschland sei dazu in Gesprächen mit Ländern, die in Frage kommen, so Dobrindt.
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9: Also wir alle sind ja gerne umringt von Dingen, auf die man sich verlassen kann. Aber das Wetter, das gehört momentan definitiv nicht dazu. Die Temperaturen bei uns in Zwickau, die gehen auf 15 Grad rauf. Es bleibt eher bedeckt, kann auch immer wieder Regen geben im Laufe des Tages. Aber zwischendrin gibt es eben auch diese Momente, wo plötzlich der Himmel aufreißt, etwas blau und die Sonne hervorguckt. Wochenende sieht ähnlich aus, ähnlich wechselhaft. Am Sonntag soll es dann überwiegend trocken bleiben. Und auf den Straßen haben wir nur einen Blitzer auf der äußeren Dresdner Straße stadteinwärts, kurz vor der Ampel den Berg runter. Und falls Sie noch was anderes haben, gerne Bescheid geben. 03x800 und die 4 ist die Nummer.
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12: Live am Freitag, gleich bei uns die Frau, die gestern bei der großen WM-Eröffnungsshow auch dabei war. Shakira kommt in der nächsten halben Stunde mit Whenever, Wherever. Wir haben auch ganz frische Musik von Alex Warren dabei und starten jetzt erstmal mit David Guetta, der war gestern Abend auch dabei. Und Sia mit Flames um 5:11 Uhr.
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Hier ist Radio Zwickau am Freitag. Es wird ein tolles Wochenende, romantisches Lichterfest heute am Schwanenteich und Live-Musik auf 4 Bühnen. In Kirchberg ist Borbergfest und mehr tolle Tipps für Ihr Wochenende hören Sie dann gegen 14:30 hier bei uns auf Radio Zwickau.

0: Vielleicht auch am Abendhimmel gesehen. Zwei helle Punkte, wunderschön, Jupiter und Venus ganz eng beieinander. Geht jetzt noch ein paar Tage so. Einfach Richtung Westen am Abendhimmel gucken. Sah wirklich wunderschön aus gestern Abend. Mit ein bisschen Glück ist rechts darunter auch noch Merkur zu sehen. Was die Wolken heute machen, erfahren wir gleich von Miri. Und direkt danach heißt es dann Baby Goodbye. Bleiben Sie bitte dabei.
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23: Die Temperaturen bei uns in Zwickau, die gehen auf 15 Grad rauf. Es bleibt eher bedeckt. Kann auch immer wieder Regen geben im Laufe des Tages. Aber zwischendrin gibt es eben auch diese Momente, wo plötzlich der Himmel aufreißt, etwas blau und die Sonne hervorguckt. Wochenende sieht ähnlich aus, ähnlich wechselhaft. Am Sonntag soll es dann überwiegend trocken bleiben. Und auf den Straßen haben wir einen kleineren Stau auf der A72, Hof Richtung Plauen zwischen Hoftüben und dem Dreieck Hochfranken. Und geblitzt wird auch auf der äußeren Dresdner Straße stadteinwärts kurz vor der Ampel den Berg runter. Ansonsten läuft alles störungsfrei.

0: was gesehen haben, melden sich gerne bei mir. 03 mal 800 und die 4 ist die Nummer.
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3: Und gleich wird's bunt mit uns, mit den 90ern, nämlich NSYNC und Tearing Up My Heart. Davor kommen alle Farben und Baby Goodbye.

0: Hier ist das Lieblingsradio bei der Arbeit an diesem Freitag, 11:40. Jetzt am Sonntag ist Weltblutspendetag am 14. Juni. Ein ganz wichtiger Tag, denn auch hier bei uns gibt es immer noch zu wenig Menschen, die zur Blutspende gehen. Kerstin Schweiger vom DRK Blutspendedienst. Sie suchen vor allem Jüngere für die Blutspende, die sowas bisher noch nicht gemacht haben. Und dann ist ja noch was wichtig.
1: Ganz besonders suchen wir aber im Moment auch SpenderInnen mit den Blutgruppen 0 Rhesus negativ, A Rhesus negativ und B-Rhesus negativ.
0: Okay, und wer darf Blut generell spenden?
2: Alle gesunden Menschen ab 18 Jahren, die aktuell gesund sind, keine Infektionskrankheiten haben und mindestens 50 Kilogramm auf die Waage bringen. Wichtig ist es auch, einen Ausweis, den Personalausweis mitzubringen und vor der Blutspende gut und ausreichend zu trinken und zu essen.
0: Dankeschön, Kerstin Schweiger vom DRK Blutspendedienst. Übrigens, ein Problem ist auch, dass der Kreis der Blutspender schrumpft. In der Generation der Babyboomer ist nämlich der Anteil der Menschen, die regelmäßig Blut spenden, besonders groß. Und weil viele Ältere aus dem Pool ausscheiden und Jüngere sich eher zurückhalten, ist das eben vor allem ein Problem bei saisonbedingten Engpässen. Das alles am Sonntag zum Weltblutspendetag.
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0: Polizei, wie es heißt, musste der Sicherheitsbereich geräumt werden. Einige Flüge mussten offenbar gestrichen werden, andere verspäten sich um Stunden. Vor Ort soll ziemliches Chaos herrschen. Gleich alles Wichtige von hier aus Deutschland und der Welt in unseren Nachrichten um 10 vor 12.
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16: Mit Tina Warnowski. Guten Tag. In einem Wohnblock auf der Erich-Mühsam-Straße hat es gestern Abend gebrannt. Gegen 21 Uhr wurden Feuerwehr und Rettungskräfte alarmiert. Da hatte sich schon dichter Rauch im Gebäude ausgebreitet. 16 Bewohner mussten raus.
17: Die Feuerwehr lokalisierte den Brand im Keller und konnte ihn schnell löschen. Eine Person kam mit Verdacht auf Rauchgasvergiftung ins Krankenhaus. Der Sachschaden wird auf rund 1.000 Euro beziffert. Zur Brandursache ermittelt die Polizei. Im Einsatz waren 42 Kameraden der Berufsfeuerwehr und der Freiwilligen Feuerwehr.

0: wären aus Planitz, Oberhohndorf und Kainsdorf. Stella Störmer, Nachrichtenredaktion.
1: Die Baustelle auf der Marienthaler Straße, wo die Decke erneuert wird, geht in eine neue Phase. Und die bringt Veränderungen mit sich, wie das Tiefbauamt mitteilte. Heute im Laufe des Nachmittags wird die Marienthaler Stadt einwärts voll gesperrt. Die Umleitung erfolgt über die Werdauer Straße. Stadt auswärts wird der Verkehr an der Baustelle vorbeigeführt. Der heute beginnende Bauabschnitt endet in der ersten Juliwoche. In Strehla im Landkreis Meißen ist ein Mann bei einer Schießerei ums Leben gekommen. Zeugen hatten gestern Abend Schüsse gehört und die Polizei alarmiert. Die fand den toten 42-Jährigen vor einem Haus auf der Riesaer Straße. Nach Zeugenhinweisen konnte die Polizei kurz darauf in Riesa zwei Deutsche im Alter von 37 und 41 Jahren ausfindig machen. Ob sie an der Tat beteiligt waren, ist nun Gegenstand der Ermittlungen. Die Gesundheitsreform der schwarz-roten Koalition ist heute in erster Lesung Thema im Bundestag. Auch der Bundesrat beschäftigt sich damit. Und der derzeitige Chef der Länderkammer, Bremens Bürgermeister Bovenschulte, hat dem ZDF deutlich gemacht, dass es da viel Widerstand gibt.
2: So wie der Gesetzentwurf jetzt aussieht, würden die Defizite der Krankenhäuser deutlich nach oben gehen. Mhm. Und wer hat was davon, wenn flächendeckend Krankenhäuser in Schieflage geraten, möglicherweise Insolvenz anmelden müssen, haben die Kommunen nichts davon und vor allen Dingen auch die Patientinnen und Patienten vor Ort.
1: Ziel von Gesundheitsministerin Wagen ist es, die gesetzlichen Krankenkassen im kommenden Jahr um mehr als 16 Milliarden Euro zu entlasten. Waldenburg wird an diesem Wochenende wieder zur Keramikhochburg. Der große Töpfermarkt morgen und am Sonntag öffnet seine Tore und verspricht internationales Flair. 73 Töpfer sind dabei, darunter auch Kunsthandwerker aus Polen und Tschechien.
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5: Einen wunderschönen Freitag, einen schönen Start ins Wochenende. Versuchen wir es positiv zu sehen. Langweilig wird's ganz bestimmt nicht mit dem Wetter. Die Temperaturen bei uns in Zwickau, die gehen auf 15 Grad rauf. Es bleibt eher bedeckt, kann auch immer mal Regen geben im Laufe des Tages. Aber zwischendurch gibt's eben auch diese Momente, wo es dann plötzlich mal aufreißt und etwas blauer Himmel zu sehen ist. Am Wochenende sieht's ähnlich aus. Auch da bleibt's sehr wechselhaft. Und am Sonntag soll's dann überwiegend trocken bleiben. Also das ist definitiv der angenehmere Tag von beiden. Und geblitzt wird auf der äußeren Dresdner Straße stadteinwärts, kurz vor der Ampel, den Berg runterwärts. Gute Fahrt.
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8: Live am Freitag. In Bayern hat ein Ehepaar jetzt zum dritten Mal in Folge Zwillinge bekommen. Was für eine Überraschung. Da wird in Bayern also dieses Jahr doch noch ein Triple gefeiert. So, wir starten die nächste halbe Stunde ganz schnell mit Max Giesinger und 80 Millionen. Um 6 vor 12 haben Sie einen schönen Freitag. Hi, hi.

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0: In 11 Minuten ist es 12:30. Hier ist das Lieblingsradio bei der Arbeit am Freitag. Seit gestern läuft die Fußball-WM und so langsam läuft der Countdown auch für das deutsche Team. Am Sonntag startet die DFB-11 ins Turnier gegen Curaçao. Und was die sächsischen Tierorakel dazu zu sagen haben, besprechen wir in der nächsten halben Stunde. Musikalisch haben wir unter anderem die 90er dabei, Eiffel 65 und Blue. Taylor Swift geht auch gleich auf Sendung und Sie sind hoffentlich auch dabei.
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3: Bei uns die Lara als Orientierungspraktikantin. Maxi Giesinger, ist das ein Thema? Du bist 18 Jahre alt, ja? 18
4: ja,
3: bist
4: den kenne ich.
3: Kennst du und findest du gut?
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4: Nee, für dann wen? 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
3: Helene Fischer? Warst du da?
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4: Ja,
5: ne?
4: Das war sehr, sehr cool.
3: Ach, und? 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
3: Begleitender Fan.
4: Begleitend.
3: Das ist ja spannend. Bist du auch ein bisschen begleitender Fan von André und die Morgenmädels?
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4: Danke.
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4: Ja.
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4: Ja.
3: Wahrscheinlich.
5: Die jungen Menschen hier. Ne?
4: Aber nicht für das Intro. 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Ja, das mal also.
3: Du könntest ja als Sängerin anfangen.
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4: gesungen. 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
3: 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Ja.
4: Ach. Okay.
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11: Einen wunderschönen Freitag, einen schönen Start ins Wochenende. Versuchen wir es positiv zu sehen. Langweilig wird's ganz bestimmt nicht mit dem Wetter. Die Temperaturen bei uns in Zwickau, die gehen auf 15 Grad rauf. Es bleibt eher bedeckt, kann auch immer mal Regen geben im Laufe des Tages. Aber zwischendurch gibt's eben auch diese Momente, wo es dann plötzlich mal aufreißt und etwas blauer Himmel zu sehen ist. Am Wochenende sieht's ähnlich aus. Auch da bleibt sehr wechselhaft. Und am Sonntag soll's dann überwiegend trocken bleiben. Also das ist definitiv der angenehmere Tag von beiden. Und geblitzt wird auf der äußeren Dresdner Straße stadteinwärts, kurz vor der Ampel, den Berg runterwärts. Gute Fahrt.
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13: Und das ist unser gemeinsamer Weg ins Wochenende jetzt mit Taylor Swift.

0: Es ist 12:30, schönen Freitag mit uns.
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2: Die Zöllner spielen heute Abend im alten Gasometer, und zwar das selbsternannte Trio Infernale, bestehend aus Dirk Zöllner, André Gensicke und Tobias Unterberg. Nach ihrem großen Erfolg letztes Jahr sind die drei wieder auf Tour und verzichten dabei auf Pauken und Trompeten. Stattdessen setzen sie auf Ruhe, die Kraft von Klavier, Cello, Gitarre und auf den unverwechselbaren Gesang von Dirk Zöllner. 20 Uhr geht's los, Karten gibt's für 30 Euro an der Abendkasse.
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0: Schön, dass Sie bei uns sind an diesem Freitag. Wir reden jetzt mal über unsere tierischen WM-Orakel in Sachsen. Im Zoo Leipzig gibt es ja das Arakel. Das sind die Blaukehl-Aras. Die haben ja das Eröffnungsspiel richtig getippt. Mexiko hat gewonnen gestern Abend gegen Südafrika. Heute hat sich das Arakel um das Ergebnis der ersten deutschen Partie gegen Curaçao am Sonntag gekümmert. Zoodirektor Jörg Junhold.
1: Ja, zunächst gab es eine sehr intensive Aufwärmphase, ein Abtasten gegenseitig, auch so ein Herantasten an Curaçao, aber dann eine relativ klare Entscheidung. Wir haben arakelt und unsere Blaukehl-Aras haben wieder ganz klar auf Deutschland getippt, sodass wir also glauben, das Spiel geht aus mit einem klaren Sieg, Deutschland gegen Curaçao.
0: Sehr gut, herrlich mit den Geräuschen im Hintergrund. Im Erzgebirge, im Zoo der Minis in Aue, sind sich die brasilianischen Zwergseidenäffchen auch schon einig, Deutschland wird gewinnen. Und die Erdmännchen aus dem Tierpark Chemnitz treffen heute als drittes tierisches WM-Orakel aus Sachsen zum allerersten Mal zusammen, um den Ausgang der Auftaktpartie Deutschlands gegen Curaçao vorherzusagen. Und wir bleiben da natürlich dran.

0: Eröffnungsspiel gestern Abend haben im ZDF mehr als 10 Millionen Menschen geguckt und wir haben gleich alle Themen dieses Tages für Sie in unseren Nachrichten um 10 vor 1.
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18: Mit Tina Wojnowski. Guten Tag. Im Rahmen des Schumannfestes steigt am Abend wieder das romantische Lichterfest. Rund um den Schwanenteich erwartet die Besucher ein abwechslungsreiches Programm, sagt Thomas Sinowczyk vom Schumannhaus.
19: Da ist dann auch Poetry Slam mit dabei, also auch was nicht musikalisches. Man kann auf dem See Bötchen fahren, man kann Picknickdecken ausbreiten und sich da vergnügen. Und dann haben wir Chöre mit dabei, Akkordeon-Duo, einen Saxophonisten. Also das ist sicherlich wieder eine Hauptattraktion.
18: Hauptact sind übrigens die Elbtonal Percussions, eine Schlagzeugergruppe aus Hamburg. Nach dem erfolgreichen Start des überarbeiteten Audi Q4 e-tron Ende Mai hat nun auch die Serienproduktion des neuen ID.3 Neo bei VW in Mosel begonnen. Volkswagen Sachsen spricht von einer starken Leistung. Die enge Zusammenarbeit zwischen den Teams in Zwickau, Wolfsburg und Audi habe den schnellen Anlauf erst möglich gemacht. Für das neue Förderprogramm für Elektroautos sind in den ersten 3 Wochen schon mehr als 50.000 Anträge eingegangen. Diese Zahl hat Bundesumweltminister Schneider genannt. Der SPD-Politiker sagte, die neue Förderung für E-Autos

0: Zuschuss wirke. Die Höhe des staatlichen Zuschusses kann bis zu 6.000 Euro betragen. Schnellere Asylverfahren, mehr Abschiebungen, mehr Solidarität in Europa. Das sind die Ziele der EU-Asylreform, die heute in Kraft getreten ist. Vorgesehen sind effizientere Verfahren an den Außengrenzen der Europäischen Union. Was das für die Grenzkontrollen in Deutschland bedeuten könnte, hat Innenminister Dobrindt im ZDF-Interview erklärt.
1: Wir werden jetzt sehen, wie GEAS anläuft. Wenn GEAS funktionsfähig ist, die Zahlen zurückgehen. Wenn an den Außengrenzen der Schutz funktioniert, dann ist auch sukzessive ein Entfall der Binnengrenzkontrollen möglich.
0: Vorgesehen sind auch sogenannte Return Hubs in Drittstaaten. Deutschland sei dazu in Gesprächen mit Ländern, die in Frage kommen, so Dobrindt. Mehr als 100.000 Besucher werden heute und morgen Abend zu zwei Konzerten der Bösen Onkels in der RB Arena Leipzig erwartet. Pro Konzert 54.000 und damit so viele wie noch nie. Im Stadion ist mehr Platz, weil die Bühne in der Mitte des Spielfeldes aufgebaut wurde. Den Rekord in Leipzig hielt bisher AC/DC. Zu ihrem Konzert vor 10 Jahren kamen 45.000 Zuschauer.
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4: Einen wunderschönen Freitag, einen schönen Start ins Wochenende. Versuchen wir es positiv zu sehen. Langweilig wird's ganz bestimmt nicht mit dem Wetter. Die Temperaturen bei uns in Zwickau, die gehen auf 15 Grad rauf. Es bleibt eher bedeckt, kann auch immer mal Regen geben im Laufe des Tages. Aber zwischendurch gibt's eben auch diese Momente, wo es dann plötzlich mal aufreißt und etwas blauer Himmel zu sehen ist. Am Wochenende sieht's ähnlich aus. Auch da bleibt's sehr wechselhaft. Und am Sonntag soll's dann überwiegend trocken bleiben. Also das ist definitiv der angenehmere Tag von beiden. Und geblitzt wird auf der äußeren Dresdner Straße stadteinwärts, kurz vor der Ampel, den Berg runterwärts. Gute Fahrt.
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7: Live von den Farber am Freitag. Gleich gibt's wunderschönen 80er Sound von Whitney Houston. One Moment in Time. Das sind wirklich die ganz großen Gefühle. Davor starten wir mit Jason Derulo um 1:06. Schön, dass Sie dabei sind. Hi, hi.
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0: Sky. Voll auf Stars beim Lieblingsradio. 12 Minuten noch, dann ist es 13:30. Freitag. Ich hatte gestern ein schönes Erlebnis. Unser Redaktionsleiter Gunnar hat mir Grüße ausgerichtet von meinem Sportlehrer aus der Grundschule, damals in Neuplanitz in der Goetheschule. Das hat mich wirklich total gefreut gestern. Dann, lieber Herr Schaaf, schicke ich mal ganz liebe Grüße auf diesem Weg zurück. Und ich schicke auch gleich noch Samba hinterher mit Andres. So machen wir direkt weiter nach einem frischen Wetter- und Straßenupdate gleich.
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2: Viele dicke Wolken über Zwickau, Stadt und Land und es kann zeitweise regnen, Temperaturen bis zu 15 Grad. Die Nacht dann wechselnd bewölkt, kann aber auch noch etwas regnen bei 13 Grad. Morgen dann Sonne und Wolken im Wechsel mit zeitweisen Schauern bis zu 18 Grad. Wechselhaft auch der Sonntag, allerdings dann meist trocken bei 17 Grad. Der Montag dann mit 18 Grad auch relativ bescheiden von den Temperaturen und es kann auch weiter schauern. Auf der B173 staut es sich zwischen Pirk und Plauen in Richtung Zwickau. Dort aktuell 10 Minuten Zeitverlust. Blitzer sind uns aktuell keine gemeldet. Wenn Sie was sehen, gerne anrufen. Die Nummer ist kostenlos. Die 03x800 und die 4.
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4: Und wir machen direkt weiter mit DJ Bobo und Samba. Schönen Freitag mit uns.

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0: Es ist 8 Minuten nach halb zwei an diesem Freitag. Jetzt unser Mann für die angesagtesten Hits der Woche, mein lieber Kollege Marc Matthew, nämlich morgen Abend neue Charts-Ausgabe und ganz viel neue Musik. Hallo Marc.
1: Hi Marcel.
0: Hi.
1: Ja, ich stelle neben dem Top 25 Countdown wieder frische neue Hits und Alben vor. Heute erscheinen die neuen Alben unter anderem von den Sportfreunden Stiller und Olivia Rodrigo. Oh. Und zwei WM-Hits sind gerade mega angesagt. Gibt es tatsächlich zwei offizielle. Zum einen Shakira mit Die Die. Ja, Shakira gestern auch großer Auftritt bei der Eröffnungsfeier. Ja. Und auch mit dabei waren der italienische Tenor Andrea Bocelli. Zusammen mit der südkoreanischen Sängerin AJ, die wir ja von Golden kennen, mit Huntrix. Dazu kommen doch die Rapperin ja, Megan Thee Stallion und die Dance Beats. Ja, die kommen von David Guetta. Was für ein Mix.
0: Wahnsinn.
1: Können wir ja jetzt schon mal komplett spielen, Marcel, mit DNA. Und wir hören uns dann morgen Abend wieder zu den Charts.
0: Unbedingt, genau so machen wir das, lieber Marc. Alles Weitere dann morgen Abend von dir. Kurz vor 18 Uhr geht's los und jetzt eben die offizielle WM-Hymne 2026. Ganz viel Spaß jetzt mit DNA.

0: die offizielle WM-Hymne 2026. Andrea Bocelli, David Guetta, AJ und Megan Thee Stallion beim Lieblingsradio am Freitag. So viele Namen, jetzt fehlt nur noch einer. Roman Knoblauch nämlich. Er macht weiter. Ich bin Marcel Wenske. Wünsche Ihnen ein ganz schönes Wochenende. Tschüss und wir hören uns.
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0: 13:46. Noch schnell eine wichtige Meldung vom Verkehrsdienst. A13 Berlin Richtung Dresden. Zwischen Tiendorf und Radeburg liegen gebliebenes Fahrzeug auf der linken Spur. Dort staut es sich aktuell auch schon. Alles weitere von unseren Straßen gleich.
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4: Mit Sandra Petzold, guten Tag. In Planitz hat es gestern Abend in einem Wohnblock auf der Erich-Mühsam-Straße gebrannt. Gegen 21 Uhr wurden Feuerwehr und Rettungskräfte alarmiert. Da hatte sich schon dichter Rauch im Gebäude ausgebreitet. 16 Bewohner mussten raus. Die Feuerwehr konnte den Brand im Keller schnell löschen. Eine Person kam mit Verdacht auf Rauchgasvergiftung ins Krankenhaus. Der Sachschaden wird auf rund 1.000 Euro beziffert. Zur Brandursache ermittelt die Polizei. Die Innenstadt ist Thema im Stadtrat gewesen, genau genommen die Hauptstraße. Die soll jetzt noch ausführlicher diskutiert werden. Inzwischen gibt es 2 Anregungen von Stadtratsfraktionen.
5: Die Fraktion Bürger für Zwickau hat eine Öffnung für Autos ins Gespräch gebracht. Wenn der Stadtrat in 2 Wochen zustimmt, prüft die Stadtverwaltung, ob ein verkehrsberuhigter Bereich möglich ist. Ebenfalls auf der Tagesordnung steht der Vorschlag der CDU, zur Hauptstraße einen Gestaltungswettbewerb zu starten. Beteiligen sollen sich Fachleute und Bürger. Anhand der Ergebnisse soll ein Konzept entwickelt werden. Ziel des Konzeptes soll sein, mehr Wohnen zu ermöglichen und mehr grüne Inseln zu schaffen.

0: Gerd Friedrich, Nachrichtenredaktion.
1: Die EU-Asylreform ist in Kraft getreten und Bundesinnenminister Dobrindt ist zufrieden. Vorgesehen ist ja vor allem mehr Ordnung an den Außengrenzen, auch mit Migrationszentren an den großen deutschen Flughäfen. Dobrindt sagte im ZDF:
2: Wir haben immer vom Schutz an den Außengrenzen gesprochen. Der wird jetzt deutlich gehärtet und dazu gehören diese schnellen Verfahren, die wir an den Außengrenzen etablieren. Etwas, was lange gewollt ist, jetzt endlich Realität.
1: Entwarnung am Hamburger Flughafen, dass der Sicherheitsbereich heute teilweise geräumt werden musste, hatte ein Mann verschuldet, der nach eigenen Angaben aus Versehen den Notknopf gedrückt hatte. Alle Passagiere, die schon durch die Sicherheitskontrolle durch waren oder sogar schon im Flugzeug saßen, mussten wieder raus. Zahlreiche Abflüge verzögerten sich. Das offizielle Endergebnis der Zwickauer beim Stadtradeln ist da. Knapp 147.000 Kilometer wurden während der Aktion im Mai zurückgelegt. Das hat die Stadt am Vormittag mitgeteilt. Damit wurde die Distanz vom letzten Jahr zwar nicht übertroffen. Angesichts des verregneten Starts kann sich das Ergebnis aber dennoch sehen lassen. Das Beste von 57 Teams war der Heimatverein Schlunzig mit über 16.500 Kilometern.
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5: Ja, bis zum Abend bleibt es wolkig in Zwickau Stadt und Land. Zeitweise regnet oder nieselt es. Auch so in der Nacht, Tiefstwerte dann zwischen 15 und 12 Grad. Das Wochenende, morgen wechseln bewölkt, stellenweise ziehen Schauer durch. Etwas wärmer wird es wieder, zwischen 17 und 23 Grad, teils recht windig. Der Sonntag, auch mal Sonne, mal dichtere Wolken, Wind und Schauer, vereinzelt auch Gewitter möglich. Und es wird wieder etwas kühler bei knapp 20 Grad. Der Start in die neue Woche auch unbeständig, aber überwiegend trocken. Von den Straßen keine größeren Probleme, gute Fahrt. Blitzer haben wir in Mülsen auf der Zwickauer Straße. Und wenn Sie was entdecken, dann kostenlos anrufen 03 mal 800 und die 4.
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9: Autobranchenkenner wissen, was mit SOP gemeint ist. Ich musste mir das erklären lassen. SOP steht für Start of Production. Und darum geht's gleich. Spoiler, es gibt wirklich gute Nachrichten aus Mosel. Die ganze Geschichte dazu gibt's gleich um kurz nach oben.

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0: Das ist der aktuelle Hit von Kato, Turn the Lights Off. Achtung, lieber Autofahrer, Sofortmeldung vom Verkehrsdienst A72 Leipzig-Chemnitz. Zwischen Überleitung Zwenkau und Röther, schwerer Verkehrsunfall im Baustellenbereich. Da gibt's aktuell eine Vollsperrung.
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0: Pause macht. Pfeift drauf. Wir bringen Sie gut ins Wochenende gleich mit Dido und White Flag.
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2: Guten Tag, ich bin Gunnar Tichy. Es gibt positive Signale vom VW-Werk in Mosel. Dort läuft jetzt der neue ID.3 Neo vom Band. Ja, wie das Unternehmen mitteilt, ist in dieser Woche die Serienfertigung gestartet. Parallel wird seit Ende Mai der überarbeitete Audi Q4 e-tron in Mosel produziert und auch der Cupra Born erhielt dieses Jahr schon eine Aufwertung. Zu all dem hat uns VW-Sachsen-Chef Danny Auerswald diese Sprachnachricht gesendet.
3: Mit dem erfolgreichen Produktionsstart des ID.3 Neos haben wir erneut gezeigt, dass Autobau Teamwork ist. Im engen Schulterschluss mit den Kollegen aus Wolfsburg hat die Mannschaft in Zwickau gezeigt, dass wir für Autobau brennen. Jetzt gilt es, das Produktionsvolumen mit bester Qualität und operativer Exzellenz nach oben zu fahren. Mit dem Anlauf des ID.3 Neos schließen wir alle Produktauffrischungen ab und jetzt gilt es, das Produktionsvolumen entsprechend nach oben zu fahren.
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0: Ihr offizielles Sommerradio mit Sommermusik. Taylor Swift und Opelite hören wir gleich in voller Länge. Das ist der Sound für Zwickau Stadt und Land. Gleich mehr davon.
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2: Ja, bis zum Abend bleibt es wolkig in Zwickau, Stadt und Land. Zeitweise regnet oder nieselt es. Auch so in der Nacht, Tiefstwerte dann zwischen 15 und 12 Grad. Das Wochenende, morgen, wechseln bewölkt, stellenweise ziehen Schauer durch. Etwas wärmer wird es wieder, zwischen 17 und 23 Grad, teils recht

0: Wind und Schauer, vereinzelt auch Gewitter möglich und es wird wieder etwas kühler bei knapp 20 Grad. Der Start in die neue Woche auch unbeständig, aber überwiegend trocken. Von den Straßen keine größeren Probleme, gute Fahrt. Blitzer haben wir in Mülsen auf der Zwickauer Straße. Und wenn Sie was entdecken, dann kostenlos anrufen 03 mal 800 und die 4.
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2: Und wir schauen gleich mal aufs Wochenende. Was kann man Schönes unternehmen? Vorher gibt's Musik von Taylor Swift und Opelite.

0: Das ist der Wir sind glücklich Song von Daft Punk und Get Lucky. Und schon wieder ist die Arbeitswoche um und wir freuen uns auf ein schönes Wochenende und auf das, was los ist hier bei uns in Zwickau Stadt und Land. Unsere Tina Wojnowski hat mal für Sie im Veranstaltungskalender geblättert.
1: Ja, es ist viel los am Wochenende in der Region. In Kirchberg steigt das Burbergfest. Die traditionelle Kirchberg-Klassik mit 700 historischen Fahrzeugen startet morgen 13 Uhr. In Liechtenstein wird das 30. Rosenfest gefeiert. Am Kulturpalais gibt es ein buntes Programm für die ganze Familie. Musik auf vier Bühnen erklingt heute ab 18 Uhr beim romantischen Lichterfest am Schwanenteich. Mehr als 15 Formationen bieten Klassik, Jazz und Rock. Gegen 21.30 Uhr werden die schwimmenden Lichter zu Wasser gelassen. Die Radsportlerin, Abenteurerin und Influencerin Wiebke Lühmann ist morgen im Astoria zu Gast. 20.30 Uhr stellt sie den Film Same Sun mit dem Fahrrad durch Afrika vor. Und das Stadt- und Dampfmaschinenmuseum Werdau lädt am Sonntag zum traditionellen Gartenbahntreffen ein. Von 10 bis 17 Uhr können Besucher die Lokomotiven und Waggonmodelle im Maßstab 1:20 in Aktion erleben.
0: Na dann steht doch einem schönen Wochenende nichts mehr im Wege, egal was Sie tun und unternehmen. Wir wünschen Ihnen ganz viel Spaß dabei.

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0: tolle Nummer von Imani und Don't Be So Shy. Können Sie sich noch an Laidback und Sunshine Reggae erinnern? 1983, eine Riesennummer. Und weil wir uns ja nichts Sehnlicheres als den Sommer zurückwünschen, spielen wir Sommermusik aus den 80ern gleich.
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9: Mit Sandra Petzold, guten Tag. Am Schwanenteich ist alles vorbereitet für das romantische Lichterfest heute Abend. Die Besucher können sich wieder auf buntes Programm freuen, sagt Thomas Sinowczyk vom Schumannhaus.
10: Es geht durch alle musikalischen Genres hindurch, bis hin zu Jazz, Pop, Folk, alles mit dabei. Hauptakt in diesem Jahr ist ein Crossover-Programm mit 4 coolen Schlagzeugern aus Hamburg, Elbtunnel Percussion nennen die sich. Und die spielen auch Stücke von Schumann und Bach, man denkt es kaum, aber es funktioniert.
9: 18 Uhr geht's los. Nach den tödlichen Schüssen in Strehla im Landkreis Meißen hat die Staatsanwaltschaft gegen 3 Männer Haftbefehle beantragt. Anke Wolf berichtet.
11: Es handelt sich um 3 Deutsche im Alter zwischen 36 und 41 Jahren. Der Haupttatverdächtige soll gestern Abend nach einem Streit einen 42-jährigen Mann vor dessen Wohnhaus in Strehla erschossen haben. Der zweite Verdächtige fuhr den Schützen zum Tatort. Der dritte vergrub die Waffe auf seinem Grundstück. Sie wurde von der Polizei sichergestellt. Zu den Hintergründen der Tat wird noch ermittelt.
9: Gut 21 Millionen Rentner in Deutschland haben ab Juli etwas mehr Geld auf dem Konto. Der Bundesrat hat der Erhöhung der monatlichen Bezüge um 4,24% zugestimmt. Tanja Wagner berichtet.
12: Bei einer Standardrente und 45 Beitragsjahren macht die Erhöhung ein monatliches Plus von knapp 78 Euro aus. Damit steigen die Renten stärker als die Inflation. Bundesarbeitsministerin Baas sprach im Vorfeld dann auch von einer spürbaren Anpassung. Gleichzeitig betonte sie, dass ordentliche Renten kein Luxus sein dürften, sondern eine Frage der Leistungsgerechtigkeit.
9: In der Stahlindustrie stehen die Maschinen heute größtenteils still. Die IG Metall hat zu Demonstrationen aufgerufen. Zum Beispiel in Berlin gehen die Menschen auch auf die Straßen unter dem Motto Stahl hat Zukunft bei uns. Gefordert werden unter anderem Maßnahmen, um die Stahlproduktion klimafreundlich umzubauen und Arbeitsplätze zu erhalten. Nach 4,5 Jahren Bauzeit wird heute in Leipzig ein SOS-Kinderdorf eröffnet. Neben dem hier in Zwickau ist es überhaupt erst der 2. Standort in Sachsen. Für 18 Millionen Euro sind im Leipziger Stadtteil Konnewitz verschiedene Angebote der Kinder- und Jugendhilfe entstanden. Eine Kita mit 125 Plätzen, ein Familienzentrum, ein neues Angebot der Bereitschaftspflege sowie 2 Wohngruppen für je 8 Kinder und Jugendliche.
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1: Ja, das Wochenende sehr unbeständig. Erstmal heute bis zum Abend bleibt es wolkig, teilweise regnet oder nieselt es. Ja, morgen dann wechseln bewölkt, stellenweise ziehen auch da Schauer durch. Es wird aber etwas wärmer, morgen so bis 22 Grad. Der Sonntag wird etwas kühler, da mal Sonne, mal dichtere Wolken, weiterhin windig und auch mit Schauern müssen wir rechnen. Auf der A72 Plauen Richtung Chemnitz zwischen Zickau Ost und Hartenstein ein liegen gebliebenes Fahrzeug, das die Standspur blockiert. Und geblitzt wird in Mülsen auf der Zickauer Straße. Staus im Blitzer melden Sie kostenlos 03x800 die 4. Gerne auch via WhatsApp. Die Nummer zum Einspeichern finden Sie auf radiozickau.de. Vielen Dank.
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4: Die Fußball-WM ist gestartet und vor dem 2:0-Sieg von Mexiko über Südafrika hat Shakira die offizielle Hymne geschmettert und das mit ganz viel Hüftschwung. Respekt, Respekt und das mit 49 und das hat mir wiederum die Hoffnung zurückgegeben, dass die Waden von Manuel Neuer doch noch nicht zu alt sind für den WM-Einsatz. Jo, zum Lockermachen für Ihre Hüften oder Wadenmuskeln jetzt ganz viel gute Musik, gleich der Sunshine Reggae und hier ist Cochrane.

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0: Nicht nur als Schauspielerin, sondern auch als Sängerin unglaublich erfolgreich. J-Lo, deine Verlobung ist Ain't It Funny. Auch sie ist hier ein aufgehendes Sternchen. Und mittlerweile ist sie schon ein fester Bestandteil des Universums, des Musikalischen. Leonie und Don't Worry, den hören wir gleich in voller Länge.
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16: Ja, das Wochenende sehr unbeständig. Erstmal heute bis zum Abend bleibt es wolkig, teilweise regnet oder nieselt es. Ja, morgen dann wechseln bewölkt, stellenweise ziehen auch da Schauer durch. Es wird aber etwas wärmer, morgen so bis 22 Grad. Der Sonntag wieder etwas kühler, da mal Sonne, mal dichtere Wolken, weiterhin windig und auch mit Schauern müssen wir rechnen. Hallo auf die Straßen. Eine Meldung von der A72 Zwickau Richtung Chemnitz. Liegen gebliebenes Fahrzeug zwischen Zwickau Ost und Hartenstein auf der Standspur. Und geblitzt wird in Mühlsen auf der Zwickauer Straße. Wenn Sie was entdecken, Stausblitzer, dann kostenlos anrufen und wir sagen es gerne weiter. 03 mal 800 und die 4. Gerne auch via WhatsApp. Nummer steht auf radiozwickau.de.
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20: Don't worry.

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1: So, Achtung, liebe Autofahrer, eine Sofortmeldung vom Verkehrsdienst A4 Dresden Richtung Chemnitz in Höhe 7 Lehn, ungesicherte Unfallstelle auf der A4 Dresden Richtung Chemnitz in Höhe 7 Lehn. Da gibt es eine Unfallstelle, die ist noch ungesichert. Machen Sie langsam, kommen Sie gut ins Wochenende mit Silva und Turn the Tide.

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1: Auf der Peter-Breuer-Straße wird morgen das Kachefest 2.0 gefeiert. Dafür hat sich die Genussmeile richtig rausgeputzt. Studentinnen der Hochschule haben 42 große, bunte Fahnen entworfen, die seit Mitte der Woche über der Straße hängen. Ab um 11 gibt's rund um die Liebesmauer Musik und leckeres Essen. Und natürlich werden die neuen Liebeskacheln angebracht. In den Geschäften und Kneipen gibt's kostenlose Postkarten mit lustigen Sprüchen zum Sammeln. Wir wünschen viel Spaß beim Kachelfest 2.0.
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0: Für mich ist das ein Song mit Tiefgang und tollen Texten. Cassandra Steen und Adel Tawil und Stadt. Ja, statt Sommer bekommen wir aktuell nur viele Wolken und ein bisschen Regen. Es soll aber besser werden, nur nicht in den nächsten 3 Tagen. Wir spielen aber gute Laune-Musik gleich mit Baby Rexha und ihrem Nummer 1-Hit New Religion.
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10: Mit Sandra Petzold, guten Tag. Zwei Drogendealer sind in Zwickau festgenommen worden. Ein Beamter der Bundespolizei hatte gestern früh am Hauptbahnhof einen Handel zwischen drei Männern beobachtet. Bei der anschließenden Kontrolle zweier 19-jähriger Syrer fanden die Beamten Cannabis.
11: Die daraufhin angeordnete Wohnungsdurchsuchung bei einem der Tatverdächtigen führte zu einem massiven Drogenfund. Sichergestellt wurden unter anderem 2 Kilo Marihuana, fast 200 Gramm Haschisch, über 90 Gramm Kokain sowie 50 Tabletten Tramadol. Zudem beschlagnahmte die Polizei knapp 5.000 Euro Bargeld sowie Waffen, darunter eine Machete und einen Baseballschläger. Gegen den 19-jährigen Wohnungsinhaber und einen angetroffenen 25-jährigen Komplizen erließ ein Haftrichter heute Haftbefehl. Gunnar Tichy, Nachrichtenredaktion.
10: Das offizielle Endergebnis der Zwickauer beim Stadtradeln ist da. Knapp 147.000 Kilometer wurden während der Aktion im Mai zurückgelegt. Das hat die Stadt am Vormittag mitgeteilt. Damit wurde die Distanz vom letzten Jahr zwar nicht übertroffen, angesichts des verregneten Starts kann sich das Ergebnis aber dennoch sehen lassen. Das neue staatliche Förderprogramm für E-Autos kommt bei den Verbrauchern gut an. In den ersten 3 Wochen sind nach Angaben von Umweltminister Schneider mehr als 50.000 Anträge eingegangen, die meisten davon für vollelektrische Fahrzeuge. Wie hoch die Zuschüsse ausfallen, hängt von Fahrzeug, Einkommen und Familiengröße ab. Maximal 6.000 Euro Zuschuss sind möglich. SpaceX feiert den größten Börsengang der Geschichte. Das Weltraumunternehmen von Elon Musk hat den Verkauf von rund 556 Millionen Aktien zum Ausgabepreis von jeweils $135 bestätigt. Damit nimmt SpaceX rund 75 Milliarden Dollar ein. Mit dem Börsengang wird Elon Musk der erste Billionär überhaupt. Er ist somit jetzt reicher als die 3 nächstreichen Männer zusammen. Der FSV Zwickau erhöht die Eintrittspreise für die kommende Regionalligasaison. Wie der Verein mitteilte, werden Einzeltickets um 1 Euro teurer. Auch für Nichtmitglieder, die sich eine Dauerkarte kaufen möchten, steigen die Preise leicht an. Der

0: begründet die Anpassung mit dem Ziel, die wirtschaftliche Stabilität des Vereins langfristig zu sichern. Mitglieder-Dauerkarten werden nicht teurer.
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3: Ja, das Wochenende sehr unbeständig. Erstmal heute bis zum Abend bleibt es wolkig, teilweise regnet oder nieselt es. Ja, morgen dann wechseln bewölkt, stellenweise ziehen auch da Schauer durch. Es wird aber etwas wärmer, morgen so bis 22 Grad. Der Sonntag wird etwas kühler, da mal Sonne, mal dichtere Wolken, weiterhin windig und auch mit Schauern müssen wir rechnen. Hallo auf die Straßen. Eine Meldung von der A72 Zwickau Richtung Chemnitz. Liegen gebliebenes Fahrzeug zwischen Zwickau Ost und Hartenstein auf der Standspur. Und geblitzt wird in Mühlsen auf der Zwickauer Straße. Wenn Sie was entdecken, Stausblitzer, dann kostenlos anrufen und wir sagen es gerne weiter. 03x800 und die 4. Gerne auch via WhatsApp. Nummer steht auf radiozwickau.de.
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7: Und wir sprechen gleich mal über Fichtkona. Wissen Sie, was das ist? Klingt irgendwie nach Fischsuppe, hat aber damit überhaupt nichts zu tun, obwohl ein bisschen Fisch ist dabei. Bleiben Sie dran, es bleibt spannend und vor allem es wird sportlich.
6: Hallo.

0: gut ins Wochenende. Morgen startet am höchsten Punkt von Sachsen ein ganz besonderes Radrennen. Es ist ein Non-Stop-Rennen vom Fichtelberg bis zum Kap Arkona auf der Insel Rügen. Daher auch der Name des Radrennens Fichtkrona. 180 Radler machen sich morgen dort auf die knapp 600 Kilometer lange Strecke. Martin Steinbrecher organisiert den Fichtkrona schon seit vielen Jahren mit. Der Fichtelberg ist 1214 Meter hoch. Das Kap Arkona, so knapp 50 Meter über dem Meeresspiegel. Ist das quasi ein Bergabrennen oder eher doch nicht?
1: Nein, wir haben ja trotzdem über 2000 Höhenmeter zu bewältigen. Jeder, der schon mal auf Fichtelberg war, merkt man ja, dass man dann eben auch gerade wenigstens bis Chemnitz rein, wenn man jetzt die Fichtelberg-Strecke nimmt, doch schon viele, viele, viele Zwischenberge hat. Zum Beispiel der Bernstein, der dann auch gleich kommt. Dort gibt es nochmal einen bösen Stich nach oben und das zieht sich dann wirklich bis zum Muldental in Grimma.
0: Wann geht's denn morgen los für euch mit dem Radmarathon?
1: Um 10 ist Start. Vorher, da freuen wir uns wieder, wird die Friedensglocke nochmal angeschlagen. Die musste ja restauriert werden. Und die hatten wir beim letzten Mal 2024 nicht zur Verfügung. Und dann startet 10 Uhr die Gruppe 1 und dann im 5-Minuten-Takt werden dann die anderen drei Gruppen folgen.
0: Ja, wie ist das so, wenn man die knapp 600 Kilometer geschafft hat, nach einem Tag nonstop Radfahren, wenn man dann oben an der See ins Ziel fährt? Beschreib uns mal das Gefühl.
1: Wenn man dann am Kap Arkona oben angekommen ist, da gibt es ja auch diesen Imbissstand dort und der macht ja auch extra für die Fichtelberg schon früh morgens um 6 auf. Und das ist der Klassiker, jeder ein Glas Bier und ein Fischbrötchen und da gibt es in dem Moment eigentlich nichts Besseres.
0: Na, da ist ein Feierabendbier auch am frühen Morgen durchaus angebracht. Dann wünschen wir euch gute Beine und natürlich auch ganz viel Spaß.

0: Das ist der Sound für Zwickau Stadt und Land. Hier ist Radio Zwickau und Autobranchenkenner wissen natürlich, was mit SOP gemeint ist. Ganz ehrlich, ich musste es mir erklären lassen. SOP steht für Start of Production. Und darum geht's gleich bei uns. Und kleiner Spoiler, es gibt gute Nachrichten aus Mosel. Die ganze Geschichte dazu hier bei uns um kurz nach halb.
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18: Ja, das Wochenende sehr unbeständig. Erstmal heute bis zum Abend bleibt es wolkig, teilweise regnet oder nieselt es. Ja, morgen dann wechseln bewölkt, stellenweise ziehen auch da Schauer durch. Es wird aber etwas wärmer, morgen so bis 22 Grad. Der Sonntag wieder etwas kühler, da mal Sonne, mal dichtere Wolken, weiterhin windig und auch mit Schauern müssen wir rechnen. Hallo auf die Straßen. Eine Meldung von der A72 Zwickau Richtung Chemnitz. Liegen gebliebenes Fahrzeug zwischen Zwickau Ost und Hartenstein auf der Standspur. Und geblitzt wird in Mühlsen auf der Zwickauer Straße. Wenn Sie was entdecken, Stausblitzer, dann kostenlos anrufen und wir sagen es gerne weiter. 03x800 und die 4. Gerne auch via WhatsApp. Nummer steht auf radiozwickau.de.
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15: Ich wünsche Ihnen einen wunderbaren Start ins Wochenende mit
10: Baby.

0: Das ist Musik aus Schweden von Mando Diao und Dance with Somebody. Ich wünsche Ihnen einen wunderbaren Nachmittag. Hier ist Ihr Lieblingsradio. Gleich in ein paar Minuten DJ Bobo. Waschechte Schweizer Musik mit Everybody.
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2: Guten Tag, ich bin Gunnar Tichy. Es gibt positive Signale vom VW-Werk in Mosel. Dort läuft jetzt der neue ID.3 Neo vom Band. Ja, wie das Unternehmen mitteilt, ist in dieser Woche die Serienfertigung gestartet. Parallel wird seit Ende Mai der überarbeitete Audi Q4 e-tron in Mosel produziert und auch der Cupra Born erhielt dieses Jahr schon eine Aufwertung. Zu all dem hat uns VW-Sachsen-Chef Danny Auerswald diese Sprachnachricht gesendet.
3: Mit dem erfolgreichen Produktionsstart des ID.3 Neos haben wir erneut gezeigt,

0: das Autobau Teamwork ist. Im engen Schulterschluss mit den Kollegen aus Wolfsburg hat die Mannschaft in Zwickau gezeigt, dass wir für Autobau brennen. Jetzt gilt es, das Produktionsvolumen mit bester Qualität und operativer Exzellenz nach oben zu fahren. Mit dem Anlauf des ID.3 Neos schließen wir alle Produktauffrischungen ab und jetzt gilt es, das Produktionsvolumen entsprechend nach oben zu fahren.
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0: Kate Ryan, Désir Chanté, das ist ein Song, der bei Instagram und Co. gerade aktuell viral geht. Hier ist Ihr Sommerradio mit dem perfekten Start für Sie, hoffentlich ins Wochenende gleich mit Kultmusik aus den 80ern von Survivor, Eye of the Tiger.
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9: Mit Sandra Petzold, guten Tag. Zwei Drogendealer sind in Zwickau festgenommen worden. Ein Beamter der Bundespolizei hatte gestern früh am Hauptbahnhof einen Handel zwischen drei Männern beobachtet. Bei der anschließenden Kontrolle zweier 19-jähriger Syrer fanden die Beamten Cannabis.
10: Die daraufhin angeordnete Wohnungsdurchsuchung bei einem der Tatverdächtigen führte zu einem massiven Drogenfund. Sichergestellt wurden unter anderem 2 Kilo Marihuana, fast 200 Gramm Haschisch, über 90 Gramm Kokain sowie 50 Tabletten Tramadol. Zudem beschlagnahmte die Polizei knapp 5.000 Euro Bargeld sowie Waffen, darunter eine Machete und einen Baseballschläger. Gegen den 19-jährigen Wohnungsinhaber und einen angetroffenen 25-jährigen Komplizen erließ ein Haftrichter heute Haftbefehl. Gunnar Tichy, Nachrichtenredaktion.
9: Das offizielle Endergebnis der Zwickauer beim Stadtradeln ist da. Knapp 147.000 Kilometer wurden während der Aktion im Mai zurückgelegt. Das hat die Stadt am Vormittag mitgeteilt. Damit wurde die Distanz vom letzten Jahr zwar nicht übertroffen, angesichts des verregneten Starts kann sich das Ergebnis aber dennoch sehen lassen. Das neue staatliche Förderprogramm für E-Autos kommt bei den Verbrauchern gut an. In den ersten 3 Wochen sind nach Angaben von Umweltminister Schneider mehr als 50.000 Anträge eingegangen, die meisten davon für vollelektrische Fahrzeuge. Wie hoch die Zuschüsse ausfallen, hängt von Fahrzeug, Einkommen und Familiengröße ab. Maximal 6.000 Euro Zuschuss sind möglich. SpaceX feiert den größten Börsengang der Geschichte. Das Weltraumunternehmen von Elon Musk hat den Verkauf von rund 556 Millionen Aktien zum Ausgabepreis von jeweils $135 bestätigt. Damit nimmt SpaceX rund 75 Milliarden Dollar ein. Mit dem Börsengang wird Elon Musk der erste Billionär überhaupt. Er ist somit jetzt reicher als die 3 nächstreichen Männer zusammen. Der FSV Zwickau erhöht die Eintrittspreise für die kommende Regionalliga-Saison. Wie der Verein mitteilte, werden Einzeltickets um 1 Euro teurer. Auch für Nichtmitglieder, die sich eine Dauerkarte kaufen möchten, steigen die Preise leicht an. Der FSV begründet die Anpassung mit dem Ziel, die wirtschaftliche Stabilität des Vereins langfristig zu sichern. Mitglieder-Dauerkarten werden nicht teurer.
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13: Ja, das Wochenende sehr unbeständig. Erstmal heute bis zum Abend bleibt es wolkig, teilweise regnet oder nieselt es. Ja, morgen dann wechseln bewölkt, stellenweise ziehen auch da Schauer durch. Es wird aber etwas wärmer, morgen so bis 22 Grad. Der Sonntag wieder etwas kühler, da mal Sonne, mal dichtere Wolken, weiterhin windig und auch

0: schauen, müssen wir rechnen. Mal auf die Straßen. A72 Zwickau Richtung Chemnitz. Noch stockender Verkehr zwischen Zwickau Ost und Hartenstein, aber mittlerweile geräumter Unfallstelle. Und Blitzer in Mosel, kurz vor dem Ortsausgang Richtung Zwickau. Wenn Sie was entdecken, dann kostenlos anrufen. Wir sagen es gerne weiter. 03 mal 800 und die 4. Gerne auch via WhatsApp. Nummer steht auf radiozwickau.de.
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4: Was gibt es Schöneres, als mit einer Umarmung ins Wochenende zu starten? Hug Yourself gleich von Kamrad. Dann heißt es Eye of the Tiger von Survivor, Kultmusik aus den 80ern. Und jetzt einen wunderbaren Titel. Ich finde die Nummer richtig gut, weil man hört sie einmal und sie bleibt im Kopf. Camper und der Doni mit Bittersweet Symphonie.

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2: Bei uns die Lara als Orientierungspraktikantin. Maxi Giesinger, ist das ein Thema? Du bist 18 Jahre alt, ja? 18
3: ja,
2: bist
3: den kenne ich.
2: Kennst du und findest du gut?
3: Ja, nett.
2: Okay.
4: Nett ist der kleine Bruder von, du weißt.
3: Nein. Der ist halt, ja.
2: Würdest du Geld für ein Ticket, also für ein Konzertticket ausgeben?
3: Nee. Für dann wen? Lieber für Helene.
2: Helene Fischer? Warst du da?
4: Du warst doch dabei, du hast gearbeitet im Stadion.
3: Ja, das war sehr, sehr cool.
2: Ach, und? Warst du vorher schon Fan oder bist du es jetzt erst?
3: Nein, schon seit 2015 bin ich begleitender Fan. 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
2: Begleitender Fan.
3: Begleitend.
2: Sehr spannend. Bist du auch ein bisschen begleitender Fan von André und die Morgenmädels?
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2: Oh,
3: das Intro, das sitzt.

0: tief.
1: Kannst du mal singen?
0: André und die Morgenmädels.
1: 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Können wir dich buchen?
0: Ja.
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0: Ja.
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0: Die jungen Menschen hier.
2: Aber nicht für das Intro. Nicht für das Intro. Ja, das
1: du,
2: mal also
1: du könntest
2: rein.
1: Ja als Sängerin anfangen.
0: Ich habe gesungen.
2: Nee.
1: Ja. Und wahrscheinlich bist du ein bisschen günstiger als die Christine. Ja.
0: Ach. Okay.
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Achtung, Autofahrer S286 crossen Wildenfels zwischen Pöhlau und Abzweig nach Reinsdorf. Das sind Schafe auf der Fahrbahn. Bitte Vorsicht und machen Sie langsam.

0: Chill Out Hepner und Dream of You. Hier ist Ihr Lieblingsradio gleich mit meinem Lieblingssong. Von der Country-Sängerin zum Megastar Taylor Swift, The Fate of Ophelia. So klingt der Sound für Zwickau Stadt und Land. Gleich gibt's mehr davon.
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21: Auch am Abend in Zwickau Stadt und Land überwiegend wolkig, teils nass. In der Nacht kann es vorübergehend mal auflockern, sonst zieht weitere Schauer durch, bei Tiefstwerten zwischen 14 und 8 Grad. Das Wochenende sehr unbeständig mit Regen, dazu recht windig, nur selten lockert es mal auf. Morgen 16 bis 22 Grad, etwas wärmer, Sonntag wieder kühler. Vorsicht auf der S-286 Grossen-Wildenfels sind Schafe unterwegs. Zwischen B173 Pöhlau und Abzweig nach Reinsdorf vorsichtig fahren. Und Viertelstunde mehr ein Plan B175 Zwickau zwischen Werdau und Talstraße. Blitz haben wir noch in Mosel, kurz vor dem Ortsausgang Richtung Zwickau. Und unsere kostenlose Nummer, wenn Sie was entdecken, 03800 und die 4.
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0: Und ich wünsche Ihnen einen tollen Freitagnachmittag, einen schönen Start ins Wochenende. Und vielleicht haben Sie ja Lust und Laune, heute noch ein bisschen tanzen zu gehen, ein bisschen schwufen zu gehen, dann läuft dieser Song garantiert.

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1: Wir sind dem Wochenende ein ganzes Stück näher gekommen mit dem Rag & Bone Man und Skin. Und wenn Sie Lust haben auf schwedische Musik, Popmusik aus den 90ern, Kultmusik von Ace of Base, dann sind Sie bei uns genau richtig. All That She Wants hören wir gleich. Alles, was sie will. Vorher gibt's den Sport.

0: natürlich mit ganz viel Fußball-WM. Jens Umreit.
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2: Am zweiten Tag der Fußball-Weltmeisterschaft greifen nach Mexiko die beiden anderen Gastgeber ins Geschehen ein. Kanada trifft ab 21 Uhr in Toronto auf Bosnien-Herzegowina, muss dabei auf den verletzten Bayern-Profi Alphonso Davies verzichten. In der Nacht um 3 Uhr spielen die USA in Los Angeles gegen Paraguay. Vor beiden Partien sind zudem weitere Eröffnungsfeiern mit internationalen Musikstars geplant. Der Countdown für das erste WM-Spiel der deutschen Mannschaft läuft. Aktuell trainiert die Mannschaft im Quartier. Anschließend spricht Dennis Undorf auf einer Pressekonferenz über die Vorbereitung. Morgen reist die DFB-Auswahl nach Houston, wo am Sonntag das Auftaktspiel gegen Curaçao ansteht. Abwehrspieler Nico Schlotterbeck ist vor dem WM-Start nicht bange.
3: Ich finde das schon, dass wir jetzt vor uns niemand verstecken müssen. Wir sind eine Top-Mannschaft. Wir haben unfassbar gute Spieler, wir haben gute Einzelspiele und vor allem, wir haben, was wir lange nicht mehr hatten, wir haben deutschen Tugenden auf dem Platz. Wir haben Disziplin, wir haben Leidenschaft, wir haben Widerstandsfähigkeit.
2: Unterstützung gab es heute bereits aus der Heimat. Bundeskanzler Friedrich Merz wünschte der Mannschaft per Videoschalte viel Erfolg für das Turnier. Lennart Karl wird die Weltmeisterschaft nach seinem verletzungsbedingten Aus von zu Hause aus verfolgen. Der 18-Jährige zog sich ja vor einer Woche einen Muskelbündelriss zu und musste vorzeitig nach München zurückkehren. Gegenüber Bild sprach Karl von einem Schock, weil die Weltmeisterschaft für ihn ein absoluter Traum gewesen sei. Nun müsse er die Verletzung akzeptieren und nach vorne schauen. Die deutsche Mannschaft will der Bayern-Profi dennoch bei jedem WM-Spiel unterstützen.
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0: tolles Duett von Mutter Pink und Tochter Willow, Cover Me in Sunshine. Es geht ins Wochenende, gleich mit Kultmusik aus den 80ern, Police und Every Breath You Take. Und damit Sie auch richtig in Schwung kommen und sich auf die Freitagnacht, auf das Warm-up einstimmen können, gibt's gleich zu Beginn der neuen Stunde Gestört, aber geil und Ich und Du.
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0: Unbekannte sind in der vergangenen Nacht gewaltsam in das Vereinsheim vom SV Mosel eingedrungen. Die Täter entwendeten eine Spendenbox mit einem zweistelligen Geldbetrag. Allerdings entstand ein Sachschaden von 1000 Euro. Es werden Zeugen gesucht. Nach den tödlichen Schüssen in Strehla im Landkreis Meißen hat die Staatsanwaltschaft gegen drei Männer Haftbefehle beantragt. Anke Wolf berichtet.
1: Es handelt sich um drei Deutsche im Alter zwischen 36 und 41 Jahren. Der Haupttatverdächtige soll gestern Abend nach einem Streit einen 42-jährigen Mann vor dessen Wohnhaus in Strehla erschossen haben. Der zweite Verdächtige fuhr den Schützen zum Tatort, der dritte vergrub die Waffe auf seinem Grundstück. Sie wurde von der Polizei sichergestellt. Zu den Hintergründen der Tat wird noch ermittelt.
0: Gut 21 Millionen Rentner in Deutschland haben ab Juli etwas mehr Geld auf dem Konto. Der Bundesrat hat der Erhöhung der monatlichen Bezüge um 4,24% zugestimmt. Tanja Wagner berichtet.
2: Bei einer Standardrente und 45 Beitragsjahren macht die Erhöhung ein monatliches Plus von knapp 78 Euro aus. Damit steigen die Renten stärker als die Inflation. Bundesarbeitsministerin Baas sprach im Vorfeld dann auch von einer spürbaren Anpassung. Gleichzeitig betonte sie, dass ordentliche Renten kein Luxus sein dürften, sondern eine Frage der Leistungsgerechtigkeit.
0: Mehr Arbeiten bei Lichtenau hatten mehrere Rehkitze das Leben gekostet. Jetzt hat die Tierschutzorganisation PETA Strafanzeige bei der Staatsanwaltschaft Chemnitz gestellt. Gegen den Geschäftsführer der Agrargenossenschaft und den Fahrer der Mähmaschine. Beiden werden Verstöße gegen das Tierschutzgesetz und das Bundesnaturschutzgesetz vorgeworfen. Am Pfingstmontag waren auf einer Wiese nahe Lichtenau 11 tote Rehkitze entdeckt worden. Anwohner berichteten, sie hätten die Agrargenossenschaft auf die Tiere hingewiesen. Die Warnungen seien aber ignoriert worden. Die Bowlingbahn am Froschpark in Niederplanitz feiert morgen ihr 25-jähriges Bestehen. Am Nachmittag lädt sie zu einem Bowlingturnier ein. Der Wettbewerb beginnt 14 Uhr. Es gibt auch Preise zu gewinnen. Ab 19 Uhr wird getanzt und ab 22 Uhr kann bei Schwarzlicht gebowlt werden. Die Anlage ist mit 6 Bahnen die größte in unserer Stadt.
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5: Auch am Abend in Zwickau Stadt und Land überwiegend wolkig, teils nass. In der Nacht kann es vorübergehend mal auflockern, sonst ziehen weitere Schauer durch, bei Tiefstwerten zwischen 14 und 8 Grad. Das Wochenende sehr unbeständig mit Regen, dazu recht windig, nur selten lockert es mal auf. Morgen 16 bis 22 Grad, etwas wärmer, Sonntag wieder kühler. Vorsicht auf der S286 Grossen Wildenfels sind Schafe unterwegs. Zwischen B173 Pöhlau und Abzweig nach Reinsdorf vorsichtig fahren. Und Viertelstunde mehr ein Plan B175 Zwickau zwischen Werdau und Talstraße. Blitz haben wir noch in Mosel, kurz vor dem Ortsausgang Richtung Zwickau. Und unsere kostenlose Nummer, wenn Sie was entdecken, 03800 und die 4.
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8: Wunderschönen guten Abend, gleich mit einem kleinen Ausblick auf den Sonntag. Wichtiger Tag, da ist Weltblutspendetag. Warum das Ganze so wichtig ist oder wichtiger denn je, darüber sprechen wir gleich. Jetzt Musik von Gestört, aber geil und Ich und Du.

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0: Einen wunderschönen Feierabend mit Ihrem Lieblingsradio. Ja, jetzt am Sonntag ist Weltblutspendetag. Ein ganz wichtiger Tag, denn auch hier bei uns gibt es immer noch zu wenige Menschen, die zur Blutspende gehen. Kerstin Schweiger vom DRK Blutspendedienst. Sie suchen vor allem Jüngere für die Blutspende, die so etwas bisher noch nicht gemacht haben. Und dann ist ja noch etwas ganz Wichtiges dabei.
1: Ganz besonders suchen wir aber im Moment auch SpenderInnen mit den Blutgruppen 0 Rhesus negativ, A Rhesus negativ und B Rhesus negativ.
0: Wer darf denn Blut spenden?
2: Alle gesunden Menschen ab 18 Jahren, die aktuell gesund sind, keine Infektionskrankheiten haben und mindestens 50 Kilogramm auf die Waage bringen. Wichtig ist es auch, einen Ausweis, den Personalausweis mitzubringen und vor der Blutspende gut und ausreichend zu trinken und zu essen.
0: Sagt Kerstin Schweiger vom DRK Blutspendedienst. Zum Sonntag, da ist der Weltblutspendetag.

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4: Auch am Abend in Zwickau Stadt und Land überwiegend wolkig, teils nass. In der Nacht kann es vorübergehend mal auflockern, sonst ziehen weitere Schauer durch, bei Tiefstwerten zwischen 14 und 8 Grad. Das Wochenende sehr unbestimmt.

0: Ständig mit Regen, dazu recht windig, nur selten lockert es mal auf. Morgen 16 bis 22 Grad, etwas wärmer, Sonntag wieder kühler. Vorsicht auf der S286 Grossen Wildenfels sind Schafe unterwegs. Zwischen B173 Pöhlau und Abzweig nach Reinsdorf vorsichtig fahren. Und Viertelstunde mehr ein Plan B175 Zwickau zwischen Werdau und Talstraße. Blitz haben wir noch in Mosel, kurz vor dem Ortsausgang Richtung Zwickau. Und unsere kostenlose Nummer, wenn Sie was entdecken, 03800 und die 4.
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3: Wir sind im Wochenende. Herzlich willkommen und einen schönen Feierabend jetzt mit Tom Odell und Black Friday, Pretty Like the Sun.

0: Satz.
1: Auf der Burg Schönfels feiert heute Abend das Schauspiel Stolz und Vorurteil oder so Premiere. Ja, der Titel ist ganz bewusst so gewählt, denn das Theater Plauen-Zwickau hat den Klassiker von Jane Austen neu gedacht. Witzig, überraschend und herrlich unkonventionell. Die Premiere heute ist ausverkauft, aber bis Ende Juni gibt es noch 9 weitere Veranstaltungen. In Kirchberg steigt am Wochenende das Bohrbergfest. Gefeiert wird auf dem Festplatz und auf der Freilichtbühne. Die traditionelle Kirchberg-Klassik mit 700 historischen Fahrzeugen startet morgen 13 Uhr. Am Kulturpalais Liechtenstein wird das 30. Rosenfest gefeiert. Es gibt ein buntes Programm für die ganze Familie. Und in Waldenburg ist Töpfermarkt. Am Sonntag geht das Schumann-Fest zu Ende mit dem Konzert des Leipziger Kammerchors im Robert-Schumann-Haus. Ab 15 Uhr erklingen romantische Lieder von Schumann und seinen Zeitgenossen. Dazu werden Stummfilmszenen von Charlie Chaplin gezeigt.
0: Na dann steht doch einem schönen Wochenende nichts mehr im Wege, egal was Sie tun und unternehmen. Wir wünschen Ihnen ganz viel Spaß dabei.

Hoch die Hände, Wochenende, hier ist Radio Zwickau. Schön, dass wir Sie ins Wochenende begleiten dürfen. Und schon wieder ist die Arbeitswoche um und wir freuen uns auf ein schönes Wochenende und auf das, was los ist hier bei uns in Zwickau Stadt und Land. Unsere Tina Wojnowski hat mal für Sie im Veranstaltungskalender geblättert.

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4: So, ich mache jetzt Feierabend und Wochenende. Hier übernimmt der liebe Kollege Robert Drexler. Und obwohl wir jetzt momentan keinen Sommer haben, spielen wir zum Trotz die größten Sommerhits der letzten Jahre. Ich wünsche Ihnen ganz viel Spaß dabei. Ich bin Roman Knoblauch, bis Montag.
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8: Mit Sandra Petzold. Zwei Drogendealer sind in Zwickau festgenommen worden. Ein Beamter der Bundespolizei hatte gestern früh am Hauptbahnhof einen Handel zwischen drei Männern beobachtet. Bei der anschließenden Kontrolle zweier 19-jähriger Syrer fanden die Beamten Cannabis.
9: Die daraufhin angeordnete Wohnungsdurchsuchung bei einem der Tatverdächtigen führte zu einem massiven Drogenfund. Sichergestellt wurden unter anderem 2 Kilo Marihuana, fast 200 Gramm Haschisch, über 90 Gramm Kokain sowie 50 Tabletten Tramadol. Zudem beschlagnahmte die Polizei knapp 5.000 Euro Bargeld sowie Waffen, darunter eine Machete und einen Baseballschläger. Gunnar Tichy, Nachrichtenredaktion.
8: In Planitz hat es gestern Abend in einem Wohnblock auf der Erich-Mühsam-Straße gebrannt. Gegen 21 Uhr wurden Feuerwehr und Rettungskräfte alarmiert. Da hatte sich schon dichter Rauch im Gebäude ausgebreitet. 16 Bewohner mussten raus. Die Feuerwehr konnte den Brand im Keller schnell löschen. Eine Person kam mit Verdacht auf Rauchgasvergiftung ins Krankenhaus. Zur Brandursache ermittelt die Polizei. Nach 4,5 Jahren Bauzeit ist heute in Leipzig ein SOS-Kinderdorf eröffnet worden. Neben dem hier in Zwickau ist es überhaupt erst der 2. Standort in Sachsen. Für 18 Millionen Euro sind im Leipziger Stadtteil Konnewitz verschiedene Angebote der Kinder- und Jugendhilfe entstanden. Eine Kita mit 125 Plätzen, ein Familienzentrum, ein neues Angebot der Bereitschaftspflege sowie 2 Wohngruppen für je 8 Kinder und Jugendliche. Bundesbildungsministerin Prien hat sich klar gegen den AfD-Vorstoß gestellt, die Schulpflicht aufzuweichen. Eltern könnten schon jetzt Privatschulen wählen. 3 Bundesländer haben im Bundesrat einen Antrag eingebracht, damit die Bundesregierung die Schulpflicht verteidigt. Bei der Fußball-EM stehen heute auch die anderen beiden Gastgeber, Kanada und die USA, vor ihren Auftaktpartien. Moritz Einzel blickt voraus.
10: Nach dem 2:0 der Mexikaner im Eröffnungsspiel gegen Südafrika gewann Südkorea am frühen Morgen unserer Zeit 2:1 gegen Tschechien. Heute Abend startet Kanada ins Turnier. In Toronto geht's ab 21 Uhr gegen Bosnien-Herzegowina um Sturmlegende Edin Dzeko von Schalke 04. Später dann haben die USA ihr Auftaktspiel gegen Paraguay. Anstoß heute Nacht um 3.
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12: Am Abend und in der Nacht sind weiterhin viele Wolken am Himmel unterwegs und immer wieder kann es Schauer geben. Dazu weht ein frischer Wind, die Temperaturen zwischen 13 und 8 Grad. Morgen wechselnd bewölkt und immer mal wieder Schauer möglich bei maximal 22 Grad. Der Sonntag bietet ein ganz ähnliches Bild bei 19 Grad. Schönen guten Abend auf die Straßen, die A38 Halle Richtung Leipzig, am Dreieck Partenaue in der Überfahrt zur A14 Richtung Nossen, hier eine ungesicherte Unfallstelle. B171 zwischen dem Abzweig nach Dorf Chemnitz und Friedebach, Achtung Ölspur. Die Landstraße zwischen der A13 Abfahrt Schwarzheide und der Auffahrt Schwarzheide, hier ist ein Fahrzeug liegen geblieben. Die S286 zwischen der B173 Pöhlau und dem Abzweig nach Reinsdorf, hier freilaufende Tiere, Vorsicht bitte. In Dresden klemmt es auf der Leipziger Straße zwischen Bodenstraße und Alexander-Puschkin-Platz nach einer Ölspur. Dann haben wir noch zwischen Lavalde und Schönbach einen Unfall und eine Vollsperrung. Und das war's. Dort, wo es rollt, gute Fahrt.
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12: Ja, auf geht's in die erste Stunde. Im Warm-up der Freitagnacht geht's heute nicht um ein ganz bestimmtes Jahr, wo wir in die Jahrescharts gucken, sondern wir haben uns mal die Sommerhits rausgesucht. Es gibt ja seit 1990 jedes Jahr so einen offiziellen Sommerhit, der bekannt gegeben wird. Der kann besonders erfolgreich sein in der Sommerzeit oder kann auch so ein bisschen Sommerfeeling verbreiten, ja. Und man ist erstaunt, wenn man so bis 1990 mal zurückguckt, was da so alles zum Sommerhit gewählt wurde. Also einer, der auf jeden Fall danach schreit, ein Sommerhit zu sein, kommt aus dem Jahr 2007 und mit dem starten wir jetzt auch. Karl Schagandela und Hammer und der absolute Sommerhit schlechthin neben In the Summertime aus dem Jahr 91, Summer Dreaming von Katja Nai. Also ein bisschen Sommerfeeling, auch wenn die Temperaturen draußen, naja, gerade nicht so besonders sommerlich sind, aber es soll ja werden nächste Woche. Robert Rexler wünscht einen schönen Abend, also Füße hoch und ja, vielleicht Radio ein bisschen lauter drehen. Ja, vielleicht hilft das auch ein bisschen, Farbe zu bekommen.

habe ich gleich noch einen Frosch im Hals. Ist ja kein Wunder bei der Kälte da draußen. Wir steuern heute ein bisschen gegen, haben die Sommerhits, die ganz offiziellen der letzten Jahre mal zusammengesammelt in der ersten Stunde im Warm-up der Freitagnacht. Jetzt reisen wir zurück ins Jahr 2001 zu Dante Thomas mit Miss California. Also grooven wir mal.

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1: Na, schöne Freitagnacht, wünscht Robert Drexler an diesem Freitagabend. Wir starten in ein Wochenende, das, naja, wettermäßig eher ein bisschen durchwachsen ist, aber nächste Woche soll der Sommer zurückkommen. Und bis dahin trösten wir uns mit den offiziellen Sommerhits der vergangenen Jahre. Und das wird übrigens bekannt gegeben seit 1990 jeweils. Und ja, was da gewählt wird, da gibt es ja so verschiedene Kategorien. Er sollte halt im Sommer überall laufen, zu gut Deutsch gesagt. Ein bisschen Sommerfeeling kann da auch nicht schaden, siehe Mambo No. 5 beispielsweise. Aber 1995 zum Beispiel war der Sommerhit des Jahres Scatman's World von Scatman John.
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3: Am Abend und in der Nacht sind weiterhin viele Wolken am Himmel unterwegs und immer wieder kann es Schauer geben. Dazu weht ein frischer Wind, die Temperaturen zwischen 13 und 8 Grad. Morgen wechselnd bewölkt und immer mal wieder Schauer möglich bei maximal 22 Grad. Der Sonntag bietet ein ganz ähnliches Bild bei 19 Grad. Schönen guten Abend auf die Straßen. Die A4 Chemnitz Richtung Erfurt zwischen Schmölln und Ronneburg. Ein totes Tier auf der linken und mittleren Spur. Vorsicht bitte. Und zwischen Stadtroda und Jena Zentrum Gegenstände auf der Fahrbahn. A38 Halle Richtung Leipzig in Höhe Leipzig Südost. Eine ungesicherte Unfallstelle. B171 zwischen dem Abzweig nach Dorf Chemnitz und Friedebach. Achtung Ölspur. Die Landstraße zwischen der A13 Schwarzheide und der Auffahrt Schwarzheide. Ein liegen gebliebenes Fahrzeug. Dann haben wir die Staatsstraße zwischen der B173 in Pöhla und dem Abzweig nach Reinsdorf. Hier freilaufende Tiere auf der Fahrbahn. Vorsicht! Und in Dresden die Leipziger Straße zwischen Mohnstraße und Alexander-Puschkin-Platz. Eine Ölspur. Hier haben sich bereits mehrere Unfälle ereignet. Bitte vorsichtig fahren hier.
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3: So, und weiter geht's bei uns mit dem Warm-up und der nächsten Staffel Sommerhits. Und da drehen wir die Uhr mal nicht ganz so weit zurück ins Jahr 2020. Da war der offizielle Sommerhit von Jason Derulo, Savage Love. Damit starten wir jetzt in die nächste Runde. Dann ein absoluter Sommerklassiker, Bellini, Samba de Janeiro. 1997 war das. Und ein Titel, der in der Maxi-Version eigentlich sogar mit einem Regenschauer beginnt. Nämlich Prince Idle Joe und Marky Mark mit United. Das war 1994.

1994 zum offiziellen Sommerhit ausgegeben. Prince Altertro und Marky Mark mit United. Hier ist das Warm-Up der Freitagnacht heute mit Robert Drexler und den offiziellen Sommerhits der vergangenen Jahre. Und so ein Sommerhit, der hat natürlich die Eigenschaft, dass man ihn verbindet mit Urlaub, mit schöner Zeit, mit Sonnenschein. Und deswegen wollen wir bei dem eher trüben Wetter heute und bei den frischen Temperaturen uns doch eher ein bisschen an Sommer erinnern. Und nächste Woche soll es ja dann auch wieder sommerlicher werden. Jetzt kommen wir zu einem Sommerhit, der zugegebenermaßen schon mal da war. Da tanzte die ganze Welt Macarena, dann war er plötzlich mal kurz wieder weg und dann kam er plötzlich wieder. Und mittlerweile gehört er zu jeder Party dazu, Los del Rio.

Zeit für Sommerhits im Warm-up der Freitagnacht, um ein bisschen diesem trüben Wetter da draußen entgegenzuwirken. Vielleicht hilft's ja. Also spätestens nächste Woche, sagen die Wetterfrösche, klappt's ja dann wieder. Und bei uns klappt's jetzt erstmal mit dem nächsten Sommerhit aus dem Jahr 1999, der eine Premiere hatte, nämlich zweimal in einer großen Samstagabendshow hintereinander aufgeführt wurde, weil's einfach gefordert wurde. Die Rede ist von Lou Bega und Mambo No. 5. Und die große Show, das war Wetten, dass auf Mallorca. Ja, Wetten, dass kommt ja zumindest in einer Ausgabe auch nochmal wieder im Dezember diesen Jahres. Sie merken schon, so ein paar Klassiker sind manchmal einfach nicht tot zu kriegen. Hier ist die Maxi-Version. Lou Bega. Mambo.

Ja, da ist es schon wieder rum, die erste Stunde der Freitagnacht, unser Warm-up heute hier bei uns. Und bevor es in die Mixe reingeht, haben wir noch einen Sommerhit, denn mit denen haben wir uns beschäftigt, die offiziellen Sommerhits, die ja immer von der GfK Entertainment bekannt gegeben werden. Ja, in den vergangenen 3 Jahren, da gab es, oder eigentlich 4 Jahren, muss man sagen, da gab es schon ja etwas andere Sommerhits, die jetzt von den sommerlichen Rhythmen von Mambo No. 5 doch ein bisschen weiter weg waren. Also man erinnert sich an DJ Robin und Schürze mit Laila oder Shirin David, Bauchbeine Po, oder im vergangenen Jahr Golden von Huntrix. Und einen gab es noch 2023. Das war das Mädchen auf dem Pferd. Ja, und das passt gerade noch so rein. Also diesen Sommerhit gibt es jetzt auch noch. Und dann viel Spaß mit dem Freitagnacht-Mix. Ich bin Robert Drexler. Kommen Sie gut ins Wochenende und wir freuen uns auf wieder Sommerwetter.

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4: Mit Sandra Petzold. Unbekannte sind in der vergangenen Nacht gewaltsam in das Vereinsheim vom SV Mosel eingedrungen. Die Täter entwendeten eine Spendenbox mit einem zweistelligen Geldbetrag. Allerdings entstand ein Sachschaden von 1.000 Euro. Es werden Zeugen gesucht. Nach den tödlichen Schüssen in Strehla im Landkreis Meißen hat die Staatsanwaltschaft gegen drei Männer Haftbefehle beantragt. Anke Wolf berichtet.
5: Es handelt sich um drei Deutsche im Alter zwischen 36 und 41 Jahren. Der Haupttatverdächtige soll gestern Abend nach einem Streit einen 42-jährigen Mann vor dessen Wohnhaus in Strehla erschossen haben. Der zweite Verdächtige fuhr den Schützen zum Tatort, der dritte vergrub die Waffe auf seinem Grundstück. Sie wurde von der Polizei sichergestellt. Zu den Hintergründen der Tat wird noch ermittelt.
4: Mäharbeiten bei Lichtenau hatten mehrere Rehkitze das Leben gekostet. Jetzt hat die Tierschutzorganisation PETA Strafanzeige bei der Staatsanwaltschaft Chemnitz gestellt. Gegen den Geschäftsführer der Agrargenossenschaft und den Fahrer der Mähmaschine. Beiden werden Verstöße gegen das Tierschutzgesetz und das Bundesnaturschutzgesetz vorgeworfen. Am Pfingstmontag waren auf einer Wiese nahe Lichtenau 11 tote Rehkitze entdeckt worden. Anwohner berichteten, sie hätten die Agrargenossenschaft auf die Tiere hingewiesen. Die Warnungen seien aber ignoriert worden.
3: Und jetzt weitere Nachrichten aus Deutschland und der Welt.
6: Ich bin Fabian Schaffer. Elon Musk ist durch den Börsengang seiner Raumfahrtfirma SpaceX zum ersten Menschen mit einem Billionenvermögen geworden. Die SpaceX-Aktie legte heute beim Handelsdebüt um rund 20% zu und brachte den Marktwert des Unternehmens auf über 2 Billionen Dollar. SpaceX hat mit dem Börsengang 75 Milliarden Dollar eingenommen, mehr als jedes andere Unternehmen zuvor. Der Bundesrat hat grünes Licht für einen besseren Gewaltschutz für Frauen gegeben. So können Gerichte künftig etwa Gewalttäter zum Tragen einer elektronischen Fußfessel verpflichten. Apotheken dürfen zudem mehr Aufgaben übernehmen. Demnach sind bestimmte Impfungen, Schnelltests und Blutabnahmen in Apotheken erlaubt. Auch dürfen bestimmte verschreibungspflichtige Medikamente ohne Rezept ausgegeben werden. Die Länder melden massive Einwände gegen das Sparpaket der schwarz-roten Koalition bei den Gesundheitsausgaben an. Im Bundesrat warnte der rheinland-pfälzische Ministerpräsident Schnieder, das Paket gefährde Versorgungsstrukturen, gerade in Flächenländern. Die Länder fordern die Streichung mehrerer geplanter Einsparmaßnahmen bei Kliniken, Praxen, Apotheken und Pharmabranche. Bei der Fußball-WM stehen nach Mexiko heute die beiden Co-Gastgeber Kanada und die USA vor ihren Auftaktpartien. Moritz Einzel blickt voraus.
7: Nach dem 2:0 der Mexikaner im Eröffnungsspiel gegen Südafrika gewann Südkorea am frühen Morgen unserer Zeit 2:1 gegen Tschechien. Heute Abend startet Kanada ins Turnier. In Toronto geht's ab 21 Uhr gegen Bosnien-Herzegowina um Sturmlegende Edin Dzeko von Schalke 04. Später dann haben die USA ihr Auftaktspiel gegen Paraguay. Anstoß heute Nacht um 3.
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8: Am Abend und in der Nacht sind weiterhin viele Wolken am Himmel unterwegs und immer wieder kann es Schauer geben. Dazu weht ein frischer Wind, die Temperaturen zwischen 13 und 8 Grad. Morgen wechselnd bewölkt und immer mal wieder Schauer möglich bei maximal 22 Grad. Der Sonntag bietet ein ganz ähnliches Bild bei 19 Grad. Guten Abend auf die Straßen. Die B171 zwischen dem Abzweig nach Dorf Chemnitz und Friedebach eine Ölspur. Die Landstraße zwischen der A13 Schwarzheide und der Auffahrt Schwarzheide. Hier ist ein Fahrzeug liegen geblieben und Probleme in Dresden-Leipziger Straße.

0: Straße zwischen Mohnstraße und Alexander-Puschkin-Platz hier eine Ölspur. Es staut sich, es haben sich auch schon mehrere Unfälle ereignet. Bitte Vorsicht in diesem Bereich.
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0: Ja, zugegebenermaßen zur Gartenparty ist das Wetter heute eher weniger geeignet, aber feiern kann man ja überall, oder? Da muss man sich ja keine Sorgen machen. Also starten wir rein in die Freitagnacht. Ich wünsche ganz viel Spaß natürlich beim Mitfeiern. Ich bin Robert Drexler. Los geht's!

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2: Am Abend und in der Nacht sind weiterhin viele Wolken am Himmel unterwegs und immer wieder kann es Schauer geben. Dazu weht ein frischer Wind, die Temperaturen zwischen 13 und 8 Grad. Morgen wechselnd bewölkt und immer mal wieder Schauer möglich bei maximal 22 Grad. Der Sonntag bietet ein ganz ähnliches Bild bei 19 Grad. Guten Abend auf die Straßen. Die B171 zwischen dem Abzweig nach Dorf Chemnitz und Friedebach. Achtung, hier eine Ölspur. Und die Landstraße zwischen der A13-Abfahrt Schwarzheide und der Auffahrt Schwarzheide. Hier ist ein Fahrzeug liegen geblieben. Vorsicht hier bitte.
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2: So, auf geht's in Runde 2 und wir starten jetzt mit M People und Moving On Up. Haben wir lange nicht mehr gespielt. Also rein in die nächste Runde. Freitagnacht Mix. Ich bin Robert Drexler. Hallo zusammen.

Achtung, Autofahrer, Sofortmeldung vom Verkehrsdienst von der A17 Dresden Richtung Prag zwischen Dresden-Prohlis und Heidenau. Hier liegt eine Stoßstange auf der linken Spur. Vorsicht bitte!

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1: Mit Sandra Petzold. Zwei Drogendealer sind in Zwickau festgenommen worden. Ein Beamter der Bundespolizei hatte gestern früh am Hauptbahnhof einen Handel zwischen drei Männern beobachtet. Bei der anschließenden Kontrolle zweier 19-jähriger Syrer fanden die Beamten Cannabis.
2: Die daraufhin angeordnete Wohnungsdurchsuchung bei einem der Tatverdächtigen führte zu einem massiven Drogenfund. Sichergestellt wurden unter anderem 2 Kilo Marihuana, fast 200 Gramm Haschisch, über 90 Gramm Kokain sowie 50 Tabletten Tramadol. Zudem beschlagnahmte die Polizei knapp 5.000 Euro Bargeld sowie Waffen, darunter eine Machete und einen Baseballschläger. Gunnar Tichy, Nachrichtenredaktion.
1: In Planitz hat es gestern Abend in einem Wohnblock auf der Erich-Mühsam-Straße gebrannt. Gegen 21 Uhr wurden Feuerwehr und Rettungskräfte alarmiert. Da hatte sich schon dichter Rauch im Gebäude ausgebreitet. 16 Bewohner mussten raus. Die Feuerwehr konnte den Brand im Keller schnell löschen. Eine Person kam mit Verdacht auf Rauchgasvergiftung ins Krankenhaus. Zur Brandursache ermittelt die Polizei. Die Bowlingbahn am Froschpark in Niederplanitz feiert morgen ihr 25-jähriges Bestehen. Am Nachmittag lädt sie zu einem Bowlingturnier ein. Der Wettbewerb beginnt 14 Uhr. Es gibt auch Preise zu gewinnen. Ab 19 Uhr wird getanzt und ab 22 Uhr kann bei Schwarzlicht gebowlt werden. Die Anlage ist mit 6 Bahnen die größte in unserer Stadt.
3: Und jetzt weitere Nachrichten aus Deutschland und der Welt.
4: Ich bin Fabian Schaffer. Die Fluggastrechte in der Europäischen Union werden vorerst nicht beschnitten. Darauf haben sich die Abgeordneten des EU-Parlaments mit Vertretern der Mitgliedstaaten geeinigt. Es soll also dabei bleiben, dass Fluggäste bei Verspätungen ab 3 Stunden Anspruch auf Entschädigung haben. Auch die Höhe der Entschädigung bleibt unangetastet. Die Preise fürs Handgepäck müssen hingegen in Zukunft transparenter dargestellt werden. Der Raumfahrtkonzern SpaceX von US-Milliardär Elon Musk ist erfolgreich an der Börse gestartet. Zum offiziellen Handelsbeginn wurde die Aktie zu $150 gehandelt und damit gut 11% über dem Ausgabepreis. Es handelt sich um den größten Börsengang der Geschichte. Musk dürfte aufgrund seiner Anteile an SpaceX zum ersten Billionär überhaupt werden. Wenn ein Deutscher das Kind einer ausländischen Frau anerkennt, kann das Aufenthaltsrechte sichern. Der Bundestag hat nun ein Gesetz verabschiedet, das Betrug mit der Anerkennung solcher Vaterschaften stoppen soll. Künftig muss die Ausländerbehörde dem zustimmen. Tanja Wagner berichtet.
5: Im Visier der Gesetzgeber stehen Betrüger, die Vaterschaften für Kinder anerkennen, obwohl sie weder der biologische Vater sind, noch eine Beziehung zur Mutter haben und sich dafür bezahlen lassen. Das kann im Gegenzug Zugang zu Sozialleistungen und Aufenthaltstiteln sichern. In Niedersachsen hatte das ein Mann bei gleich 47 Kindern getan. Ein lukratives und perfides Geschäft, warnt deshalb die Union.
4: Der Song Major Tom von Peter Schilling wird auch bei der WM in den USA, Mexiko und Kanada als Torhymne der deutschen Nationalmannschaft gespielt. Das Lied werde wie auch bei DFB-Heimspielen nach deutschen Treffern in den WM-Stadien ertönen, teilte der Deutsche Fußballbund mit. Major Tom wurde bereits vor der Heim-EM 2024 zur Torhymne der Nationalmannschaft gemacht.
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7: In der Nacht sind weiterhin viele Wolken am Himmel unterwegs. Immer wieder sind mal Schauer möglich. Dazu weht ein frischer Wind. Die Temperaturen in der Nacht zwischen 13 und 8 Grad. Morgen wechselnd bewölkt, immer mal wieder Schauer zum Samstag. Das Ganze bei maximal 22 Grad. Der Sonntag bietet ein ganz ähnliches Bild bei 19 Grad. Guten Abend auf die Straßen. Die B171 zwischen dem Abzweig nach Dorf Chemnitz und Friedebach, Achtung, hier eine Ölspur. In Wurzen die Goethestraße zwischen dem Kreisverkehr und dem Ortsausgang ebenfalls eine Ölspur. Und die Landstraße zwischen Brandis und Schönewalde, Vorsicht hier, freilaufende Rinder auf der Fahrbahn.
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7: Und da zum Studio ist Robert Rexler. Ich wünsche eine schöne Freitagnacht. Kommen Sie gut ins Wochenende. Und wir starten jetzt mit drei Herren aus Schweden, die sich so ein bisschen dem ganzen, ja, 80er Sound und Italo Disco verschrieben haben. Italo nennen sie sich passenderweise. Und sie suchen auch ein bisschen die Sonne.

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2: In der Nacht sind weiterhin viele

0: Wolken am Himmel unterwegs, immer wieder sind mal Schauer möglich. Dazu weht ein frischer Wind. Die Temperaturen in der Nacht zwischen 13 und 8 Grad. Morgen wechselnd bewölkt, immer mal wieder Schauer zum Samstag. Das Ganze bei maximal 22 Grad. Der Sonntag bietet ein ganz ähnliches Bild bei 19 Grad. Guten Abend auf die Straßen, die B171 zwischen dem Abzweig nach Dorf Chemnitz und Friedebach. Achtung, hier eine Ölspur. In Wurzen die Goethestraße zwischen dem Kreisverkehr und dem Ortsausgang ebenfalls eine Ölspur. Und die Landstraße zwischen Brandis und Schönewalde. Vorsicht hier, freilaufende Rinder auf der Fahrbahn.
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0: Ja, für jeden wieder was dabei heute Abend. Und so soll es auch weitergehen. Jetzt tauchen wir mal ein in die 80er. Ich bin Robert Rexler, wünsche eine schöne Freitagnacht. 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
4: Mit Sandra Petzold. Unbekannte sind in der vergangenen Nacht gewaltsam in das Vereinsheim vom SV Mosel eingedrungen. Die Täter entwendeten eine Spendenbox mit einem zweistelligen Geldbetrag. Allerdings entstand ein Sachschaden von 1.000 Euro. Es werden Zeugen gesucht. Nach den tödlichen Schüssen in Strehla im Landkreis Meißen hat die Staatsanwaltschaft gegen drei Männer Haftbefehle beantragt. Anke Wolf berichtet.
5: Es handelt sich um drei Deutsche im Alter zwischen 36 und 41 Jahren. Der Haupttatverdächtige soll gestern Abend nach einem Streit einen 42-jährigen Mann vor dessen Wohnhaus in Strehla erschossen haben. Der zweite Verdächtige fuhr den Schützen zum Tatort. Der dritte vergrub die Waffe auf seinem Grundstück. Sie wurde von der Polizei sichergestellt. Zu den Hintergründen der Tat wird noch ermittelt.
4: Mäharbeiten bei Lichtenau hatten mehrere Rehkitze das Leben gekostet. Jetzt hat die Tierschutzorganisation PETA Strafanzeige bei der Staatsanwaltschaft Chemnitz gestellt. Gegen den Geschäftsführer der Agrargenossenschaft und den Fahrer der Mähmaschine. Beiden werden Verstöße gegen das Tierschutzgesetz und das Bundesnaturschutzgesetz vorgeworfen. Am Pfingstmontag waren auf einer Wiese nahe Lichtenau 11 tote Rehkitze entdeckt worden. Anwohner berichteten, sie hätten die Agrargenossenschaft auf die Tiere hingewiesen. Die Warnungen seien aber ignoriert worden.
3: Und jetzt weitere Nachrichten aus Deutschland und der Welt.
6: Ich bin Hendrik Daum.

0: Frauen und Kinder besser vor sexueller Gewalt schützen. Das war ein zentrales Thema der Justizministerkonferenz in Hamburg. Die Ressortchefs von Bund und Ländern wollen unter anderem längere Verjährungsfristen für schwere Sexualdelikte. Sohe Tassovali berichtet.
1: Konkret soll die Verjährungsfrist für schwere sexuelle Übergriffe von bisher 5 auf 20 Jahre steigen. Außerdem wollen die Justizminister erreichen, dass geplante Sexualstraftaten künftig früher aufliegen, auch dann, wenn sie in Chatgruppen oder auf Online-Plattformen vorbereitet werden. Wer von solchen Plänen erfährt, soll sie künftig melden müssen.
0: Die Weltraumfirma SpaceX von Elon Musk ist bei ihrem Rekordbörsengang mit einem Plus von gut 11% in den Handel gestartet. Der erste Kurs wurde bei $150 festgestellt, nach einem Ausgabepreis von $135. Musk ist durch seine Beteiligung an SpaceX und Tesla jetzt auf dem Papier der erste Mensch mit einem Billionenvermögen. SpaceX gehört nun zu den wertvollsten US-Unternehmen. Qualifikationen wie Schul- oder Studienabschlüsse könnten künftig durch künstliche Intelligenz immer unwichtiger werden. Das zeigt eine Umfrage des Münchner IFO-Instituts unter Firmen, die mit KI arbeiten. Aus jedem 5. Unternehmen hieß es, wenn Mitarbeiter ohne Abschluss von KI unterstützt würden, könnten sie so Qualifizierte ersetzen. Etwa 15% meinen sogar, auch Berufserfahrung lasse sich so ausgleichen. Wer beim DFB ein personalisiertes Trikot für die Fußball-WM bestellt hat, der hat zuletzt lange darauf warten müssen. Der Verband hat jetzt Lieferverzögerungen eingeräumt. Der Grund? Die Buchstaben und Nummern für die Personalisierung waren vorübergehend nicht verfügbar. Die Nachfrage war 3-mal so hoch gewesen wie gedacht. Das Problem sei aber mittlerweile behoben.
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4: In der Nacht sind weiterhin viele Wolken am Himmel unterwegs. Immer wieder sind mal Schauer möglich. Dazu weht ein frischer Wind. Die Temperaturen in der Nacht zwischen 13 und 8 Grad. Morgen wechseln bewölkt, immer mal wieder Schauer zum Samstag. Das Ganze bei maximal 22 Grad. Der Sonntag bietet ein ganz ähnliches Bild bei 19 Grad. Guten Abend auf die Straßen. Die A9 Leipzig Richtung Nürnberg in der Auffahrt Hermsdorf Süd. Eine Ölspur in der Kurve. Bitte Vorsicht hier. A38 Halle Richtung Leipzig zwischen der Landesgrenze und Leipzig Südwest. 1 Kilometer Stau. Hier geht im Moment nicht viel. Sie brauchen mindestens 50 Minuten länger. B171 zwischen dem Abzweig nach Dorf Chemnitz und Friedebach. Achtung hier, eine Ölspur. Und in Wurzen die Goethestraße zwischen Kreisverkehr und Ortsausgang. Ebenfalls eine Ölspur.
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4: Und ich freue mich, dass wir Sie ins Wochenende begleiten dürfen. Auf geht's in die nächste Runde. Und die starten wir in unserem Mix mit einem richtigen Klassiker von Moby. Robert Wechsler, ja, hallo.

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5: In der Nacht sind weiterhin viele Wolken am Himmel unterwegs. Immer wieder sind mal Schauer möglich. Dazu weht ein frischer Wind. Die Temperaturen in der Nacht zwischen 13 und 8 Grad. Morgen wechselnd bewölkt, immer mal wieder Schauer zum Samstag. Das Ganze bei maximal 22 Grad. Der Sonntag bietet ein ganz ähnliches Bild bei 19 Grad. Guten Abend auf die Straßen. A4 Dresden Richtung Görlitz zwischen Ottendorf-Okrilla und Pulsnitz. 2 Kilometer Stau und stockend. A38 Halle Richtung Leipzig zwischen der Landesgrenze und Leipzig Südwest. 1 Kilometer Stau. Hier brauchen Sie fast eine Stunde länger. Dann die B171 zwischen dem Abzweig nach Dorf Chemnitz und Friedebach. Eine Ölspur und noch eine Ölspur und zwar in Wurzen auf der Goethestraße zwischen dem Kreisverkehr und dem Ortsausgang.
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5: Ja, das Ganze mit Robert Rexler an diesem Freitagabend. Eine schöne Freitagnacht wünsche ich Ihnen. Haben Sie eigentlich schon Pläne gemacht für die Sommerferien? Ich denke mal ja, so in Sachen Urlaub und so weiter und so fort. Also mich findet man ja in den Sommerferien gerne mal so zwischendrin in Stralsund, aber das ist noch eine ganze Weile hin. Vielleicht haben Sie ja aber auch ganz andere Pläne und wollen eher in die Berge, vielleicht ja nach Tirol. Dann hätte ich jetzt genau das Richtige für Sie.

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5: Mit Sandra Petzold. Zwei Drogendealer sind in Zwickau festgenommen worden. Ein Beamter der Bundespolizei hatte gestern früh am Hauptbahnhof einen Handel zwischen drei Männern beobachtet. Bei der anschließenden Kontrolle zweier 19-jähriger Syrer fanden die Beamten Cannabis.
6: Die daraufhin angeordnete Wohnungsdurchsuchung bei einem der Tatverdächtigen führte zu einem massiven Drogenfund. Sichergestellt wurden unter anderem 2 Kilo Marihuana, fast 200 Gramm Haschisch, über 90 Gramm Kokain sowie 50 Tabletten Tramadol. Zudem beschlagnahmte die Polizei knapp 5.000 Euro Bargeld sowie Waffen, darunter eine Machete und einen Baseballschläger. Gunnar Tichy, Nachrichtenredaktion.
5: In Planitz hat es gestern Abend in einem Wohnblock auf der Erich-Mühsam-Straße gebrannt. Gegen 21 Uhr wurden Feuerwehr und Rettungskräfte alarmiert. Da hatte sich schon dichter Rauch im Gebäude ausgebreitet. 16 Bewohner mussten raus.

0: Die Feuerwehr konnte den Brand im Keller schnell löschen. Eine Person kam mit Verdacht auf Rauchgasvergiftung ins Krankenhaus. Zur Brandursache ermittelt die Polizei. Die Bowlingbahn am Froschpark in Niederplanitz feiert morgen ihr 25-jähriges Bestehen. Am Nachmittag lädt sie zu einem Bowlingturnier ein. Der Wettbewerb beginnt 14 Uhr. Es gibt auch Preise zu gewinnen. Ab 19 Uhr wird getanzt und ab 22 Uhr kann bei Schwarzlicht gebowlt werden. Die Anlage ist mit 6 Bahnen die größte in unserer Stadt.
1: Und jetzt weitere Nachrichten aus Deutschland und der Welt.
2: Ich bin Hendrik Daum. Der Iran und die USA haben sich offenbar auf ein Rahmenabkommen für einen Frieden geeinigt. Das zumindest verkündete Pakistans Premierminister Sharif. Gestern bereits hatte US-Präsident Trump von Fortschritten in den Verhandlungen über ein Kriegsende gesprochen. US-Angaben zufolge hat sich der Iran bereit erklärt, sein Atomprogramm einzustellen und das bereits angereicherte Uran zu zerstören und abzutransportieren. Iranische Medien bestreiten allerdings eine derartige Erklärung. Bundesbildungsministerin Prien stellt sich klar gegen die Pläne der AfD, die Schulpflicht aufzuweichen. Kinder sollten unabhängig von Herkunft und Wohlstand gemeinsam lernen und erzogen werden. Das sei gerade für die vielen Kinder mit wenig Unterstützung zu Hause wichtig und auch für den Zusammenhalt in der Gesellschaft, so Prien. Die Weltraumfirma SpaceX von Elon Musk ist bei ihrem Rekordbörsengang mit einem Plus von gut 11% in den Handel gestartet. Aus den USA, Tina Eck.
3: Die SpaceX-Aktie legt einen Raketenstart hin. Gründer Elon Musk wird damit durch seine Beteiligungen an SpaceX und Tesla zum ersten Menschen mit einem Billionenvermögen, zumindest auf dem Papier. SpaceX verkaufte mehr als 555 Millionen Aktien zu einem Ausgabepreis von $135 pro Stück und nahm damit $75 Milliarden ein.
2: Wer beim DFB ein personalisiertes Trikot für die Fußball-WM bestellt hat, der hat zuletzt lange darauf warten müssen. Der Verband hat jetzt Lieferverzögerungen eingeräumt. Der Grund? Die Buchstaben und Nummern für die Personalisierung waren vorübergehend nicht verfügbar. Die Nachfrage war dreimal so hoch gewesen wie gedacht. Das Problem sei aber mittlerweile behoben.
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5: In der Nacht sind weiterhin viele Wolken am Himmel unterwegs. Immer wieder sind mal Schauer möglich. Dazu weht ein frischer Wind. Die Temperaturen in der Nacht zwischen 13 und 8 Grad. Morgen wechselnd bewölkt, immer mal wieder Schauer zum Samstag. Das Ganze bei maximal 22 Grad. Der Sonntag bietet ein ganz ähnliches Bild bei 19 Grad. Guten Abend auf die Straßen. A4 Dresden Richtung Görlitz zwischen Ottendorf-Okrilla und Pulsnitz 2 Kilometer Stau. Weiter auf der A38 Halle Richtung Leipzig zwischen der Landesgrenze und Leipzig Südwest 2 Kilometer Stau und stockend. Und die B171 zwischen dem Abzweig nach Dorf Chemnitz und Friedebach, Vorsicht hier eine Ölspur.
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5: Ja, gerade hat man den Titel Samstagnacht im Programm. Das ist ja eigentlich ein paar Stunden zu früh sozusagen. Wir sind ja noch in der Freitagnacht. Ein Stündchen haben wir noch und starten die nächste Runde jetzt mit einem Gefühl. Also, ich fühle mich wie Christian Steifen. Ich fühle mich Disco. Ich bin Robert Rexler. Wünsche viel Spaß und ein schönes Wochenende.
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2: In der Nacht sind weiterhin viele Wolken am Himmel unterwegs. Immer wieder sind mal Schauer möglich. Dazu weht ein frischer Wind. Die Temperaturen in der Nacht zwischen 13 und 8 Grad. Morgen wechselnd bewölkt, immer mal wieder Schauer zum Samstag. Das Ganze bei maximal 22 Grad. Der Sonntag bietet ein ganz ähnliches Bild bei 19 Grad. Guten Abend auf die Straßen A9 Berlin Richtung Leipzig zwischen der Raststätte Köckern und Halle ein Unfall. Achtung, hier liegen auch Fahrzeugteile auf der Fahrbahn. A38 Halle Richtung Leipzig zwischen der Landesgrenze und Leipzig Südwest. Hier Stau und stockender Verkehr. Sie brauchen mindestens eine halbe Stunde länger.
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2: Ein halbes Stündchen haben wir noch Freitag und da machen wir natürlich noch einen Freitag-Nacht-Mix. Und den starten wir jetzt mit New Sonic und Blaue Löwen. War zu der Zeit ein Clubhit, ist aber auch schon wieder ein paar Tage her. Ich bin Robert Rexler. Schönes Wochenende.

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2: Ich bin Hendrik Daum. Mit Kanada hat am Abend der zweite Gastgeber der Fußball-WM sein erstes Spiel absolviert. In Toronto kamen die Kanadier zu einem 1:1 Unentschieden gegen Bosnien-Herzegowina. Und um 3 Uhr heute Nacht unserer Zeit startet dann auch der dritte Gastgeber USA in die Fußball-Weltmeisterschaft. Die US-Boys sind in Los Angeles gegen Paraguay gefordert und hoffen natürlich auf einen Auftaktsieg. Und auch hier gibt's vor Spielbeginn eine eigene Eröffnungszeremonie, unter anderem mit Superstar Katy Perry. Der Iran und die USA haben sich offenbar auf ein Rahmenabkommen für einen Frieden geeinigt. Das zumindest verkündete Pakistans Premierminister Sharif. Gestern bereits hatte US-Präsident Trump von Fortschritten in den Verhandlungen über ein Kriegsende gesprochen. US-Angaben zufolge hat sich der Iran bereit erklärt, sein Atomprogramm einzustellen und das bereits angereicherte Uran zu zerstören und abzutransportieren. Iranische Medien bestreiten allerdings eine derartige Erklärung. Bundesbildungsministerin Prien stellt sich klar gegen die Pläne der AfD, die Schulpflicht aufzuweichen. Kinder sollten unabhängig von Herkunft und Wohlstand gemeinsam lernen und erzogen werden. Das sei gerade für die vielen Kinder mit wenig Unterstützung zu Hause wichtig und auch für den Zusammenhalt in der Gesellschaft, so Prien. Zur Pflegereform von Bundesgesundheitsministerin Wagen kommt scharfe Kritik aus Sachsen. Leipzigs Oberbürgermeister Burkhard Jung warnt, dass die Kommunen mit jährlich 1 Milliarde Euro zusätzlich belastet werden könnten. Laut Sächsischer Zeitung hätten sich allein in Leipzig die Kosten für Pflegeplätze seit 2022 fast verdoppelt.
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3: In der Nacht sind weiterhin viele Wolken am Himmel unterwegs. Immer wieder sind mal Schauer möglich. Dazu weht ein frischer Wind. Die Temperaturen in der Nacht zwischen 13 und 8 Grad. Morgen wechseln bewölkt, immer mal wieder Schauer zum Samstag. Das Ganze bei maximal 22 Grad. Der Sonntag bietet ein ganz ähnliches Bild bei 19 Grad. Guten Abend auf die Straßen A9 Berlin Richtung Leipzig zwischen der Raststätte Köckern und Halle ein Unfall. Achtung, hier liegen auch Fahrzeugteile auf der Fahrbahn. A38 Halle Richtung Leipzig zwischen der Landesgrenze und Leipzig Südwest. Hier Stau und stockender Verkehr. Sie brauchen mindestens eine halbe Stunde länger.
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1: Ich bin Hendrik Daum. Mit Kanada hat am Abend der zweite Gastgeber der Fußball-WM sein erstes Spiel absolviert. In Toronto kamen die Kanadier zu einem 1:1 Unentschieden gegen Bosnien-Herzegowina. Und um 3 Uhr heute Nacht unserer Zeit startet dann auch der dritte Gastgeber USA in die Fußball-Weltmeisterschaft. Die US-Boys sind in Los Angeles gegen Paraguay gefordert und hoffen natürlich auf einen Auftaktsieg. Und auch hier gibt's vor Spielbeginn eine eigene Eröffnungszeremonie, unter anderem mit Superstar Katy Perry. Tina Eck ist für uns vor Ort.
2: Dritter großer Anpfiff, dritte große Eröffnungsparty. Gastgeber USA ziehen alle Register. Eine 1,5 Stunden lange Multikulti-Show bildet den Auftakt. Mit Katy Perry, Sängerin Tyler, die schon in Mexiko dabei war. Außerdem K-Pop-Star Lisa, die Rapper Future und Raymer und die brasilianische Sängerin Anita. Präsident Trump kommt nicht an seiner Stelle, guckt Außenminister Rubio sich das Spiel gegen Paraguay an.
1: Der Iran und die USA haben sich offenbar auf ein Rahmenabkommen für einen Frieden geeinigt. Das zumindest verkündete Pakistans Premier Sharif. Vorgestern bereits hatte US-Präsident Trump von Fortschritten in den Verhandlungen über ein Kriegsende gesprochen. US-Angaben zufolge hat sich der Iran bereit erklärt, sein Atomprogramm einzustellen und das bereits angereicherte Uran zu zerstören und abzutransportieren. Iranische Medien bestreiten allerdings eine derartige Erklärung. Die Weltraumfirma SpaceX von Elon Musk ist bei ihrem Rekordbörsengang mit einem Plus von gut 11% in den Handel gestartet. Der erste Kurs wurde bei $150 festgestellt, nach einem Ausgabepreis von $135. Musk ist durch seine Beteiligung an SpaceX und Tesla jetzt auf dem Papier der erste Mensch mit einem Billionenvermögen. Zur Pflegereform von Bundesgesundheitsministerin Wagen kommt scharfe Kritik aus Sachsen. Leipzigs Oberbürgermeister Burkhard Jung warnt, dass die Kommunen mit jährlich 1 Milliarde Euro zusätzlich belastet werden könnten. Laut Sächsischer Zeitung hätten sich allein in Leipzig die Kosten für Pflegeplätze seit 2022 fast verdoppelt.
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3: Bis zum Morgen sind weiterhin viele Wolken am Himmel unterwegs und immer mal wieder kann es regnen. Die Frühtemperaturen liegen zwischen 13 und 8 Grad. Am Tag geht's rauf bis auf 22 Grad. Dazu wechselnd bewölkt und immer mal wieder Schauer. Morgen zum Sonntag ein ganz ähnliches Bild bei nur 19 Grad.
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2: Ich bin Hendrik Daum. Mit Kanada hat am Abend der zweite Gastgeber der Fußball-WM sein erstes Spiel absolviert. In Toronto kamen die Kanadier zu einem 1:1 Unentschieden gegen Bosnien-Herzegowina. Und um 3 Uhr heute Nacht unserer Zeit startet dann auch der dritte Gastgeber USA ins WM-Turnier. Die US-Boys sind in Los Angeles gegen Paraguay gefordert. Und auch hier gibt's vor Spielbeginn eine eigene Eröffnungszeremonie, unter anderem mit Superstar Katy Perry. Frauen und Kinder besser vor sexueller Gewalt schützen. Das war ein zentrales Thema der Justizministerkonferenz in Hamburg. Die Ressortchefs von Bund und Ländern wollen unter anderem längere Verjährungsfristen für schwere Sexualdelikte. Sue Tassovali mit den Einzelheiten.
3: Konkret soll die Verjährungsfrist für schwere sexuelle Übergriffe von bisher 5 auf 20 Jahre steigen. Außerdem wollen die Justizminister erreichen, dass geplante Sexualstraftaten künftig früher aufliegen, auch dann, wenn sie in Chatgruppen oder auf Online-Plattformen vorbereitet werden. Wer von solchen Plänen erfährt, soll sie künftig melden müssen.
2: Zur Pflegereform von Bundesgesundheitsministerin Wagen kommt scharfe Kritik aus Sachsen. Leipzigs Oberbürgermeister Burkhard Jung warnt, dass die Kommunen mit jährlich 1 Milliarde Euro zusätzlich belastet werden könnten. Laut Sächsischer Zeitung hätten sich allein in Leipzig die Kosten für Pflegeplätze seit 2022 fast verdoppelt. Mit einer Gala-Vorstellung hat Andreas Obst seinen FC Bayern München zum ersten Sieg in der Finalserie der Basketball-Bundesliga geführt. 102:94 hieß es am Ende gegen Alba Berlin. Das zweite Match steigt am Sonntag erneut im Münchner SAP-Garden. Meister ist, wer zuerst 3 Partien gewinnt.
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4: Bis zum Morgen sind weiterhin viele Wolken am Himmel unterwegs und immer mal wieder kann es regnen. Die Frühtemperaturen liegen zwischen 13 und 8 Grad. Am Tag geht's rauf bis auf 22 Grad. Dazu wechselnd bewölkt und immer mal wieder Schauer. Morgen zum Sonntag ein ganz ähnliches Bild bei nur 19 Grad.
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